0: tief in der Nacht. Ja, mittlerweile 20 nach 2 und einen Tucken länger sogar noch. Mhm. Hier ist die DJ-Nacht im Radio. Moin.
1: Ja, wir sind immer noch da und haben immer noch so ein paar spannende Sets für euch mit dabei. Wo sind wir denn gerade?
0: Wir sind gerade im Made in Heaven in Hameln. Das ist die Dance Classics Party, finde ich, klingt aber auch sehr elektronisch angehaucht.
1: Ja, auf jeden Fall. Gewisse Ähnlichkeit ist da und ist aber auch immer spannend. Es ist immer alles ein bisschen unterschiedlich und immerhin schalten wir immer mal irgendwo anders hin und haben deswegen also ganz viele Musikstile für euch mit dabei.
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0: Und damit ist eigentlich auch alles schon gut gesagt. Das klingt aber ziemlich ähnlich wie die Dance Classics.
1: Ja, auf jeden Fall.
0: Aber ist ja nicht schlecht. Elektronisch, entspannt, durch die tiefe Nacht. Wir wünschen euch noch viel Spaß dabei. Wir sind noch live, solange wie wir hier DJs haben, die auflegen. Wir bringen euch gut durch die Nacht und wir verkaufen nicht nur, dass wir bei euch wären und machen das außer KI. Wir sind wirklich bei euch.
1: Wir sind tatsächlich hier, betreuen das Ganze und sind für euch da.
0: Viel Spaß in der Nachtschicht, im Auto, wo ihr auch gerade sitzt im Bett, wenn ihr nicht schlafen könnt. Oder vielleicht auch auf dem Weg zur Party, wobei es ist schon nach 2 Uhr. Aber wobei, wir wissen es ja nicht. Vielleicht seid ihr auch späte Vögel.
1: Naja, zur Party, es geht zur nächsten Party, denn das ist ja das Besondere hier bei der DJ-Nacht. Du kannst ja immer mal switchen.
0: Ja, aber da brauchst du kein Auto dazwischen. Das ist ja alles in Gehweite.
1: Alles zum Fuß.
0: Deswegen, wer schon da ist, hört uns wahrscheinlich gar nicht. Aber wenn ihr schon da wart und jetzt auf dem Weg nach Hause seid, dann sind wir noch für euch da. Ihr könnt den Sound noch weiter genießen. Oder, ja, was macht ihr denn gerade? Was kann man denn jetzt um die Zeit so Schönes machen? Außer arbeiten, durch die Gegend fahren oder schlaflos im Bett liegen?
1: Aufräumen.
0: Aufräumen? Um die Zeit?
1: Tja, manch einer macht das, ne? Wenn du schlaflos bist.
0: Ja, stimmt auch.
1: Gut, Waschmaschine ist schlecht zu der Uhrzeit, aber mal aufräumen oder sowas. Wenn gute Musik läuft, dann weiß ich nicht. Manche Leute machen das.
0: Ja, stimmt. Ja, ja. Oder irgendwie Programmierer, die in der Nacht noch irgendwie so ein kleines Problem lösen. Das ist ja auch arbeiten.
1: Programmierer, na sowas.
0: Ach, verrückte Leute.
1: Wo es die wohl gibt.
0: Ja. Wir wünschen euch viel Spaß bei der Nummer hier. Jetzt also das House-Set hier in der DJ-Nacht bei Radioaktiv und Radio Okerwelle. Tatsächlich vollkommen und in echt und in Farbe, nee, in Stereo live.
1: Real.
0: Aus dem alten Tanzsaal, die Hausparty mit Christina Grinschenko und DJ Mike Beat.

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2: Ja, hoch, bei Okerwelle haben wir gerade den Jingle zweimal gehört.
3: Tja, passiert.
2: Passiert. So ist das halt. Ja. Ja. Halt aktiv, ne? Nicht, ne? Bei dem einen doppelt, bei dem anderen halb so viel. Ja. Wir sind immer noch da. Stichwort halb so viel. Die ersten Locations hier haben zugemacht bei der DJ-Nacht. Wir übertragen ja hier live von theoretisch 11 Locations in Hameln, aber wer das hier gerade hört und mal mit dem Auto irgendwie unterwegs war und dann irgendwie von einer Stadt zur anderen gefahren ist, der kennt wahrscheinlich das Problem Funkloch.
3: Tja.
2: Ja, hatten wir auch heute. Also ja. Deswegen 11 Locations haben vor Ort aufgelegt, waren es auch in der Hochzeit. Davon übernehmen konnten wir tatsächlich 9. Bei dem einen irgendwie ging das eine nicht, bei dem anderen einfach die WLAN-Verbindung, ne, war einfach zu schwach.
3: Tja, so ist das leider manchmal. Wir haben aber natürlich versucht, so viel wie möglich, oder versuchen ja nach wie vor, wir sind ja immer noch für euch da, so viel wie möglich halt auch hier zu bringen. Ja, Lukas meint es ja gerade schon, die ersten Sachen haben so langsam geschlossen. Dafür ist aber bei den anderen, die noch offen haben, umso mehr los.
2: Aber sowas von Wahnsinn. Also so voll sieht man manche Orte nicht. Also das Heaven, aus dem wir jetzt schon relativ lange auch die Dance Classics Party hatten, proppevoll, ist aber noch eine Lachnummer dagegen, was auf der anderen Straßenseite ist. Da ist nämlich der Club 43 in Hameln. Und da ist auch der alte Tanzsaal drüber, das ist so ein Gebäude. Da waren wir auch letztes Jahr und haben von dort Übertragung, haben da schon gemerkt, oh, war schnuckelig voll hier, aber auch gut warm geworden.
3: Ja.
2: Ja, das ist dieses Jahr dasselbe. Also Wahnsinn, was da los ist.
3: Also letztes Jahr, wo wir da unser Studio ja im alten Tanzsaal hatten, da haben wir dann auch gemerkt, so kurz nach 2 war tatsächlich der Peak. Also da war am meisten los.
2: Ja, wo die ersten schon so gedacht haben, no, wie lange mache ich noch? Nee, da ging es da erst richtig los.
3: Ja, wir dachten so, naja, aber es hatte sich dann zwischendurch geleert, aber um 2 Uhr, da kamen sie dann alle, weil halt so bis 2 Uhr ein Großteil der Locations offen hatte. Die ersten haben jetzt so langsam zugemacht. Aber es verteilt sich dann halt ein bisschen noch auf die, die noch da sind.
2: Ja, und da wir ja das R&B bisher gar nicht hatten, haben wir uns jetzt mal überlegt, machen wir es doch mal ganz einfach. Letztes Jahr hatten wir auch R&B. Da haben wir es auch übertragen. Da waren wir ja im gleichen Gebäude. Dieses Mal wegen absoluter Überfüllung und deswegen, weil Proppe voll und WLAN kaputt, geht das leider nicht. Aber wir haben es vom letzten Jahr und das hat ja auch riesig Spaß gemacht. Deswegen jetzt viel Spaß mit R&B und Salsa und Blackbeat. Aufgenommen letztes Jahr aus dem Club 43 in Hameln. Dieses Jahr gibt es da was ziemlich Ähnliches. Hören wir rein, macht Spaß. Mein Name ist Jan Lukas, das neben mir ist der Marvin.
3: Jo, hallo zusammen.
2: Und wir sind immer noch da, andere Sender. Die machen die Popnacht, wir machen die DJ-Nacht und andere lassen vom Computer einsprechen. Wir sind für euch da. Ja, wir sitzen hier wirklich echt und in Stereo. Und wollen euch einfach noch gut unterhalten, bei was auch immer ihr gerade. Warum hört ihr das jetzt eigentlich noch? Ne? Also schon jetzt ganz schön spät in der Nacht, Sandmännchen schon ewig bis 3 Tage durch, wird gleich wieder hell. Vielleicht unterwegs, Nachtschicht, was man so schön machen kann.
3: Nachtschicht, ne? Wahrscheinlich, ne? Also viele, die arbeiten müssen, viele, die für uns auch da sind, ne? Also Polizei, Rettungsdienst und so weiter. Auch sehr, sehr wichtig. Also vielen Dank, dass ihr auch sagt, ich arbeite, damit alles läuft.
2: Wie man ja schon hörte in der Sendung,
3: die Polizei ist auch schon umgefahren, Einsatz, nicht?
2: Ja. Haben wir ja auch schon ein paar Mal gesehen. Ist halt immer viel los an so einem Wochenende in der Stadt. Ohne Spaßblatt, feiern, blass, Mucke ab. Los geht's. R&B und Salsa, jetzt hier in der DJ-Nacht-Sendung auf Radio Okerwelle und Radioaktiv. Schönen guten Morgen.
3: Naja.
2: Mahlzeit ist ja noch nicht ganz.
3: Nee.
2: So, da müssen wir noch was sagen. Der Jingle ist ohne Sprache. Ja, jetzt R&B und Salsa.
3: Live on Tape.
2: Dann, genau, live vom Tape.

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0: Das Hausset bei der DJ-Nacht aus Hameln. Ihr seid auf Radio Okerwelle oder Radio Aktiv. Wir kommen gleich der 4 Uhr Marke näher und das ist jetzt auch der Moment, wo wir dann so langsam mal Tschüss und gute Nacht sagen. Denn so langsam, aber sicher neigt sich diese Sendung dem Ende entgegen.
1: Ja, wir waren bei fast allen Locations mit dabei. 9 von 11 Locations hatten wir den quasi direkten Draht zu und hatten die hier verfügbar für euch. Und ja, so langsam leert es sich bei vielen Locations von fast allen Locations. Haben wir uns von der Leitung auch verabschiedet. Also da ist fast nichts mehr da.
0: Außer Haus. Da geht es richtig ab. Und das auch noch voll.
1: Haus ist noch da. Wir haben ja den Luxus gewissermaßen, wir können ja hier aus dem Fenster quasi einmal schräg rüber gucken. Die Leute stehen ja teilweise noch auf der Straße. So groß ist noch der Andrang dort.
0: Genau, so, für Radio Okerwelle heißt jetzt auf jeden Fall, die letzten 7 Minuten oder letzten 6,5 Minuten, die laufen jetzt.
1: Genau, also bei Okerwelle geht es noch bis um 4 Uhr, gibt es hier noch ein bisschen Hausmusik dann zu hören, ab 4 Uhr, wie gewohnt die Nachrichten, dann kommt die Nacht. Und hier bei Radio Aktiv.
0: Och, da gucken wir einfach mal, solange es läuft, läuft's.
1: Genau.
0: Also, wir müssen ja hier, wir haben ja hier die Regler selbst in der Hand, für die, die da draußen sich das nicht vorstellen können, wie wir das Signal eigentlich nach Braunschweig rüber beamen. Das ist auch ein Stream und das muss ja auch irgendwie gesteuert sein, dass das halt dann da irgendwann pünktlich mit den Nachrichten aufhört. Und wenn wir denn hier mitten in der Stunde Schluss machen, dann wird das da heißen, dann macht das Radio einmal kurz. Ja, und das ist ja doof.
1: Genau, also wer noch ein bisschen mehr Bock hat auf nochmal ein bisschen Haus und kann halt...
0: Kann hier am Sender bleiben, bei Radio Aktiv und bei Radio Okerwelle geht es dann gleich in die Nachrichten mit der normalen Mucke dann in der Nacht weiter. Da auf jeden Fall schon mal Tschüss Braunschweig, Wolfsburg, Salzgitter, Wolfenbüttel und was habe ich vergessen?
1: Goslar.
0: Gifhorn, Goslar, Helmstedt.
1: Peine.
0: Peine und irgendwas war da doch noch
1: der ganze
0: Tolles.
1: Harz.
0: Und ja, und alles drumherum.
1: Altenau,
0: und daneben.
1: Klaus, Zellerfeld, Torfhaus, die ganzen schönen Orte dort.
0: Ja, und was war das? Meine gibt es auch noch. Genau,
1: meine,
0: das habe ich gesucht.
1: Ja, meine alte Heimat.
0: Man muss ja auch die Dörfer mal erwähnen. Ja, das jetzt also noch das Hausset. Wir machen noch in den letzten Klängen vor 4 Uhr machen wir noch eine Runde. R&B ist eine Aufzeichnung vom letzten Jahr, weil mangels WLAN ging das dieses Jahr nicht. Aber wir wollen ja trotzdem hier uns noch ein bisschen durch die Nacht grooven. Also jetzt R&B und Salsa aus dem letzten Jahr, war auch aus dem Club 43, R&B Blackbeat, Oldschool, Hip-Hop and More, das waren DJ Sören, DJ Kiko und DJ McGee, die gibt's jetzt nochmal und dann hören wir uns auf Radio Aktiv hier noch einen Tucken weiter, auf Okerwelle gleich nicht mehr, dann geht's in die Nachrichten, aber bis dahin noch eine Runde R&B für euch, auch da drüben und wir sagen Tschüss, Jan Lukas und Marvin,
1: ciao
0: aus dem Studio hier.

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So, liebe Leute. Das ist der letzte Track für heute. Doch, leider ja. Unten geht's noch ein bisschen weiter bis 5 Uhr. Es ist unten noch offen. Es war mir heute eine Freude, zum dritten Mal die Hausparty hier zu schmeißen für euch. Ich wünsche euch noch

0: Das sind also die letzten Klänge vom Hausset von DJ Mike Beat. Die kommen jetzt gerade noch live aus dem alten Tanzsaal in Hameln. Ja, und jetzt ist tatsächlich hier Ende der Party, zumindest was das Live-Gemixte angeht.
1: Ja, wir waren ja, haben wir vorhin ja schon gesagt, bei insgesamt 11 Locations gab es hier in der DJ-Nacht. Bei 9 waren wir mit dabei. Ganz schön ordentlich und wir haben ja auch überall mal reingehört. Wirklich eine tolle Leistung wieder, was wir hier gehört haben. Und noch viel, viel cooler, dass so viele von euch, gut, vielleicht hört ihr es nicht oder vielleicht seid ihr mittlerweile zu Hause, hört gerade noch rein, kann ja auch sein, dass so viele halt auch unterwegs waren, die ja das alles einfach auch unterstützen, ne? Tickets im Vorverkauf gekauft, bei den DJ-Sets vor Ort gewesen, einfach tolle Stimmung überall.
0: Oder hier gehört.
1: Oder hier halt auch gehört. Ne? Entweder zwischendurch, auf dem Weg hin, auf dem Weg zurück, kann ja auch sein, ne? Dass viele jetzt schon nach Hause gefahren sind.
0: Oder im Taxi vielleicht.
1: Oder im Taxi und haben vielleicht Radioaktiv dann einfach noch laufen lassen auf dem Weg nach Hause. Also egal, ob ihr uns so oder so gehört habt, vielen Dank auch an euch, dass ihr mit dabei wart.
0: Ja, wir machen jetzt auch hier gleich den Laden dicht. Dann gibt's hier wieder den Kollege Computer, der dann hier den Dienst wieder übernimmt, bis dann hier das Programm bei Radioaktiv weitergeht mit dem Magazin ab 9 Uhr. Dann sind auch wieder echte Menschen am Start. Gleich macht dann hier auch der Roboter wieder seinen Dienst. Wir sagen tschüss.
1: Macht's gut.
0: Ich bin Jan Lukas, neben mir der Marvin.
1: Hi,
0: gute Nacht. Das ist jetzt nochmal ein bisschen Partymucke. David Guetta und Estelle One Love. Meine Güte, ist auch schon auf einem der älteren Alben von David Guetta. Das war mit When Love Takes Over. Mann, 2010er-Wende. Tschüss.

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1: Ich bin Uli Reitinger. Die in der schwarz-roten Koalition umstrittene Rentenreform muss nach den Worten von CDU-Wirtschaftsministerin Katharina Reiche bis zum Jahresende beschlossen sein. Reiche fordert SPD-Arbeitsministerin Bärbel Baas auf, zügig den Gesetzentwurf vorzulegen. Zum Widerstand in der SPD-Spitze gegen die Abschaffung der sogenannten Rente mit 63, sagte Reiche der Bild am Sonntag. Sie warne davor, die geplante Rentenreform aufzuweichen. Die Deutsche Bahn will dauerhaft ein Familienticket anbieten. Das kündigte Bahnchefin Evelyn Paller in der Bild am Sonntag an. Den Pauschalpreis von 99,99 Euro für Familien hatte die Bahn schon in den Sommerferien angeboten.
2: Bis zu 5 Personen Hin- und Rückfahrt mit dem ICE inklusive Sitzplatzreservierung. Dieses Pauschalangebot hat im Sommer schon dazu geführt, dass 100.000 Familien mehr mit der Bahn gefahren sind, sagt Konzernchefin Paller. Ab dem 1. November soll es das Familienticket jetzt dauerhaft geben, der Verkauf am 26. Oktober starten. Das ist auch ein bisschen Wiedergutmachung, weil es immer noch Kritik daran gibt, dass die Bahn vergünstigte Sitzplatzreservierungen für Familien abgeschafft hatte. Jan-Henna Reitze, Nachrichtenredaktion.
1: Die Trockenheit, ja die Dürre in diesem Sommer sollte uns zu denken geben, sagt Umweltminister Carsten Schneider. Er mahnt ein Umdenken beim Umgang mit Wasser an. Die niedrigen Pegelstände in den Flüssen seien eine dramatische Belastung für Natur und Wirtschaft, weil die Binnenschifffahrt massiv gestört wurde. Zum Fußball. Die XXL-Länderspielphase endet am Abend in Thessaloniki. Im 4. Nations League-Spiel möchte Bundestrainer Klopp den 2. Sieg einfahren. Nach dem 0:1 im Hinspiel ist die deutsche Nationalmannschaft in Griechenland auf eine Revanche aus.
3: Ein deutlich besseres Ergebnis als im Hinspiel wünscht sich Jürgen Klopp im spätsommerlichen Griechenland. Im Hinspiel haben die talentierten Griechen vor allem auf eine robuste Defensive gesetzt. Damit ist das zusammengewürfelte deutsche Team gar nicht klargekommen. Doch die Klopp-Mannschaft hat inzwischen mehr Selbstvertrauen nach der starken Leistung gegen Serbien. Neben Jonas Urbich im Tor wird auch Alexander Pavlovic im Mittelfeld beginnen. Der erwartet im kleinen Stadion von Thessaloniki einen Hexenkessel. Er sagt, wir haben Bock auf das Spiel. Thomas Bremser, Sportredaktion.
1: Anpfiff ist um 20.45 Uhr live bei RTL.
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4: Mit Jan Hampe. Nach der Nacht mit Tiefstwerten um 9 Grad gibt es am Sonntag einen Mix aus 7 Sonnenstunden und Wolken. Es soll trocken bleiben bei bis zu 21 Grad. Am Montag wird es überwiegend sonnig, im Wechsel mit bewölkten Phasen, trocken bei Höchstwerten um 20 Grad.
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1: Ich bin Katrin Müller. Die in der schwarz-roten Koalition umstrittene Rentenreform muss bis zum Jahresende beschlossen sein. Das fordert zumindest CDU-Wirtschaftsministerin Katharina Reiche. SPD-Arbeitsministerin Bärbel Baas soll den Gesetzentwurf zügig vorlegen, sagte sie der Bild am Sonntag.
2: Reiche sagt, Baas muss die Koalitionsbeschlüsse umsetzen, denn sie habe sie schließlich aktiv mitverhandelt. Heißt, die Vorschläge der Rentenkommission sollen 1:1 umgesetzt werden. Aber die SPD tut sich schwer mit einem Kernstück dieser Vorschläge. Sie will, anders als die Experten, am vorzeitigen Renteneintritt ohne Abschläge nach 45 Beitragsjahren festhalten. Aus Berlin, Uli Reitinger.
1: Die AfD hat erstmals in einer INSA-Umfrage zur bundesweiten politischen Stimmung die Marke von 30% erreicht. Die Union steht dagegen mit 18% so schlecht da wie noch nie. Die Umfrage wird regelmäßig für die Bild-Zeitung durchgeführt.
3: Die AfD legt einen Prozentpunkt zu im Vergleich zu einer Woche davor und erreicht ihren bisher besten Wert überhaupt. Die Union verliert dagegen einen Prozentpunkt, ein historisches Tief. Andere Umfrageinstitute haben schon ähnliche Werte gemessen. Einen Erklärungsansatz für die Entwicklung liefert INSA gleich mit. 79% der Befragten sind unzufrieden mit der Arbeit von Kanzler Merz und der Bundesregierung insgesamt. SPD und Grüne kommen in der Umfrage auf je 14%, die Linkspartei auf 10, BSW und FDP auf je 4%. Jan-Henner Reitze, Nachrichtenredaktion.
1: Die Deutsche Bahn will das Familienticket dauerhaft anbieten. Das kündigte Bahnchefin Evelyn Paller in der Bild am Sonntag an. Eine Hin- und Rückfahrt für eine Familie im ICE kostet demnach 99,99 Euro. Die Bahn hatte das Angebot zunächst zeitweise für die Sommerferien eingeführt. Ab dem 1. November will man es dauerhaft ins Sortiment aufnehmen, weil das Angebot für einen deutlichen Zuwachs gesorgt hat. Zum Sport. In der vierten und letzten Partie im aktuellen Länderspielfenster trifft die deutsche Fußballnationalmannschaft in Thessaloniki auf Griechenland. Das Team will sich für die erste Niederlage unter dem neuen Bundestrainer Jürgen Klopp revanchieren. Außerdem geht es in der Nations League um eine gute Ausgangslage für das Weiterkommen ins Viertelfinale. Nach der Hälfte der Gruppenphase liegt Deutschland mit 4 Punkten derzeit hinter den Griechen und den Niederlanden. Die besten 2 Teams kommen weiter.
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4: Mit Jan Hampe. Nach der Nacht mit Tiefstwerten um 9 Grad gibt es am Sonntag einen Mix aus 7 Sonnenstunden und Wolken. Es soll trocken bleiben bei bis zu 21 Grad. Am Montag wird es überwiegend sonnig, im Wechsel mit bewölkten Phasen, trocken bei Höchstwerten um 20 Grad.
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2: Ich bin Katrin Müller. Bundeskanzler Friedrich Merz ist zu einem Solidaritätsbesuch in der Ukraine eingetroffen, um dem Land weitere konkrete Hilfe für den Abwehrkampf gegen Russland zuzusagen. Konkret geht es vor allem um Abfangdrohnen und weitreichende Waffen. Wenn Russland nicht gestoppt werde, richte sich seine Kriegsmaschinerie früher oder später gegen Deutschland, sagte Merz bei seiner Ankunft mit einem Sonderzug in Kiew. Die Deutsche Bahn will dauerhaft ein Familienticket anbieten. Das kündigte Bahnchefin Evelyn Paller in der Bild am Sonntag an. Den Pauschalpreis von 99,99 Euro für Familien hatte die Bahn schon in den Sommerferien angeboten.
3: Bis zu 5 Personen Hin- und Rückfahrt mit dem ICE inklusive Sitzplatzreservierung. Dieses Pauschalangebot hat im Sommer schon dazu geführt, dass 100.000 Familien mehr mit der Bahn gefahren sind, sagt Konzernchefin Paller. Ab dem 1. November soll es das Familienticket jetzt dauerhaft geben, der Verkauf am 26. Oktober starten. Das ist auch ein bisschen Wiedergutmachung, weil es immer noch Kritik daran gibt, dass die Bahn vergünstigte Sitzplatzreservierungen für Familien abgeschafft hatte. Jan-Henner Reitze, Nachrichtenredaktion.
2: Die ostdeutsche Wirtschaft hinkt der Westdeutschen mehr als 3 Jahrzehnte nach der Wiedervereinigung immer noch hinterher. Und der Abstand verringert sich kaum noch. Das zeigen Zahlen des Instituts der deutschen Wirtschaft zum Tag der deutschen Einheit gestern.
4: Die ostdeutschen Flächenländer erreichen 79% der Wirtschaftskraft des Westens und haben über Jahre immer weiter aufgeholt, bis zur Corona-Zeit. Seitdem stagniert der Prozess. Das größte Defizit sieht das Institut der deutschen Wirtschaft im Forschungsbereich, in dem Personal aus dem Osten fehle. Aber auch bei Investitionen herrsche Stillstand. Und auch der Blick in die Zukunft verspricht keine Besserung, denn laut Prognose wird die Bevölkerung im Osten deutlich schneller schrumpfen als im Westen. Thomas Brock, Nachrichtenredaktion.
2: Die in der schwarz-roten Koalition umstrittene Rentenreform muss nach den Worten von CDU-Wirtschaftsministerin Reiche bis zum Jahresende beschlossen sein. Reiche forderte SPD-Arbeitsministerin Baas in der Bild am Sonntag auf, zügig den Gesetzentwurf dazu vorzulegen. In der SPD-Spitze gibt es vor allem Widerstand gegen die Abschaffung der sogenannten Rente mit 63, also ein früherer Renteneintritt ohne Abschläge nach 45 Beitragsjahren.
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5: Mit Jan Hampe. Nach der Nacht mit Tiefstwerten um 9 Grad gibt es am Sonntag einen Mix aus 7 Sonnenstunden und Wolken. Es soll trocken bleiben bei bis zu 21 Grad. Am Montag wird es überwiegend sonnig, im Wechsel mit bewölkten Phasen, trocken bei Höchstwerten um 20 Grad.
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1: Ich bin Katrin Müller. Bundeskanzler Friedrich Merz ist zu einem Solidaritätsbesuch in der Ukraine eingetroffen, um dem Land weitere konkrete Hilfe für den Abwehrkampf gegen Russland zuzusagen. Konkret geht es vor allem um Abfangdrohnen und weitreichende Waffen. Wenn Russland nicht gestoppt werde, richte sich seine Kriegsmaschinerie früher oder später gegen Deutschland, sagte Merz bei seiner Ankunft mit einem Sonderzug in Kiew. Die in der schwarz-roten Koalition umstrittene Rentenreform muss bis zum Jahresende beschlossen sein. Das fordert zumindest CDU-Wirtschaftsministerin Katharina Reiche. SPD-Arbeitsministerin Bärbel Baas soll den Gesetzentwurf zügig vorlegen, sagte sie der Bild am Sonntag.
2: Es herrscht schon länger Unmut in der Union über Bärbel Baas, denn die lässt sich auffällig, ja provokativ, viel Zeit mit ihrem Gesetzentwurf zur geplanten Rentenreform. Reiche sagt, Baas muss die Koalitionsbeschlüsse umsetzen, denn sie habe sie schließlich aktiv mitverhandelt. Heißt, die Vorschläge der Rentenkommission sollen 1:1 umgesetzt werden. Aber die SPD tut sich schwer mit einem Kernstück dieser Vorschläge. Sie will, anders als die Experten, am vorzeitigen Renteneintritt ohne Abschläge nach 45 Beitragsjahren festhalten. Aus Berlin, Uli Reitinger.
1: Die AfD hat erstmals in einer INSA-Umfrage zur bundesweiten politischen Stimmung die Marke von 30% erreicht. Die Union steht dagegen mit 18% so schlecht da wie noch nie. Die Umfrage wird regelmäßig für die Bild-Zeitung durchgeführt.
3: Die AfD legt einen Prozentpunkt zu im Vergleich zu einer Woche davor und erreicht ihren bisher besten Wert überhaupt. Die Union verliert dagegen einen Prozentpunkt, ein historisches Tief. Andere Umfrageinstitute haben schon ähnliche Werte gemessen. Einen Erklärungsansatz für die Entwicklung liefert INSA gleich mit. 79% der Befragten sind unzufrieden mit der Arbeit von Kanzler Merz und der Bundesregierung insgesamt. SPD und Grüne kommen in der Umfrage auf je 14%, die Linkspartei auf 10, BSW und FDP auf je 4%. Jan-Henner Reitze, Nachrichtenredaktion.
1: Die Deutsche Bahn will das Familienticket dauerhaft anbieten. Das kündigte Bahnchefin Evelyn Paller in der Bild am Sonntag an. Eine Hin- und Rückfahrt für eine Familie im ICE kostet demnach 99,99 Euro. Die Bahn hatte das Angebot zunächst zeitweise für die Sommerferien eingeführt. Ab dem 1. November will man es dauerhaft ins Sortiment aufnehmen.
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0: Ja, das ist derzeit sehr benebelt, kann man sagen. Das ist stark bewölkt und Nebel hängt im Weserbergland und das wird er heute Vormittag auch noch einige Stunden machen, aber dann wird es richtig schön. Die Sonne kommt durch und scheint insgesamt 10 Stunden heute und die Temperaturen, die steigen bis auf 20 Grad. Und nach der kommenden Nacht mit Tiefstwerten um 9 Grad sieht es auch morgen früh erstmal sehr neblig aus. Da müssen Sie irgendwie durch und besonders vorsichtig fahren. Im Laufe des Tages kommt die Sonne aber auch morgen prächtig durch. 11 Sonnenstunden werden vorhergesagt und genau wie heute wird es auch morgen voraussichtlich trocken bleiben. Bei Temperaturen in der Spitze um 22 Grad.
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0: Und wie schön, dass Sie schon so früh mit dabei sind. Ich bin Jan Hampe und ich wünsche Ihnen einen goldenen Sonntag.

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0: Ihr Sonntag mit Alanis Morissette bei Radioaktiv um gleich 7:45. Kunst in einer historischen Scheune. Bilder, Skulpturen und dazu ein ganz besonderes Jubiläum. Die Künstlergemeinschaft Artes Vesera stellt zum 10. Mal in der Zehnscheune von Schloss Hemelschenburg aus. 3 Tage lang gibt es Kunst, Musik und Begegnungen. Radioaktivreporter Christoph Huppert hat mit Käthe Thielke aus Marienau gesprochen. Sie gehört zum Vorstand der Künstlergemeinschaft. Christoph, 10 Ausstellungen an diesem besonderen Ort. Das ist schon eine kleine Erfolgsgeschichte.
1: Ja, und Käthe Thielke hat mir erzählt, dass die Künstlergemeinschaft damals ziemlich lange nach geeigneten Räumen gesucht hat. Renate Seehafer, die heutige Vorsitzende, stellte schließlich den Kontakt zur Familie von Klenke her. Und seitdem ist die Zehntscheune so etwas wie das zweite künstlerische Zuhause geworden. Die Größe stimmt, es gibt eine Bühne, das Café nebenan und ausreichend Parkplätze. Und vor allem können auch größere Bilder und Skulpturen ebenerdig eingebracht werden.
0: Wer steckt eigentlich hinter Artes Vesera?
1: 26 Mitglieder sind es derzeit, ungefähr 2/3 Frauen und 1/3 Männer. Allerdings, und das kennt man ja von vielen Vereinen, machen längst nicht alle mit. Käthe Thielke sagte mir, dass die Gemeinschaft deshalb durchaus an ihre Grenzen kommt. Aber es gibt auch Nachwuchs. Das jüngste Mitglied etwa ist Jakob Feiß, der ist gerade mal 12 Jahre alt.
0: Und was erwartet die Besucherinnen und Besucher bei dieser Jubiläumsausstellung?
1: 3 Tage und 3 besondere Programmpunkte. Zur Vernissage werden 2 ungewöhnliche Kunstwerke vorgestellt. Am Samstag gibt es dann von 12 bis 16 Uhr eine Matinee mit der Swinging College Band der Vicky Lou. Und am Sonntag um 14 Uhr wird ein Gemeinschaftswerk aus der Taufe gehoben. Mindestens 20 Künstler haben nämlich jeweils eine kleine Leinwand gestaltet. Heike Klaus Römer hat daraus ein größeres Gesamtbild gemacht. Besonders spannend fand ich aber die Installation von Norbert Feiß. 16 bemalte Stoffbahnen, jeweils 3,5 Meter lang, die hängen von der Decke. Und das Besondere, man kann sich nicht nur davor stellen und es anschauen, sondern mitten hindurchgehen und so selbst ein Teil des Kunstwerks werden.
0: Also Kunst nicht nur zum Anschauen, sondern zum Erleben?
1: Genau, und das ist eigentlich auch das Anliegen von Artes Vesera. Kunst soll nicht nur etwas für Fachleute sein, auch Familien und Kinder sollen einen Zugang finden. Käthe Thielke hat einen schönen Satz gesagt, ihre Bilder müssen einfach an die Luft, damit sie gesehen werden. Und genau darum geht es in diesen 3 Tagen in der Zehntscheune von Hemelschenburg.
0: Christoph Huppert über 10 Jahre Artes Vesera in der Zehntscheune von Schloss Hemelschenburg.

0: Der Sonntag ist pink mit Radioaktiv um gleich 6 Minuten vor 8:30. Häusliche Gewalt kann überall passieren. Oft unbemerkt und hinter verschlossenen Türen, während Betroffene lange mit Angst und Unsicherheit leben. Und nicht nur Frauen sind überdurchschnittlich häufig davon betroffen, oftmals auch ihre Kinder. Jedes Jahr lassen sich daher der Arbeitskreis der Gleichstellungsbeauftragten, die Polizeiinspektion Hameln-Pyrmont-Holzminden, der Arbeitskreis Häusliche Gewalt, der Weiße Ring und das Hamelner Frauenhaus Aktionen zum Antigewalttag am 25. November einfallen. Dieses Jahr fiel die Entscheidung auf eine Kunstauktion unter dem Motto »Wenn Worte fehlen, spricht die Kunst«. Gleichstellungsbeauftragte für Hessisch-Oldendorf Stefanie Wagner dazu.
1: Ja, das eigentliche künstlerische Erleben kann dazu beitragen, Dinge, für die Worte fehlen, kreativ zum Ausdruck zu bringen. Es gibt Kunsttherapien bei posttraumatischen Belastungsstörungen, um einen Zugang zu den inneren Gefühlen zu finden. Wo die Sprache fehlt, kann Kunst Gefühle, Gedanken und Erfahrungen ausdrücken. Ein Bild, eine Skulptur kann etwas vermitteln, das sich nur schwer in Worte fassen lässt. Kunst gibt den Unsagbaren eine Form.
0: Stattfinden wird die Kunstauktion im Cedita im Hamelner Bahnhof, moderiert von Katharina Morg von Radioaktiv. Die Künstlerinnen und Künstler stellen ihre Kunstwerke kostenlos zur Verfügung. Der Erlös der Auktion geht somit komplett an einen guten Zweck. Dazu Patricia Vukobradovic von der Polizei Hameln-Pyrmont-Holzminden.
2: Der komplette Erlös, also 1:1, geht dieses Jahr an den Verein Schutzraum Child Protection Weserbergland e.V. und dient letztendlich dazu, hier im Landkreis Hameln-Pyrmont und einschließlich auch Holzminden ein Childhood-Haus letztendlich zu installieren.
0: Kunst ersteigern für den guten Zweck. Jeder Cent der diesjährigen Aktion zum Antigewalttag wird an die Organisation Schutzraum Weserbergland e.V. gehen. Die Gleichstellungsbeauftragte des Landkreises Kirsten Wente erklärt, was an diesem Schutzraum für Kinder das Besondere ist.
3: Ja, der Schutzraum Child Protection Weserbergland e.V. ist ein Ort, an dem Kinder und Jugendliche, die von Gewalt betroffen sind oder sexuellem Missbrauch, einen Raum haben, der auch geschützte Hilfe anbietet, und dort bekommen sie Unterstützung von allen Professionen, wie zum Beispiel Ärztinnen, Juristinnen, Polizei. Und das heißt, das Kind steht im Fokus der Konzeption auch. Das Kind muss nicht zu allen Professionen hingehen, sondern die Professionen gehen zu dem Kind. Und das verkürzt die Wege und auch die Retraumatisierung von Kindern.
0: Und schon jetzt haben etliche Kunstschaffende aus dem Landkreis ihre Kunst für diese tolle Aktion zur Verfügung gestellt, erzählt Patricia Vukobradovic.
2: Das sind Künstler und Künstlerinnen aus Hameln und Umgebung, Frauen aus dem Frauenhaus, Schülerinnen und Schüler vom Schiller-Gymnasium, vom Wikilu, aber auch Politikerinnen und Politiker. Und die Kunstwerke sind wirklich, also ganz große Bandbreite, angefangen von Bildern, über Plastiken, über Skulpturen, über Handwerkliches, letztendlich auch textile Kunstwerke. Also es ist ganz viel Spannendes, Tolles mit dabei, und ich freue mich ja auf ganz viele Besucher und Besucherinnen, die halt eben auch an der Versteigerung teilnehmen.
0: Am 25. November wird es eine Benefiz-Kunstauktion im Cedita im Hamelner Bahnhof geben, ab 14 Uhr bis 18 Uhr. Anlass ist der diesjährige Antigewalttag. Alle Erlöse kommen dem Schutzraum Weserbergland e.V. zugute, der sich um Kinder kümmert, die von häuslicher Gewalt betroffen sind. Und weitere Informationen dazu finden Sie auch online auf der Website schutzraum-weserbergland.de. Und wenn bei Ihnen vielleicht noch wahre Kunstschätze im Keller schlummern oder Sie vielleicht sogar selbst leidenschaftliche Künstlerin oder Künstler sind, dann ja, machen Sie doch einfach mit. Bis zum 9. Oktober können noch Kunstwerke eingereicht und für die Auktion zur Verfügung gestellt werden. Eine Anmeldung senden Sie bitte hierzu, sage ich Ihnen gleich. Sie finden die Daten allerdings auch bei uns auf der Website. Also schauen Sie da einfach mal unter dem Stichwort Antigewalttag oder Aktion Antigewalttag. Also bis zum 9. Oktober könnten Sie vielleicht Ihre Kunstwerke dort noch zur Verfügung stellen. Einfach eine Mail schreiben an Frau Sievers vom Landkreis Hameln-Pyrmont, s.sievers@hameln-pyrmont.de. Und es gibt auch schon eine kleine Vorschau zu den Kunstwerken, die finden Sie auf den Radioaktiv-Social-Media-Kanälen auf Instagram und Facebook. Und wie gesagt, die ganzen Infos auch in unserer

0: Haben Sie die gehört? Das waren ja nicht nur Dolly Parton und Kenny Rogers, sondern im Hintergrund waren es natürlich die drei Morris, Barry und Robin, die Gibb Brothers, die das Ganze hier geschrieben haben. Und eigentlich war noch ein Sechster mitbeteiligt an der ganzen Sache, nämlich Islands in the Stream, stammt eigentlich von Ernest Hemingway. Hat ja diesen berühmten Roman geschrieben, der erst nach seinem Tod veröffentlicht wurde, aber hat inspiriert die Bee Gees eben zu diesem schönen Titel, der symbolisiert zwei Menschen im turbulenten Fluss des Lebens, die wie feste Inseln zusammengehören und ein sicheres Zuhause füreinander sind. Wie schön.
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0: Das wird sicher auch noch besser heute. Derzeit ist es überwiegend nebelig. Ja, Sie sehen nicht viel, wenn Sie unterwegs sind, deswegen bitte vorsichtig fahren auf den Straßen. Aber irgendwann lichtet sich der Nebel und dann wird es ein herrlicher Sonntag. Zumindest verspricht das hier die Wetterkarte. Da gibt es nämlich heute insgesamt 10 Sonnenstunden und die Temperaturen, die steigen von derzeit so 14, 15 Grad. Ja, 14, ja, haben wir jetzt eher ein bisschen frischer noch, aber 19, 20 Grad sollen es da heute werden und auch in der kommenden Nacht zieht Nebel auf, also morgen früh auch wieder vorsichtig fahren, wenn Sie raus müssen, ganz früh. Temperaturen in der Nacht werden frisch, liegen so zwischen 7 und 8 Grad in der Tiefe. Morgen dann am Tag wieder eine schöne Mischung aus viel Sonnenschein, ein bisschen Bewölkung. Es bleibt auch morgen trocken und Temperaturen steigen bis auf 20, vielleicht sogar 21 Grad am Montag.
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0: Ja, ein bisschen Wehmut ist schon dabei. Wir verabschieden nicht nur den Sommer, wir verabschieden auch viele Politikerinnen und Politiker nach der Kommunalwahl und so auch im alten Koppenbrügger Rat. Wie da ja, sich voneinander verabschiedet wurde, berichten wir Ihnen gleich. Ich bin Jan Hampe, ich begrüße Sie erstmal. Wie schön, dass Sie heute mit dabei sind.

0: Ray Gavi, bitte darum, lass mich frei, hier bei Radioaktiv, um genau 20 Minuten vor 9. Und ich weiß nicht, ob einige von denen drum gebeten haben, auf jeden Fall sind sie freigelassen worden. Die einen freiwillig, die anderen vielleicht nicht ganz so freiwillig. Denn ja, es waren Wahlen und danach hat sich doch einiges getan. Die letzte Ratssitzung in Koppenbrügge mit der alten Ratsbesetzung war sehr gut besucht. Es wurden einige Rats- und Ortsratsmitglieder von Bürgermeister Thomas Kühlig verabschiedet und bekamen Urkunden und Wein für ihr langjähriges politisches Engagement. Nach 30 Jahren hat Andreas Voss von der CDU mit seiner Ratsarbeit aufgehört. Radioaktiv-Redakteurin Karin Seifert war dabei.
1: Herr Voss, Sie haben ja gesagt, die weißen Haare sind jetzt verschwunden aus dem Rat. 30 Jahre Rat Koppenbrügge.
2: Aber wir haben einiges mitgemacht mit verschiedenen Mehrheiten und mit einem Rat, der auch manchmal etwas kabbeliger war. So konnten wir uns sehr gut verständigen und haben, denke ich, sehr viel auf den Weg gebracht, von Schule über Kindergarten, Feuerwehrhäuser etc. Das konnten wir nur mit Einstimmigkeit erledigen. Ich freue mich, dass junge Leute nachrücken und dass sie jetzt ihre Ideen hier einbringen können.
1: Auch für Bürgermeister Thomas Kühlig ein schöner Abschluss mit vielen Orts- und Ratsmitgliedern. Zum Beispiel mit Manfred Sohns, FDP, Karin Dröge, CDU, Jürges Tolk mit SPD oder Kurt Bormann, um nur einige zu nennen. Die letzten 5 Jahre haben besonders viel Spaß gemacht. Die politische Zusammenarbeit war sehr gut. Das war der Tenor in der Politik und auch beim Bürgermeister.
3: Ein besonderer Abend, ich denke, nach 5 Jahren der Zusammenarbeit, und ich bin jetzt erst 2,25 Jahre dabei, also ist das eine besondere Situation. Wir haben den längsten Vertreter heute mit Andreas Voss, der die CDU-Fraktion geführt hat und uns als Finanzausschussvorsitzender immer mit Rat und Tat und auch der Vertretung nach außen immer sehr souverän zur Seite stand. Die Zusammenarbeit hat Spaß gemacht und konnte wirklich auf fruchtbaren Boden bauen. Und das war einfach aus meiner Perspektive, so wie hier die letzten 5 Jahre Ratsarbeit gelaufen ist, nicht nur gut, sondern sehr gut.
1: Der alte Rat hat an diesem Abend auch noch einstimmig die Erhöhung der Aufwandsentschädigung beschlossen, so Jürges Tolk mit von der SPD.
4: Ja, natürlich ist das eine gute Entscheidung. Und wir haben das bewusst im alten Rat jetzt gemacht, damit die Neuen nicht gleich in den Geruch kommen. Das Erste, was sie tun, ist ihre Diäten erhöhen. Das ist leider im Bundestag ja häufiger mal der Fall, aber das wollten wir eben genau hier nicht reinkriegen. Wir möchten das hier reinkriegen, dass wir gesagt haben, der alte Rat verabschiedet sich damit, dass er diese Aufwandsentschädigung jetzt entsprechend anpasst. Wir haben sie 2015, glaube ich, oder was, ein paar Jahre her jedenfalls, reduziert wegen des Haushalts und haben sie jetzt wieder an das angepasst, wie sie vorher gewesen sind. Und ich halte das für richtig, die Entscheidung.
0: Auf der letzten Ratssitzung in Koppenbrügge mit der alten Ratsbesetzung wurden viele Orts- und Ratsmitglieder verabschiedet und für ihr langjähriges politisches Engagement geehrt. Darüber berichtet hat Karin Seifert hier bei Radio Aktiv. Ja, und einer musste auch verabschiedet werden. Der Sommer. Aber wir machen ihm den Abschied etwas leichter. Mit neuer Musik von James Blunt. Taste is like summer bei Radio Aktiv.

0: Taylor Dane bei Radioaktiv um gleich 9:09.
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0: Zum Herbstmarkt, wenn Sie wollen, in die Stadt Hameln. Da können Sie wieder was erleben rund ums Hochzeitshaus dort auf dem Pferdemarkt. Und drumherum gibt es heute nochmal die Gelegenheit, da ja, den Handwerkern über die Schulter zu schauen und vielleicht das ein oder andere Schöne dort mitzunehmen. Und ja, nebenbei können Sie auch noch shoppen gehen. Und zwar ist in Hameln neben dem Herbstmarkt und viel Live-Musik in der Stadtgalerie von 13 bis 18 Uhr tatsächlich heute offener Sonntag offensichtlich. Und zwar ist auch dort ein Herbstmarkt aufgebaut. Mit perfekter Stimmung zum Einkaufen. Dafür sorgen unter anderem musikalische Walk-Acts. The Speedos, die ziehen da durch die Stadtgalerie mit Live-Musik im Unplugged-Stil. Jeweils um 13, 14, 15, 16 und 17 Uhr. Also jede Stunde, kann man sagen, von 13 bis 18 Uhr. Heute verkaufsoffener Sonntag in Hameln. Shopping, Herbstmarkt und Live-Musik mit The Speedos. Ja, und eine schöne Aktion können Sie heute in Brünninghausen besuchen. Da ist nämlich Apfelfest des NABU. Wie schön. Ab 14 Uhr geht es da los in Brünninghausen, genauer gesagt im Steinweg 8. Heute Apfelfest des NABU in Brünninghausen. Und da auch da können Sie was für den guten Zweck, vor allem für sich und für andere, vielleicht auch ein bisschen shoppen. Auf jeden Fall es sich da gut gehen lassen und schauen, was der NABU dort alles auf die Beine stellt. Sunday Surprise heißt es heute wieder in der Sumpfblume. Und die Überraschung verraten wir Ihnen jetzt schon. Das ist ein Duo, bestehend aus Sini, Nickel Demir und Reinhard Finke. Das ist der Kern der Formation Hangout in Trees. Sie reisen mit kleinem Gepäck an, also mit Akustikgitarre, mit Percussions wie Cajon, Congas und Bongos. Und sie werden dort eine bunte Songregatta erleben aus vielen Eigenkompositionen sowie liebevoll ausgewählten und interpretierten Coversongs. Hangout in Trees in der Duo-Variante heute bei der Sunday Surprise in der Sumpfblume. 18 Uhr geht es da los. Und es ist Erntedanktag heute, Erntedankfest, und reich beschenkt mit Brot des Lebens wird gefeiert heute auch in Erzen auf dem Hof von Familie Hanke, da in der Scheune. Und da geht es gleich los um 11 Uhr, also noch haben sie Zeit, um sich da auf den Weg zu machen, in der Heerstraße 3. Und dazu lädt ein die Kirchengemeinde Erzen, die diesen Erntedanksonntag mit Gebeten und Liedern feiert. Und natürlich auch die Geschichte erzählt, wie Jesu tausende Menschen mit Brot satt machte. Das wird gemeinsam erlebt und geschmeckt. Pastor Christoph Vetter und Organist Karl Papst gestalten diesen Gottesdienst gemeinsam mit vielen anderen in Erzen heute. Erntedankgottesdienst reich beschenkt mit Brot des Lebens ab 11 Uhr in der Scheune in der Heerstraße 3. Und in Erzen Grubenhagen, da gibt es ebenfalls einen besonderen Gottesdienst heute im Dorfgemeinschaftshaus Grubenhagen. Und zwar, das ist für nächsten Sonntag. Ist ja schön, dass man das hier gleich mal drauf schreibt. Also da können Sie sich drauf vorbereiten. Nächste Woche dann in der Kirchengemeinde wieder der Erntedankgottesdienst, dann am 11.10. ab 14 Uhr in Erzen Grubenhagen im Dorfgemeinschaftshaus.
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3: 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Oktober von 14 bis 19 Uhr. Und einen Tag später geht's dann im Bereich Hessisch-Oldendorf weiter, in der Hohensteindiele in Barxen am Freitag, 9. Oktober von 16 bis 19:30 Uhr. 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
0: Das waren die V-Tipps und Erntedank singt auch Nico Santos. Der hat wieder was Neues geerntet. Einen neuen Song hat er rausgebracht. Den hören Sie jetzt hier bei Radioaktiv. Why don't you stay?

0: Ronan Keating mit seiner alten Band Boyzone bei Radioaktiv. Und gleich bringen wir sie auf den neuesten Stand in den Nachrichten und dann. Gibt's hier wieder eine Zeitreise in die 80er mit der Cutting Crew und dann kommt eines der Lieblingslieder vieler Menschen. Lieblingsmensch. Es ist 9 Uhr.
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2: Ich bin Katrin Müller. Bundeskanzler Friedrich Merz ist mit einem Sonderzug zu einem Solidaritätsbesuch in Kiew eingetroffen. Er hat der Ukraine weitere konkrete Unterstützung im Abwehrkampf gegen Russland zugesagt, vor allem Abfangdrohnen und weitreichende Waffen. Merz warnte, wenn Russland nicht gestoppt werde, richte sich seine Kriegsmaschinerie früher oder später auch gegen Deutschland. Die Deutsche Bahn will dauerhaft ein Familienticket anbieten. Das kündigte Bahnchefin Evelyn Paller in der Bild am Sonntag an. Den Pauschalpreis von 99,99 Euro für Familien hatte die Bahn schon in den Sommerferien angeboten.
3: Bis zu 5 Personen Hin- und Rückfahrt mit dem ICE inklusive Sitzplatzreservierung. Dieses Pauschalangebot hat im Sommer schon dazu geführt, dass 100.000 Familien mehr mit der Bahn gefahren sind, sagt Konzernchefin Paller. Ab dem 1. November soll es das Familienticket jetzt dauerhaft geben, der Verkauf am 26. Oktober starten. Das ist auch ein bisschen Wiedergutmachung, weil es immer noch Kritik daran gibt, dass die Bahn vergünstigte Sitzplatzreservierungen für Familien abgeschafft hatte. Jan-Henner Reitze, Nachrichtenredaktion.
2: Die ostdeutsche Wirtschaft hinkt der westdeutschen mehr als 3 Jahrzehnte nach der Wiedervereinigung immer noch hinterher. Und der Abstand verringert sich kaum noch. Das zeigen Zahlen des Instituts der deutschen Wirtschaft zum Tag der deutschen Einheit gestern.
4: Die ostdeutschen Flächenländer erreichen 79% der Wirtschaftskraft des Westens und haben über Jahre immer weiter aufgeholt, bis zur Corona-Zeit. Seitdem stagniert der Prozess. Das größte Defizit sieht das Institut der deutschen Wirtschaft im Forschungsbereich, in dem Personal aus dem Osten fehle. Aber auch bei Investitionen herrsche Stillstand. Und auch der Blick in die Zukunft verspricht keine Besserung, denn laut Prognose wird die Bevölkerung im Osten deutlich schneller schrumpfen als im Westen. Thomas Brock, Nachrichtenredaktion.
2: Zum Sport. Die deutsche Fußballnationalmannschaft will sich zum Abschluss des Länderspielfensters für die erste Niederlage unter dem neuen Bundestrainer Jürgen Klopp revanchieren. In der Nations League trifft das DFB-Team am Abend um 20.45 Uhr in Thessaloniki auf Griechenland. Eine Woche nach dem 0:1 in Augsburg gegen die Griechen geht es heute auch um eine gute Ausgangslage für das Weiterkommen ins Viertelfinale.
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0: Das ist teils noch sehr neblig, aber die Sonne, die blitzt schon durch die Nebel, durch diesen Nebelschwaden und durch den Himmel hindurch. Und das bei Temperaturen derzeit so um 14 Grad, 20 Grad sollen wir da heute bekommen. Und die Sonne, die soll gut rauskommen, insgesamt 7 bis 8 Stunden scheinen. Irgendwann geht's mal los und es bleibt trocken bei bis zu, wie gesagt, 20, 21 Grad, die da heute erreicht werden können. In der kommenden Nacht wird's wieder frisch, da sinken die Werte auf Gottes Willen, fühlt sich fast so an, aber es sind 7 Grad. Ist ja auch schon nicht ohne, also einstellig werden sie auf jeden Fall. Morgen dafür ein herrlicher Tag, am Montag soll es nämlich überwiegend sonnig werden. Auch da frühmorgen starten wir mit reichlich Nebel in den Tag. Aber am Tag, wie gesagt, gibt es dann viel Sonnenschein, blauem Himmel und ein bisschen Bewölkung. Es bleibt auch morgen trocken und das bei Werten um 21 Grad. Ja, bitte vorsichtig fahren auf den Straßen noch. Sie sehen es, dass Sie teilweise wenig sehen, ist klar. Ansonsten alles frei. Wenn Sie was sehen sollten, was anderen weiterhelfen könnte, dann sagen Sie es uns oder schreiben Sie es uns. Also Blitzer oder irgendwann mal vielleicht auch Staus oder Störung können Sie uns sagen oder schreiben an die WhatsApp-Nummer 05151 6x5. Gute Fahrt.
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0: Von der Themse an die Weser geht es für eine Ärztin, die in die Kinderklinik kommt, ans Sana-Klinikum Hameln-Pyrmont, und Dr. Katharina Furk. Ja, sie bringt jetzt ihre Erfahrung aus London mit ein. Wer die Chefärztin ist dort, das erfahren Sie hier gleich. Ich bin Jan Hampe, wünsche Ihnen einen interessanten Sonntag.

0: Ja, sie hat ihren Beitrag geleistet, Anastasia, und glücklicherweise macht sie einfach weiter trotzdem. Hier bei Radioaktiv um 16 Minuten nach 9. Manchmal beginnt eine Berufsgeschichte mit einem ziemlich ungewöhnlichen Wunsch. Dr. Anke Katharina Furk wollte als 6-Jährige katholischer Priester werden. Heute leitet sie die Kinderklinik im Sana-Klinikum Hamm in Pyrmont. Dazwischen liegt ein Weg, der sie bis nach London geführt hat.
1: Eine 6-Jährige fasziniert von den Oblaten in der Kirche. So sehr, dass für sie feststeht, ich werde katholischer Priester. Dass sie selbst gar nicht katholisch ist, für den kindlichen Berufswunsch offenbar nebensächlich. Aus dem Mädchen wird eine Ärztin, eine, die sich auf Kinderherzen spezialisiert und auf die Versorgung von Früh- und Neugeborenen.
2: Das Schöne ist, dass viele Kinder zwar krank werden, aber dann genesen. Das gefällt mir sehr gut, plus ich mache Kinder sehr gerne.
1: Geboren ist Anke Katharina Furk in Berlin. Ihre Ausbildung führt sie unter anderem ans Kinderkrankenhaus auf der Bult in Hannover und nach Bad Oeynhausen. Zuletzt arbeitet sie als leitende Oberärztin am Royal Brompton und Harefield Hospital in London.
2: Aber es ist immer wieder schön, wenn sehr kranke Kinder später, wenn sie gesund sind, noch mal wieder zu Besuch kommen mit den Eltern, um Hallo zu sagen.
1: Seit dem 1. September ist Furk die neue Chefin der Hamelner Kinderklinik. Sie folgt auf Philipp von Blankenburg, der das Haus über 3 Jahrzehnte geprägt hat. Ihr eigenes Spezialgebiet bringt sie mit, die Kinderkardiologie. Also die Medizin für kleine Herzen, die besondere Hilfe brauchen. Doch Furk möchte auch die gesamte Kinderklinik gemeinsam mit ihrem Team weiterentwickeln. Respekt und Vertrauen gehören für sie dazu. Und Familien sollen sich hier gut aufgehoben fühlen.
2: Das ist sehr wichtig, da die Eltern in einer Ausnahmesituation sind, im Stress sind, sich vielleicht auch anders verhalten, wie sie sich normalerweise verhalten. Und da brauchen sie genauso Unterstützung wie die Kinder.
1: Doch wer ist die Frau, die jetzt die Kinderklinik leitet? Aus Sicht eines Kindes zählt wohl weniger, an welchen Krankenhäusern sie schon gearbeitet hat, sondern wer kommt da an mein Bett? Deshalb die Frage an Anke Katharina Furk: Was sollte ein Kind über seine neue Chefärztin wissen?
2: Dass ich freundlich bin, dass ich immer ehrlich zu dem Kind sein werde und es manchmal leider auch ein bisschen unangenehm sein kann, aber wir darüber sprechen werden.
1: Der erste Berufswunsch hat sich also nicht erfüllt. Dafür trägt Anke Katharina Furk heute Verantwortung für Kinder, die selbst noch viele Wünsche und Pläne vor sich haben.
0: Dr. Anke Katharina Furk ist die neue Chefärztin der Kinderklinik am Sana-Klinikum Hamm in Pyrmont. Seit September bringt sie dort ihre Erfahrung aus London ein und ihren besonderen Blick auf Kinderherzen. Ja, wir wünschen ihr viel Glück dabei, viel Erfolg natürlich, wobei ja, gegen sein gebrochenes Herz kann sie wahrscheinlich nicht viel anrichten. Michael Schulte, aber was da immer hilft, ist singen. Das macht er jetzt hier bei Radioaktiv. Lovesick um gleich 19 Minuten nach 9.

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0: Ja, ein bisschen Philosophie kann auch nicht schaden heute am Sonntag. Und wir philosophieren gleich zusammen mit Andreas Burani. Nur in meinem Kopf. Und dann eine große Ballade von einem großen Sänger, Meatloaf. It's all coming back to me now.
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0: Ja, die Sonne, die kommt auch wieder. Das ist sicher. Derzeit versteckt sie sich noch hinter der Wolkendecke bzw. hinter dem Nebel. Aber dann soll es hier immerhin 7 bis 8 Sonnenstunden geben heute. Und das bei Temperaturen, die auch recht angenehm sind. Die liegen so zwischen 19 und 20 Grad heute. Und so schön geht es auch weiter. Es soll trocken bleiben. Und auch morgen, am Montag, da gibt es eine Mischung aus ein bisschen Bewölkung. Frühmorgens wieder viel Nebel. Also bitte aufpassen, wenn Sie unterwegs sein sollten auf den Straßen. Da kann es ziemlich sichtbehindert sein. Und Temperaturen steigen morgen ebenfalls auf bis zu 20 Grad.
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0: Ja, und da erfahren wir gleich nochmal einen Mann, der durchaus bekannt ist hier bei uns in der Region. Er war nämlich viele, viele Jahre, um nicht zu sagen Jahrzehnte, der Kopf der Kinderklinik in Hameln. Philipp von Blankenburg, er verlässt nun das Haus nach 30 Jahren, beziehungsweise diese Stelle. Er bleibt glücklicherweise dem Haus erhalten. Wie genau das Ganze zusammenhängt, das hören Sie gleich bei uns. Philipp von Blankenburg. Ich bin Jan von Hampe, freue mich, dass Sie mit dabei sind. Willkommen.
3: Ja, hallo, hier ist Kai Papenfuß, der Schlagzeuger von Talk and Wire. Eins der vielen Lieder meines Lebens ist Nur in meinem Kopf von Andreas Burani. Ein, wie ich finde, absolut krasser Song über Fantasie, was so die Kraft der Gedanken und des Wünschens, was man damit machen kann und erleben kann. Ja, ich kann mich damit sehr identifizieren. Ich fühle mich immer wieder angesprochen, wenn ich den Titel höre. Andreas Burani, für mich ein ganz krasser Texter. Und euch viel Spaß mit Nur in meinem Kopf von Andreas Burani.

0: Hymnenhafte Musik bei Radioaktiv mit Marion Raven und Meat Loaf um gleich 9:09. 30 Jahre lang war Dr. Philipp von Blankenburg das Gesicht der Kinderklinik am Sana-Klinikum Hameln-Pyrmont. Zum 1. September hat sich der 66-Jährige als Chefarzt in den Ruhestand verabschiedet. Aber ganz ohne Kinder und Medizin kann er offenbar doch noch nicht. Radioaktivreporterin Eva Strohdeicher hat ihn getroffen.
1: Wir treffen uns in einem Untersuchungszimmer der Kinderklinik. Die Wände sind in einem warmen Gelb-Orange gestrichen. Eine große, abstrakt gemalte Blumenblüte ziert eine der Wände. Philipp von Blankenburg sitzt mir gegenüber. Und irgendwie wirkt es, als wäre er noch immer der Chefarzt. Nur die Rollen sind heute vertauscht. Normalerweise stellt er die Fragen, heute stelle ich sie. 66 Jahre ist er alt. Geboren wurde Philipp von Blankenburg bei einer Hausgeburt zwischen Bremen und Bremerhaven. Eigentlich wollte er Chirurg werden. Doch eine Latexallergie machte diesem Plan einen Strich durch die Rechnung. Er wurde Kinderarzt. Und einer, für den Kinder eben keine kleinen Erwachsenen sind und vielleicht gerade deshalb so vollkommen.
2: Wenn man das kulturgeschichtlich sieht, Kinder eigentlich als perfekte Wesen von den Erwachsenen viele 100 Jahre gar nicht wahrgenommen wurden. Also so eine Kindheit, wie wir sie jetzt kennen, hat sich ja erst so ab dem 19. Jahrhundert entwickelt. Kinder mussten funktionieren. Kann man sich gar nicht mehr vorstellen, noch bis in die 70er Jahre wurden Kinder ohne Narkose operiert. Nach dem Motto, ach, das schadet denen nichts und das tut denen nicht weh. Und das ist ja unglaublich.
1: Nachdem er in Hameln als Kinderarzt angefangen hatte, war für ihn offenbar schnell klar, hier wollte er bleiben. Angebote, als Chefarzt noch einmal woanders hinzugehen, bekommt er sogar heute noch. Doch die lehnt er dankend ab. Und wer Philipp von Blankenburg privat erlebt, trifft auf einen Familienmenschen. Dort findet er seinen Ausgleich zum stressigen Klinikalltag. Er ernährt sich bewusst, trinkt wenig Alkohol und erzählt nicht ohne Stolz, dass er in seinem Leben nie geraucht hat. Aber 30 Jahre Kinderklinik bedeuten eben auch, dass man nicht nur schöne Geschichten mit nach Hause nimmt.
2: Da muss man dann lernen, mit seiner eigenen Trauer und auch der Trauer der Familienangehörigen, die betroffen sind, dann angemessen umzugehen. Das ist eine Herausforderung, die man nur im Berufsalltag lernen kann. Und auch für unsere jungen Auszubildenden ist das immer eine ganz große Hürde. Also wenn richtig um das Leben gekämpft werden muss und das vor allem nicht funktioniert hat und es dann zum Todesfall gekommen ist, dann ist das eine erhebliche Belastung.
1: Nach seinem Abschied hat Philipp von Blankenburg erst einmal Urlaub gemacht. Doch inzwischen ist er wieder da, als sogenannter Aktivrentner. Er kümmert sich weiterhin um Kinder, unter anderem um junge Patientinnen und Patienten mit Diabetes und anderen hormonellen Erkrankungen.
2: Wenn man jetzt sehr, sehr viel arbeiten musste, das musste ich während meiner Chefarzttätigkeit, dass es dann gar nicht so schlau ist, gleich komplett in den Ruhestand zu gehen, sondern so eine Art Abtrainieren sinnvoll. Kennt man ja auch von Leistungssportlern. Also die dürfen auch nicht von jetzt auf gleich gar nichts mehr machen.
1: Der Chefarzt ist gegangen, der Kinderarzt ist geblieben. Und vielleicht ist das der passendste Satz für den Abschied eines Mannes, der 30 Jahre lang für Kinder da war. Er hört nicht einfach auf, er macht einfach nur ein bisschen weniger draus.
0: Dr. Philipp von Blankenburg bleibt im Sana-Klinikum Hameln-Pyrmont also auch nach seinem Abschied als Chefarzt erhalten und damit auch den Kindern und Familien, die ihm über Jahrzehnte besonders wichtig waren. Mit ihm gesprochen hat Radioaktivreporterin Eva Strohdeicher.

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1: In Grünenplan im Hils, am Park 2, da können Sie heute Glasmacher und Vogelhändler treffen. Denn bereits im Mittelalter wurde im Hils Glas produziert. Zeugen davon finden sich reichlich. Schließlich entstand auf dem Reißbrett eine Siedlung, die heißt auf dem grünen Plan für die Glasmacher, die bis heute existiert. Und ja, nebenbei wurden früher Vögel gezüchtet und verkauft und daraus wurde eine sehr bekannte Tiergroßhandlung. Die Landsommer-Gästeführerin Doris Müller nimmt Sie dort heute mit und wenn Sie wollen. Und gemeinsam erkunden Sie diese Siedlung und dieser Spaziergang führt durch den Wald zum Teich, dem früheren Standort einer Glashütte. Wenn Sie wollen, ab 11 Uhr heute am Park 2, ab der Touristinformation in Grünenplan, Glasmacher und Vogelhändler im Hils. Die Führung, Landsommerführung, kostet pro Person 8 Euro. Heute gibt es jede Menge Gelegenheiten, diesen wunderschönen Erntedanksonntag zu feiern. Und das sowohl in den verschiedenen Kirchen mit den verschiedenen Gottesdiensten, die es da gibt. Zum Beispiel auch heute Nachmittag 14 Uhr in Erzengrubenhagen, beziehungsweise um 17 Uhr. Das bezieht sich hier auf nächste Woche, 17 Uhr, genau. Um 17 Uhr ein Klassik-Highlight in Erzen in der Marienkirche. Das Sinfonieorchester der Schaumburger Landschaft wird dort heute auftreten. Ein rund 60-köpfiges Sinfonieorchester, wow. Und das Herzstück des Konzertabends bildet Franz Schuberts berühmte unvollendete Sinfonie. Ansonsten noch weitere klassische Stücke, die dort erklingen werden. Der Eintritt ist frei. Und um die Arbeit des Orchesters und der Kulturinitiative zu unterstützen, wird am Ausgang um eine freiwillige Spende gebeten. Das Klassik-Highlight in Erzen heute Abend, 17 Uhr. Sinfonieorchester der Schaumburger Landschaft in der Marienkirche. Ja, aber bis dahin können Sie ja noch einiges anderes erleben. Zum Beispiel den verkaufsoffenen Sonntag in Hameln. In der Stadtgalerie, dort gibt es ja zum einen den Herbstmarkt sowieso auf dem Pferdemarkt und drumherum und dann auch in der Stadtgalerie von 13 bis 18 Uhr die Möglichkeit, da ein bisschen zu bummeln, zu shoppen und den musikalischen Walk-Act The Speedos erleben. Der tritt da jede Stunde von 13 bis 18 Uhr auf in der Stadtgalerie mit verschiedenen lustigen Auftritten, macht Live-Musik, das heute alles rund um den Herbstmarkt auf dem Pferdemarkt in Hameln. Also auch in der Stadtgalerie ist einiges los. In Koppenbrügge können Sie heute den Second-Hand-Bazar rund ums Kind besuchen. In der Sporthalle der Grundschule am Eid von 13 bis 15 Uhr. Es gibt jede Menge dort Möglichkeiten zu stöbern, vielleicht das eine oder andere Schätzchen zu heben. Und nebenbei wird eine Menge geboten für Kinder. Kinderschminken, eine Malecke, Hüpfburgen, Glitzer-Tattoos. Und. Fürs leibliche Wohl ist außerdem gesorgt. Schwangere erhalten gegen Vorlage des Mutterpasses bereits ab 12.30 Uhr Einlass. Ansonsten von 13 bis 15 Uhr in der Sporthalle der Grundschule am Eid in Koppenbrügge. Secondhand-Bazar rund ums Kind.
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0: da noch kommt.
1: Und einen kleinen Vorgeschmack auf das, was gleich noch kommt nach den Nachrichten, bekommen Sie jetzt. Ach, da werden die Dauerwellen wippen im Weserbergland. Das ist ein Whitesnake mit Here I Go Again und eine Nummer 1. The Weekend in Your Eyes. Gibt's gleich. Es ist 10 Uhr und gleich 2.
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3: Ich bin Katrin Müller. Bundeskanzler Merz ist zum Solidaritätsbesuch in der Ukraine, um dem Land weitere konkrete Hilfe für den Abwehrkampf gegen Russland zuzusagen. Begleitet wird er von Wirtschaftsministerin Reiche und 10 Unternehmern aus den Bereichen Rüstung und Energie.
4: Es ist die bisher wohl gefährlichste Reise eines deutschen Kanzlers nach Kiew. Das russische Außenministerium warnte kurz vor der Reise die Europäer vor Aufenthalten in der Ukraine. Kanzler Merz machte deutlich, dass er sich davon nicht einschüchtern lasse. Sein Besuch gilt auch als Kampfansage an Russland. Derweil nimmt schon jetzt die Eskalation mit massiven gegenseitigen Angriffen im Ukraine-Krieg immer weiter zu. In Kiew meldete Bürgermeister Klitschko am Morgen einen neuen russischen Drohnenangriff. Ulf Mauder, Nachrichtenredaktion.
3: Das Familienticket der Deutschen Bahn soll bleiben, und zwar dauerhaft. Ab dem 1. November gibt's das Angebot fest im Programm. Eine Hin- und Rückfahrt für die ganze Familie kostet 99,99 Euro, inklusive ICE-Reservierung. Der Verkauf startet bereits am 26. Oktober. In den Sommerferien hätten rund 100.000 Familien mehr als im Vorjahr die Bahn genutzt, sagte Bahnchefin Evelyn Paller der Bild am Sonntag. In Deutschland gibt es immer mehr öffentliche Ladesäulen für Elektroautos. Nach dem Ladesäulenatlas für die Bundesnetzagentur waren es zum Stichtag 1. September 209.000. Das sind fast ein Viertel mehr als vor rund einem Jahr.
5: Es tut sich was bei den Möglichkeiten, wo Elektroautos geladen werden können. Bei den Städten das dichteste öffentliche Ladenetz bietet Stuttgart vor Regensburg und München. Ganz hinten in dem Ranking landen Brandenburg an der Havel, Dessau und Suhl. Dass es in kleineren Städten und auf dem Land trotz Wachstums immer noch vergleichsweise wenige öffentliche Ladesäulen gibt, hält aus Sicht der Autoren der Studie immer noch viele Menschen davon ab, auf ein E-Auto umzusteigen. Jan-Henner Reitzer, Nachrichtenredaktion.
3: Zum Sport. Die deutsche Fußballnationalmannschaft will sich zum Abschluss des Länderspielfensters für die erste Niederlage unter dem neuen Bundestrainer Jürgen Klopp revanchieren. In der Nations League trifft das DFB-Team am Abend um 20.45 Uhr in Thessaloniki auf Griechenland. Eine Woche nach dem 0:1 in Augsburg gegen die Griechen geht es heute auch um eine gute Ausgangslage für das Weiterkommen ins Viertelfinale.
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1: Ach, da können Sie derzeit noch diesen Herbstnebel genießen. Das hat doch irgendwas Romantisches. Gerade heute am Sonntag, wo man vielleicht nicht unbedingt raus muss auf die Straßen, ist das doch fantastisch. Ansonsten, wenn Sie auf die Straßen müssen, vorsichtig fahren. Derzeit immer noch Sehbeeinträchtigung aufgrund des dichten Nebels. Wenn der sich dann irgendwann mal verzogen hat, dann kommt die Sonne auch ganz gut durch. Und es wird vielleicht doch ein goldener Sonntag heute. Zumindest was die Sonne angeht, denn die soll ja so 7-8 Stunden heute scheinen. Im Mix mit etwas Bewölkung, aber auch viel blauem Himmel, und es bleibt trocken bei Temperaturen in der Spitze um 20 Grad. Nach der kommenden Nacht, da sinken die Werte dann wieder auf frische 7 oder 8 Grad. Sieht es morgen eigentlich ähnlich aus. Auch da starten wir neblig in den neuen Tag. Und danach wird es aber ein super Tag mit reichlich Sonnenschein, überwiegend zumindest. Wenig Bewölkung, ja, es bleibt auch morgen trocken, und das bei Temperaturen um 21 Grad. Wie gesagt, vorsichtig auf den Straßen noch unterwegs sein, aufgrund des dichten Nebels. Ansonsten sind uns glücklicherweise keine Störungen gemeldet. Wenn Sie aber was Bemerkenswertes sehen sollen, freuen wir uns über Ihre Hinweise per WhatsApp-Sprache oder Textnachricht an die 05151 6x5. Wenn Sie unterwegs sind, kommen Sie gut an.
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1: Das können auch die Handballerinnen und Handballer des VfL Hameln, zumindest in der Regionalliga der Männer. Da kann man sich gerade mal, kann man zumindest mal ein bisschen durchatmen. Es gab einen regelrechten Handball-Krimi am Freitag in der Sporthalle in Afferte gegen Himmelstür. Sie werden mitbekommen haben, inzwischen, wenn Sie das interessiert, dass der VfL Hameln unterlegen ist. Aber nur ganz knapp. Es war ein starkes Spiel auf jeden Fall, wahnsinnig spannend. Und wir haben danach mit dem Trainer Marc Siegesmund gesprochen. Auch das interessant, was er direkt danach gesagt hat. Hören Sie gleich. Ich bin Jan Hampe, wünsche Ihnen einen entspannten Sonntag.

0: Nach meinen REM mit The Sidewinder Sleeps Tonight. Ja, Sidewinder soll wohl für Klapperschlange stehen, im übertragenen Sinne für eine lauernde Gefahr oder Spannung. Ja, und die schläft heute Nacht. Das ist doch ein gutes Zeichen auf jeden Fall oder eine gute Nachricht hier bei Radioaktiv um 19 Minuten nach 10. Ja, und auch der VfL Hameln kann sich jetzt zumindest in der Hinsicht etwas entspannen, denn es war ein richtiger Handball-Krimi in der Regionalliga der Männer am Freitagabend, als der VfL Hameln in der Sporthalle in Afferde gegen Himmelstür knapp unterlag. Mit 30-31 in einer äußerst spannenden Begegnung lag das Team von Trainer Marc Sigismund in der 40. Minute bereits mit 18-24 zurück. Nach einer bemerkenswerten Aufholjagd stand es in Minute 50 26-26 unentschieden. Danach konnte sich kein Team dann mit mehr als einem Treffer absetzen. Dramatik. Dann in den Schlusssekunden nach einem Foul von Himmelstür stoppten die Schiedsrichter die Zeit zu spät, so dass Hameln statt 5 Sekunden Rest nur eine einzige Sekunde blieb, um den Ausgleich zu erzielen. Das gelang nicht. Und so gab es mit 30-31 eine unglückliche 5. Saisonniederlage. Nach der Partie sprach Radioaktiv Sportreporter Pablo Blaschke mit Trainer Marc Sigismund.
1: Heute Abend ein Handballkrimi in der Sporthalle in Afferde. Der VfL Hameln verlor gegen Himmelstür knapp mit 30-31. Marc, ganz am Anfang, was war denn zum Schluss los mit den Sekunden? Die Uhr wurde, glaube ich, zu spät angehalten, oder?
2: Ja, denke ich eigentlich auch. Ja, der Schiedsrichter, der hat seine Uhr nicht im Griff. Also hat mir bestimmt noch 4 Sekunden, das hätte noch für einen vernünftigen Wurf dann gereicht. Aber er hat wohl das Knöpfchen nicht gefunden und verteidigt sich dann auch noch hier. Von mir gibt mir dann auch noch 2 Minuten, weil ich sage, ohne Worte seine Entscheidung. Ja, wie gesagt, wir hätten es vorher auch schon, denke ich mal, ein bisschen klarer machen können. Wir hatten über die gesamte Spielzeit, vor allem in der ersten Halbzeit, zu viel Verschuss. Mit der zweiten Halbzeit bin ich vollkommen zufrieden. Wir sind in der zweiten Welle hinten rausgekommen, haben Druck gemacht, haben gute Entscheidungen teilweise getroffen, haben auch wesentlich besser geworfen als in der ersten Halbzeit. Wir haben die Last des 4-Tore-Rückstandes haben wir aus der Halbzeit mitgenommen. Ja, deswegen hätte man in der ersten Halbzeit ruhig ein bisschen mit mehr Selbstvertrauen spielen können und auch die Dinger reinschmeißen müssen. Haben wir leider nicht. Ist auch kein Wunder nach 0-8 Punkten. Ja, jetzt haben wir 0-10. Aber wie gesagt, das war eine Leistung, mit der wir leben können oder ich zumindest leben kann. Und darauf gilt es halt weiter aufzubauen. Die Jungs haben, was ich sagen muss, ihr Herz auf der Fläche gelassen. Haben wirklich gekämpft bis zum Umfallen. Ja, leider hat es auch diesmal unglücklicherweise nicht gereicht.
1: In der ersten Halbzeit, Ende der ersten Halbzeit und Anfang der zweiten hatte dann Himmelstür einen Vorsprung von 6 Toren. Und da seid ihr zurückgekommen und da habt ihr gespielt, wie wahrscheinlich du das auch erhofft hast, oder?
2: Ja, also das ist, ich weiß nicht, ob dann im Augenblick dann in den Jungs halt so ist, jetzt 6 hinten, jetzt müssen wir ein etwas höheres Risiko gehen. Aber dann wird es eigentlich erst gut. Dann gehen sie mit Mut da geradeaus durch. Und dann kommen dann Entscheidungen zustande, die wirklich gut sind. Und dadurch sind wir dann halt wieder rangekommen. Hinten vernünftig verteidigt. Himmelstür ist dann halt ein bisschen müde geworden. Wir haben das gut und aggressiv dann verteidigt. Und vor allem, was unsere Stärke ist, auch schnell hinten rausgespielt. Und das schmeckte denen gar nicht. Mit Benny in der zweiten Halbzeit kam auch nochmal frischer Wind da rein im 1-gegen-1. Ja, leider hat es hinten raus dann doch insgesamt dann doch nicht gereicht, weil zu viel liegen lassen wurde.
1: Nach dem Spiel gegen Oldenburg hast du gesagt, du hast viele Indianer, aber keinen Häuptling. Hast du heute einen Häuptling gesehen? Vielleicht einen von deinen Leistungsträgern, deinen Sohn oder Andreas Lühr oder Luis Füllroth?
2: Also heute habe ich zumindest teilweise einen Häuptlingsanwärter gesehen. Also Andi Lühr hat hinten wirklich gut, finde ich, gespielt und auch in der zweiten Welle viel Verantwortung in der zweiten Hälfte übernommen. Macht zwar manchmal immer noch ein paar ganz wilde Sachen. Ich glaube, damit müssen wir dann leicht leben. Aber insgesamt hatten wir heute auch so viele Indianer, die auch Verantwortung übernommen haben und die auch für sich eigene Entscheidungen getroffen haben. Und das hilft dann auch dann doch schon für so eine Mannschaft.
1: Ich glaube, auf die gute Leistung, die ihr gezeigt habt, da kann man drauf aufbauen, oder?
2: Ja, auf alle Fälle. Ja, also definitiv. Ja, wir müssen halt diese Würfe, die wir teilweise nicht reinhauen. Wir haben in der ersten Halbzeit 2 Tempo-Gegenstoß-Dinger und 3 von den Außenpositionen, die wir nicht treffen. Das ist insgesamt auf dem Niveau zu viel. Da muss einfach ein bisschen mehr passieren. Da müssen mindestens 2 Dinger drin sein. Dann gewinnst du das Ding hier letztendlich mit einem. Und vor allem hast du dann auch ein viel, viel besseres Selbstvertrauen, auch die Außen, wenn sie von außen reinspringen. Udo hat es in der zweiten Hälfte gut gemacht, er hat ihn dann alle reingehauen, aber insgesamt, wie gesagt, in der ersten Halbzeit, die freien Dinger, die musste reinhauen.
1: Der nächste Gegner ist?
2: Ruhmetal, nächsten Sonntag, auswärts.
1: Das ist der Tabellenletzte.
2: Ja, wir sind Vorletzter. Also Spitzenspiel von unten.
1: Viel Glück, Dankeschön.
0: Mit Hamels Trainer Marc Sigismund hat nach der Heimniederlage 30-31 gegen Himmelstür Radioaktiv-Sportredakteur Pablo Blaschke gesprochen. Und ja, was am nächsten Wochenende dabei rauskommt am Sonntag, das erfahrt ihr natürlich dann auch gleich hier bei Radio Aktiv.

0: Die Sonne im Herzen mit Crowded House bei Radio Aktiv. Ja, wie das Wetter wird, voraussichtlich in den nächsten Tagen, das verraten wir gleich zu deuten. Und danach gibt es hier ganz frische Musik. Der gestern auch dabei war bei den Feierlichkeiten zum Tag der Deutschen Einheit. Und danach Wannabe, The Only One. Das ist Gospel-Pop mit B.B. Winans und Eternal, eine Girlgroup aus den 90er Jahren. Gleich mit ihrem wunderschönen I Wanna Be The Only One.
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0: Mit Jan Hampe. Nach der Nacht mit Tiefstwerten um 7 Grad ist es am Montagmorgen teils noch sehr neblig. Am Tag dann 11 Sonnenstunden im Wechsel mit bewölkten Phasen. Es soll trocken bleiben bei bis zu 21 Grad. Am Dienstag ein Mix aus Sonne und Wolken. Trocken mit Höchstwerten um 20 Grad.
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0: Ja, und das ging los mit einem bewegenden Abend im Hamelner Theater. Und das hat man ja auch nicht so häufig, dass also so ein dermaßener Applaus zu einem so ernsten Thema dort es gegeben hat, worum es da genau ging am Freitagabend mit bewegenden Texten, historischen Texten und einem Schauspieler, den man aus Film und Fernsehen kennt. Das erfahren Sie gleich bei uns. Ich bin Jan Hampe, freue mich, dass Sie mit dabei sind. Ihnen einen interessanten Sonntag. Blumen.

0: Radioaktiv am Erntedanksonntag um 11:08. Deutschland, siehst du das nicht? Ist eine Zeile in einem Gedicht von Kurt Tucholsky. Es ist ein Warnruf des Dichters vor zunehmendem Verfall demokratischer Werte und Normen in der Weimarer Republik, der ersten Demokratie in Deutschland. Diese Zeile ist Thema eines Literaturkonzertes im Hamelner Theater, das am Freitagabend, am Vorabend des Tages der Deutschen Einheit aufgeführt worden ist. Radioaktivreporter Joachim Stracke war dabei. Joachim, was genau wurde da auf die Bühne gebracht?
1: Ja, der Schauspieler Roman Knischka und das Quintett Opus 45 haben anhand von Texten, Gedichten und Musik den Untergang der Weimarer Republik erzählt und auch deutlich gemacht. Es waren Zeilen aus den Tagebüchern eines Josef Goebbels, Erinnerungen des Schriftstellers Sebastian Haffner oder Ausschnitte aus einem Interview mit Hitler der amerikanischen Journalistin Dorothy Thompson. Dazu Musik von Kurt Weill, Händel oder Friedrich Holländer. Dabei war das, was da auf die Bühne gebracht wurde, ist weniger ein Literaturkonzert als vielmehr ein durchgängiges Schauspiel, das durch den Darsteller und die Musiker gemeinsam getragen wurde.
0: Was heißt das?
1: Ja, der aus Film und Fernsehen bekannte Schauspieler Roman Knischka spielte die Texte als Subtext weiter, auch wenn die Musik an der Reihe war. Denn Musik und Text bildeten eine Einheit, die gleichzeitig wie auch einzeln das Stück vorantrieben. Die Musiker waren in der Mitte der Bühne ein Teil der Dramaturgie, wie der Schauspieler im vorderen Bühnenbereich. Zudem waren auch lokalhistorische Texte, die der Hamelner Bernhard Gelderblom geliefert hatte, mit eingebaut. Sie haben gezeigt, der Untergang der Weimarer Republik wurde auch im Weserbergland betrieben. Hier hatten die Nazis sogar mehr Stimmen als im Landesdurchschnitt.
0: Nun liegt Weimar lange zurück. Welche Aktualität hat das für uns heute?
1: Eine sehr große Aktualität. 3 Jahre vor der Machtergreifung der Nazis war zum Beispiel die NSDAP an einer Landesregierung in Thüringen beteiligt. Volksbildungsminister war der Nazi Wilhelm Frick. Er lässt zum Beispiel Bilder entfernen, streicht Gelder für Erwachsenenbildung oder tauschte Kräfte bei der Polizei aus. Oder Hitler nannte die demokratischen Parteien Systemparteien, die am Ende seien. Es gibt also Parallelen zu heute. Aber auch die demokratischen Parteien waren Totengräber der Demokratie, denn sie waren nicht fähig zum Kompromiss. So werden die Texte von damals zum Spiegel von heute.
0: Wie ist das Stück beim Publikum angekommen?
1: Das Theater war voll besetzt und am Ende gab es Standing Ovations. Auch bei der rhetorischen Frage von Knischka, waren das wirklich Texte von gestern, die hier vorgestellt worden sind? Eigentlich gehört dieses Theater auf eine Bühne für ganz Deutschland in ein Massenmedium. Das Stück könnte viele Reden, die jetzt zum Tag der Deutschen Einheit gehalten werden, bestens ersetzen, weil hier deutlich wird, worauf es ankommt und wie wichtig der Einsatz für Demokratie ist.
0: Joachim Stracke hat berichtet über den Theaterabend am Freitag.

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1: Ja, zum Beispiel nach Koppenbrügge zum Second-Hand-Bazar rund ums Kind von 13 bis 15 Uhr in der Sporthalle der Grundschule können Sie dort eine riesige Auswahl an gut erhaltener Baby- und Kinderkleidung durchstöbern. Spielzeugbücher gibt es außerdem sowie nützliches Zubehör für Ihren Familienalltag. Und während die Großen stöbern, kommen auch die Kleinen auf ihre Kosten. Die können nämlich beim Kinderschminken oder bei den Glitzer-Tattoos oder bei der Malecke oder auch auf der Hüpfburg jede Menge Spaß erleben. Fürs leibliche Wohl ist ebenfalls gesorgt. Schwangere erhalten gegen Vorlage des Mutterpasses schon um 12.30 Uhr Einlass. 13 Uhr beginnt es dann offiziell, bis 15 Uhr der Second-Hand-Bazar rund ums Kind heute in der Sporthalle der Grundschule am Eid in Koppenbrügge. Es ist verkaufsoffener Sonntag in Hamelns Stadtgalerie. Und es liegt am Herbstmarkt, da können Sie heute auch überschlendern, da rund um den Pferdemarkt und eben in die Stadtgalerie kommen. Da von 13 bis 18 Uhr haben auch viele Geschäfte geöffnet und es gibt ein buntes Programm, unter anderem musikalische Walk-Acts von The Speedos mit mitreißender Live-Musik im Unplugged-Stil. Und die treten ja jede Stunde auf, ab 13 Uhr, denn jeweils stündlich in der Stadtgalerie auf dem Pferdemarkt. Und da ist ja sowieso der Herbstmarkt gerade wunderschön. Können Sie mal den Handwerkern da über die Schulter schauen oder sich was Leckeres gönnen. Es ist heute nochmal möglich, den Herbstmarkt in Hameln zu besuchen. Hangout in Trees, das ist eine Band und als Duo wird diese Band heute auftreten in der Sumpfblume und eine kleine Überraschung dort dafür sorgen, das sind Sini Nickeldemir und Reinhard Finke mit kleinem Gepäck, Akustikgitarre kombiniert mit Percussions, Cajon, Congas und Bongos und dazu ein Programm, eine bunte Songregatta soll das werden aus vielen Eigenkompositionen, aber auch Songs, die Sie kennen könnten. Liebevoll interpretierte Coversongs werden auch erklingen heute in der Sunday Surprise in der Sumpflume ab 18 Uhr. Es ist Erntedank und dazu gibt es ja die eine oder andere Veranstaltung, unter anderem verschiedene Gottesdienste und die sind auch schon teilweise am Laufen. Das Richtfest zum Beispiel in Großberkel, 250 Jahre in der St. Johanneskirche, hat vor allem dieses Event dort zum Anlass und das beginnt auch gleich dort. Auf jeden Fall gibt es einen großen Festumzug in Rumbeck, den können Sie mitmachen heute, der Kirmesausklang. Dazu sind alle herzlich eingeladen ab 14 Uhr und jeder Wagen erzählt seine eigene Geschichte und auf den Straßen und Anhängern herrscht von der ersten Minute an beste Kirmesstimmung. Nach dem Umzug verlagert sich die Party dann zurück ins Festzelt. Also da können Sie nochmal richtig Party machen heute in Rumbeck. Ab 14 Uhr denn der große Festumzug.
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0: Ihr Sonntag mit Ziel bei Radioaktiv und gleich dem Neuesten aus aller Welt und danach. Ja, da kommt doch gleich nochmal Gänsehaut auf. Wir mussten uns leider in diesem Jahr von Bonnie Tyler verabschieden. Ihre Musik bleibt uns und gleich ein ihrer größten Hits hier bei uns. Und diese große Stimme wird auch erklingen. Adele sagt gleich mal Hallo. Es ist 11 Uhr und 12 Sekunden.
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2: Ich bin Katrin Müller. In Kiew hat nach der Ankunft von Kanzler Merz ein russischer Angriff Drohnenalarm ausgelöst. Bürgermeister Klitschko informierte am Morgen bei Telegram über einen Einschlag auf der Fahrbahn der Nordbrücke der ukrainischen Hauptstadt. Auch andere Teile der Ukraine lösten Luftalarm wegen russischer Angriffe aus. Vor der Ankunft des Kanzlers hatte das russische Außenministerium Europäer von Reisen und Aufenthalten in der Ukraine gewarnt. Merz will bei dem Solidaritätsbesuch dem von Russland angegriffenen Land Deutschlands weitere Unterstützung zusichern. Bundesumweltminister Carsten Schneider fordert angesichts der anhaltenden Trockenheit ein Umdenken beim Umgang mit Wasser. Die Zeiten, in denen wir uns in Deutschland über Wasser keine Gedanken machen mussten, seien endgültig vorbei, sagte Schneider dem Kölner Stadtanzeiger.
3: Für den Umweltminister ist das anhaltende Niedrigwasser an vielen Flüssen ein sichtbares Zeichen für die dramatische Lage. Deshalb sei die aktuelle Aufgabe, Wasser so gut wie möglich in der Landschaft zu halten. Wenn die Gebirge mit ihren Gletschern als Wasserlieferanten ausfallen, müssten Moore wieder bewässert werden, Flüsse mehr Raum bekommen und Wälder zu Mischwäldern umgebaut werden. Schneider rät den Ländern, dafür Gelder aus dem 100 Milliarden Euro Sondervermögen für Infrastruktur zu nutzen. Diana Kramer, Nachrichtenredaktion.
2: Die Deutsche Bahn will dauerhaft ein Familienticket anbieten. Das kündigte Bahnchefin Evelyn Paller in der Bild am Sonntag an. Den Pauschalpreis von 99,99 Euro für Familien hatte die Bahn schon in den Sommerferien angeboten.
4: Bis zu 5 Personen Hin- und Rückfahrt mit dem ICE inklusive Sitzplatzreservierung. Dieses Pauschalangebot hat im Sommer schon dazu geführt, dass 100.000 Familien mehr mit der Bahn gefahren sind, sagt Konzernchefin Paller. Ab dem 1. November soll es das Familienticket jetzt dauerhaft geben, der Verkauf am 26. Oktober starten. Jan-Henner Reitze, Nachrichtenredaktion.
2: Zum Sport. Die deutsche Fußballnationalmannschaft will sich zum Abschluss des Länderspielfensters für die erste Niederlage unter dem neuen Bundestrainer Jürgen Klopp revanchieren. In der Nations League trifft das DFB-Team am Abend um 20.45 Uhr in Thessaloniki auf Griechenland. Eine Woche nach dem 0:1 in Augsburg gegen die Griechen geht es heute auch um eine gute Ausgangslage für das Weiterkommen ins Viertelfinale.
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0: Das ist noch überwiegend bewölkt und teilweise sogar noch etwas nebelig, aber irgendwann soll sich der Nebel lichten und dann kommt die Sonne durch und hier wird auf der Wetterkarte werden 7 Stunden Sonnenschein angekündigt. Es bleibt trocken und Temperaturen relativ mild. Die liegen in der Spitze heute um 20 Grad und nach einer kalten Nacht mit Tiefstwerten um 7 Grad ist es morgen richtig schön. Zumindest erstmal wird es wieder sehr nebelig sein, aber irgendwann, wenn der sich dann verzogen hat, der Nebel, dann kommt, sollen da 11 Sonnenstunden mit dabei sein im Wechsel mit bewölkten Phasen. Und es bleibt voraussichtlich trocken bei bis zu 21 Grad. Das ist alles frei auf die Straßen, sind uns keine Störungen gemeldet. Wenn Sie was sehen sollten, was anderen weiterhilft, dann sagen Sie es uns oder schreiben Sie es uns per WhatsApp-Sprache oder Textnachricht an die 05151 6x die 5 und wir geben es auch gerne weiter. Gute Fahrt.
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0: Ja, und da können Sie miträtseln, denn in dieser Stunde gibt es eine neue Hit-Story. Ein neuer Hit wird hier vorgestellt von Jens Meyer. Und ja, seit Neuestem gibt es ja immer ein Rätsel, was damit verbunden ist. Und wenn Sie das lösen, dann gewinnen Sie einen Auftritt hier im Radio und Sie können Ihre eigene Hit-Story präsentieren, wenn Sie uns sagen, ja, welchen Hit bzw. welche Band stellt Jens heute bei uns vor? Und eine Chance haben Sie noch. Ja, Jens sagt uns jetzt nochmal, er hat es ein bisschen poetisch verbrämt, welche Band er heute sucht. Hören Sie mal hin und übersetzen Sie es vielleicht mal ins Englische, dann kommen Sie drauf.
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0: Oh, das klingt doch schon mal wie Musik. Und wenn Sie das übersetzen, dann haben Sie 3 Hits eines Duos. Und dieses Duo suchen wir und vielleicht kommen sie ja drauf. Also die Könige des Wunschdenkens. Ja? Einfach mal übersetzen und dann haben sie es. Ein besonderes Duo werden sie hier gleich live erleben. Denn bei uns zu Gast sind gleich Michaela Jerezki und Stefan Gewildes. Die haben, Stefan Gewildes ist gut, oder? Nein, natürlich der andere Stefan. Und die werden uns gleich präsentieren, ihren Kulturverein. Die haben nämlich einen Kulturverein in diesem Jahr gegründet und die sorgen für neue Veranstaltungen hier bei uns in der Region. Die Stimme der Insel Föhr wird nach Hameln kommen in dieser Woche. Mathis Brodersen, was es damit auf sich hat, auch das hören Sie gleich. Ich bin Jan Hampe. Hallo.

0: Ihr Sonntag mit Bonnie Tyler bei Radioaktiv um gleich 10 Minuten nach 11. Hameln hat seit diesem Jahr einen neuen Kulturverein. Ja, und was es damit auf sich hat und wie Sie sich darin beteiligen können oder zumindest eine der Veranstaltungen besuchen können, das sagen uns jetzt zwei aus dem Vorstand. Bei uns zu Gast sind Michaela Jerezki und Stefan Glewitzki. Willkommen.
1: Guten Morgen.
2: Guten Morgen.
0: Guten Morgen.
1: Guten Morgen.
0: Der erste Vorsitzende Stefan Glewitzki ist schon gut aufgelegt. Ich habe gehört, ihr hattet gerade eine Sitzung, also mit Mitgliedern des Kulturvereins, der ja noch ganz frisch ist. Vielleicht stellst du erstmal den Kulturverein vor. Was habt ihr vor?
1: Ja, der heißt Kulturverein Hameln e.V. Den gibt es offiziell, also im Vereinsregister schon seit letztem Jahr. Aber es hat eine ganze Weile gedauert, bis wir alle Voraussetzungen erfüllt hatten und genehmigt bekommen haben vom Finanzamt für die Gemeinnützigkeit. Deswegen haben wir in der Öffentlichkeit im Grunde erst ab Mai auf uns aufmerksam gemacht. Wir hatten auch schon einige kleine Veranstaltungen, eine größere, also eine Lesung in der Buchhandlung und zwei, drei Sachen für Kinder. Das ist aber noch weitestgehend singulär gewesen, war jetzt noch nicht so aufsehenerregend. Ist zwar ganz gut gelaufen, aber es waren so zarte Anfänge. Der Verein hat im Grunde nicht viel vor. Er möchte gerne er möchte gerne in der Stadt Hameln kulturelle Akzente setzen. Die setzen sich zusammen aus Literatur, Musik, vielleicht auch ein paar Formate, die wir uns noch überlegen. Wir wollen ganz gezielt Menschen an Dinge heranführen oder in Kontakt bringen mit Dingen, die wir für wichtig erachten im kulturellen Leben, die auch das Miteinander beeinflussen. Also das sind Bücher, Literatur, Autoren, das ist Musik. Und soll zunächst alles in sehr kleinem Rahmen stattfinden. Einer der bevorzugten Veranstaltungsorte im Moment ist die Buchhandlung von Blum in der Emmernstraße, die ja Michaela gehört. Und das heißt, wir halten es erstmal sehr im Rahmen und wollen überschaubare Veranstaltungen machen, von denen wir dann den Lerneffekt mitnehmen, was die Menschen haben wollen. Also wir wollen ganz bewusst auch keine Konkurrenz sein zu anderen. Hier passiert ja im Moment sehr viel in Hameln und das ist schön. Wir wollen es im Grunde ergänzen, bereichern, indem wir auch zum Beispiel so Formate haben wie Vorlesen für Kinder an Wochentagen oder so, an denen vielleicht sonst nicht viel passiert. Damit machen wir der Stadtbücherei wiederum keine Konkurrenz, wollen wir auch nicht. Und die Dinge, die wir sonst machen, sollen auch nicht am Wochenende stattfinden, weil da alle anderen größeren Sachen machen. Also auf keinen Fall wollen wir versuchen, irgendjemandem die Kundschaft abzugraben. Dazu sind wir auch viel zu klein. Wir wollen wirklich gezielt Dinge machen, die den Leuten Freude machen. Und deswegen ist der Ansatz auch, dass jeder, der im Verein Mitglied ist, am Programm mitarbeiten kann. Und so eine Sitzung hatten wir mit so einer kleinen Programmgruppe in der letzten Woche. Und da sind schöne Ideen rausgekommen, haben wir vorher gar nicht dran gedacht.
0: Denn das ist ja das Besondere. Euch kennt man natürlich als Kulturschaffende. Ihr beide seid Tonfisch oder zumindest seid ihr einige der Hauptmusiker von Tonfisch. Und Michaela, du hast die Buchhandlung und Stefan, du schreibst Bücher. Nun ladet ihr ja ausdrücklich Menschen ein, dazuzukommen. Und du sagst gerade, also es kamen da Ideen auf, an die ihr noch nicht gedacht hattet. Denn was

0: können dort andere Leute noch mit einbringen? Und was haben Sie vielleicht schon mit eingebracht? Was gibt es vielleicht an neuen Formaten oder neuen Ideen?
1: Also es hat sich ergeben aus einem Kontakt zu einer jungen Musikerin, die aus Hameln kommt, die aber in Hannover studiert und die wir jetzt einladen, mit ihrem Duopartner hier Musik zu machen. Einen Termin gibt's noch nicht, wir sagen den Namen auch noch nicht. Es hat sich aus dem Kontakt ergeben, die Idee, wir machen ein Format mit jungen Musikern und Musikerinnen von Hochschulen, also Hildesheim, Hannover, die laden wir ein. Und die Instrumentierung ist einmal völlig egal, auch die Musikrichtung ist völlig egal. Also das Label sozusagen über der Veranstaltungsreihe könnte sein, I don't know, Young Voices, Young Musicians, the Young Pieces, egal. Also jedenfalls der Schwerpunkt auf jung und unbekannt. Und natürlich voll im Saft sozusagen. Ne? Und da freuen wir uns schon sehr drauf. Und dann wollen wir mindestens 4 Konzerte im nächsten Jahr machen. Dann ist die Idee in dem Gespräch entstanden, wir könnten noch was mit lokalen Chören machen, die man ja gar nicht so oft in der Öffentlichkeit sieht. Und warum nicht mal ein Format mit denen machen, was sie sonst nicht machen? Wir haben gehört, Chöre aus der Region singen nicht so gerne draußen. Open Air. Also laden wir vielleicht ein paar Chöre ein, Open Air zu singen. Irgend so eine Art Chor-Challenge oder so. Also dann können Menschen kommen und sich Chöre anhören. Das machen wir dann aber draußen. Sowas zum Beispiel.
0: Außergewöhnliche Veranstaltung wird es demnächst geben in Hameln und Sie können sich daran beteiligen, wenn Sie Lust haben, vielleicht Ihre eigenen Ideen mit reinzubringen. Der Kulturverein Hameln e.V. hat sich im vergangenen Jahr gegründet. Dieses Jahr geht er richtig an den Start und es gibt auch in der kommenden Woche schon eine Veranstaltung, die Sie vielleicht interessiert. Mehr dazu erfahren Sie hier gleich bei Radioaktiv.

0: Wie schön, dass die wieder zusammenspielen, oder? Oasis, und hoffentlich kommen sie auch mal hier nach Deutschland. Im nächsten Jahr sind sie ja wieder, nachdem sie jetzt eine kleine Pause gemacht haben, on Tour. Mal sehen, wohin sie der Weg noch führt. Don't look back in anger. Endlich halten Sie auch mal an dieses Motto. Sie hören Radioaktiv um 20 Minuten nach 11. Und auch eine Hamelner Band wird Reunion feiern in diesem Jahr noch. Mehr dazu hören Sie noch im Laufe dieser Stunde, könnte ich mir vorstellen. Bei uns zu Gast sind Michaela Jerezki und Stefan Gliwitzki vom Kulturverein Hameln e.V. und berichten, denn in diesem Jahr geht's ja so richtig los mit Veranstaltungen. Und Michaela, vielleicht kannst du es mal schon mal vorab sagen, denn in der kommenden Woche schon gibt es ja die nächsten Veranstaltungen. Wer wird da auftreten, wo?
1: Wer wird da auftreten? Das ist Mattis Brodersen, den wir als Musiker auf der Insel Föhr kennengelernt haben. Er ist Föhrer, Inselkind durch und durch und spielt mit seiner Gitarre und seiner Loopstation und singt bekannte Lieder, aber er hat eben auch einige Songs umgetextet und singt sie auf Friesisch. Und das ist natürlich total spannend. Und er macht das einfach richtig gut. Es ist so ein netter, guter Typ. Und wir haben ihn eingeladen und er hat sich sehr gefreut, dass er hier nach Hameln kommen kann. Das ist nächste Woche Mittwoch am 7.10. um 19.30 Uhr in der Buchhandlung von Blumen in der Emmernstraße.
0: Und Tickets bekommt man da bei euch oder wie genau?
1: Natürlich in der Buchhandlung, na klar.
0: So ist es. Und Stefan, ihr habt ja auch schon zusammen Musik gemacht, Mattis Brodersen.
2: Ja, ich möchte nur kurz ergänzen, dass wer nicht weiß, wer Mattis Brodersen ist, der kann einfach mal googeln. Der war vor kurzem erst auf N3 in der Talkshow bei Barbara Schöneberger und hat da viel erzählt von dem, was er tut und wer er ist. Ich glaube, da hat er auch Musik gemacht in der Show. Seitdem kennt ihn eine breite Öffentlichkeit.
0: Ja, super. Und jetzt kann man ihn auch hier entdecken. Ist das so ein bisschen auch die Idee des Kulturvereins Hameln, dass man da auch Künstlerinnen und Künstler einlädt, die vielleicht noch nicht ganz so bekannt sind, aber die ihr für gut befunden habt?
1: Auf jeden Fall. Also ich finde es so wichtig, dass Menschen wieder losgehen und Dinge entdecken, die sie noch nicht kennen. Das ist doch, deswegen finde ich dieses kleinere Format auch ganz schön. In der Buchhandlung ist es klein und kuschelig und man ist ganz dicht dran an Dingen, die man vielleicht noch nicht kennt, aber die man gemeinsam erleben kann. Deswegen haben wir eben auch fürs nächste Jahr dieses Format uns überlegt mit Künstlerinnen, Musikerinnen und Musikern, die man noch nicht kennt. Einfach mal wieder losgehen und für eine kurze Zeit was Neues entdecken.
0: Und woher die dann kommen, das spielt keine Rolle. Also es können ja auch heimische Künstlerinnen und Künstler sein, die sich da bei euch melden.
1: Wir haben einen Aufruf schon mal gestartet. Es kann sich gerne jeder melden, natürlich, ganz klar.
0: Nun hattet ihr ja da, ich weiß nicht, war es die erste Sitzung mit den Vereinsmitgliedern, die es bisher schon gibt, war die erste Sitzung und wie war da so die Stimmung und was habt ihr da so gespürt, Michaela, so bei den Leuten, wonach sehen die sich oder was wünschen die sich?
1: Ich glaube, in dieser Runde war es ganz klar, dass jeder Ideen hatte und die mitgebracht hat, das fand ich erstmal schön, also im Vorfeld sich auch Gedanken gemacht, was funktioniert, was könnte man machen und dass sie alle Lust haben anzupacken und was zu tun und zu helfen und dabei zu sein, in diesem Rahmen neue Dinge anzubieten.
0: Also da ist offensichtlich das Bedürfnis und der Wunsch da, was zu machen, wo es ja schon viel gibt. Aber Stefan, du hast es vorhin schon gesagt, es ist eben keine Konkurrenz, sondern es soll was Neues werden dort. Und ihr habt interessante Ideen da, auch mit den Chören da, ist auch eine coole Idee. Nun macht das eine ganze Menge Arbeit. Wie stellt ihr euch das vor? Also wie arbeitet dieser Kulturverein? Habt ihr regelmäßige Treffen dort? Habt ihr schon festen Termin, wann man sich trifft? Und kriegt jemand da Hausaufgaben auf, wenn es Veranstaltungen gibt? Oder wie genau ist das Vereinsleben dieses Kulturvereins?
2: Ja, das ist noch ein bisschen früh, um das zu sagen. Aber es deutet sich an, wir haben ja noch nicht so fürchterlich viele Mitglieder. Gerne, das sei dann hier auch mal gesagt, begrüßen wir neue Mitglieder, die mitmachen und uns auch mit einem geringen Beitrag, den wir nehmen, dann auch gleichzeitig unterstützen und uns helfen, bekannter zu werden. Also die Leute packen mit an, hat Michaela ja schon gesagt. Also das heißt, bei Veranstaltungen mal Stühle aufstellen oder mal den Eintrittskarten verkaufen. Das sind Kleinigkeiten. Aber jetzt gibt es auch andere Dinge. Wir haben uns aufgeteilt, wir haben jetzt Termine ausgesucht, an denen Dinge stattfinden sollen. Da gibt es jetzt eine Dame, die kümmert sich mal um Kontakt zu Chören. Die fragt mal rum, welcher Chor hätte Lust und Interesse. Eine andere will sich stark machen für dieses Format Kindern vorlesen. Die will mal gucken, ob sie da ein paar Menschen findet, die das weitertragen können und das ein bisschen in die Kindergärten hineintragen und so. Also wir reden ja von kleinformatigen Veranstaltungen. 10, 12, 15 Kinder maximal oder so. Wir wollen ja keine ganzen Kindergärten beschäftigen, das schaffen wir gar nicht. Und jemand anders will sich Gedanken über was anderes machen. Also, und was aber auch rüberkam in dem Treffen, einige von denen haben es klar formuliert, die haben Lust auf so Begegnungen. Also einer hat angeregt, wir können doch einfach ein regelmäßiges Kulturcafé machen. Einmal im Monat wird offen eingeladen, da gibt es ein bisschen vielleicht Musik oder irgendjemand liest was aus dem Buch vor oder macht sonst was. Aber man kann Kaffee trinken, man kann ein bisschen was essen, zahlt ein bisschen Eintritt, damit die Unkosten gedeckt sind und ist einfach da, lernt Leute kennen, tummelt sich. Und wer weiß, was da wieder entsteht. Also es geht wirklich um Austausch.
0: Klingt richtig gut. Also eine neue Begegnungsstätte, die da vielleicht auch geschaffen wird. Und vor allem hier, der Interesse an Kultur hat, an welcher Spielart auch immer, ist herzlich eingeladen, die genau damit einzubringen. Der Kulturverein Hameln e.V. Der geht in diesem Jahr richtig an den Start. Und ja, Sie können ihn ja persönlich treffen, den Kulturverein. Denn die nächste Veranstaltung gibt es schon am kommenden Mittwoch. Mattes Brodersen wird da auftreten am 7.10. um 19.30 Uhr in der Buchhandlung von Blum, und ein bisschen mehr über den Verein hören wir hier bei Radioaktiv. Ja.

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1: Die Sonne soll sich irgendwann mal blicken lassen. Derzeit hat sie es noch nicht gemacht. Es ist überwiegend bewölkt. Der Nebel immerhin hat sich jetzt großteils verzogen. Hier und da hängt er noch ein bisschen im Weserbergland. Temperaturen steigen noch etwas bis auf 20, 21 Grad heute. Es soll trocken bleiben. Und nach der Nacht mit Tiefstwerten um 7 Grad geht es morgen erstmal genauso in die neue Woche, also mit reichlich Nebel. Aber dann soll es 10 bis 11 Sonnenstunden geben, tatsächlich am Montag im Wechsel mit bewölkten Phasen bei bis zu 21 Grad.
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1: Ja, vielleicht haben Sie gerade schon gehört, der Mann hat gebellt. Stefan Glewitzki ist hier bei uns im Studio und Michaela Jerezki. Die beiden haben uns den neuen Kulturverein mitgebracht und auch einige der Mitglieder, die unter anderem bellen. Die freuen sich nämlich schon auf unsere Sendung Bello. Die können Sie ja ab 15 Uhr hier hören bei Radioaktiv. Die Hunde sind schon mal da und vor allem der Kulturverein ist hier zu Gast. Und gleich, darauf warten natürlich viele auch, gibt es wieder die aktuelle Hit-Story von Jens Meyer. Und er hat uns schon ein Rätsel verraten. Und wenn Sie das lösen, ja, dann machen Sie einfach mit bei uns und Sie gewinnen einen Auftritt hier bei Radioaktiv. Und ob Sie bellen oder ob Sie singen, Sie können Ihre eigene Hit-Story präsentieren bei uns, Ihren Hit der Woche. Sie müssen einfach nur raten, welche Band suchen wir heute? Und hören Sie einfach mal zu. Jens hatte sich da was Poetisches ausgedacht, einfach mal übersetzen.
2: Die Könige des Wunschdenkens bleiben uns ewig treu mit den Spuren ihrer Tränen.
1: Es waren drei Titel in einem schönen poetischen Spruch. Und wenn Sie das übersetzen, dann kriegen Sie vielleicht den Titel raus, mit dem eine dieser Bands einen großen Hit hatte. Nee, diese Band ist ein Duo, was wir suchen heute. Und die Auflösung gibt es gleich. Und wenn Sie mitmachen wollen, dann können Sie uns eine WhatsApp schreiben oder sagen an Radioaktiv 05151 6 mal die 5. Und mal sehen, ob das meine Gäste hier rauskriegen, denn die sind ja auch Musiker.

0: Ja, so philosophisch war Joe Cocker selten. Die einfachen Dinge des Lebens genießen wir heute ganz besonders am Sonntag bei Radioaktiv um gleich 7 Minuten nach 11:30. Aber es sind die wesentlichen Dinge und die können Sie mit einbringen, wenn Sie Lust haben, in den neuen Kulturverein Hameln e.V. Den gibt es seit letztem Jahr. In diesem Jahr beginnt er mit den Veranstaltungen und Sie können sich daran beteiligen, wenn Sie Lust haben, vielleicht selber eine Idee haben, die mit umsetzen oder auf jeden Fall die Veranstaltung besuchen, die es schon jetzt gibt, die geplant sind. In der kommenden Woche tritt Mattes Brodersen auf, die Stimme der Insel Föhr, authentisch, friesisch und erstmals in Hameln in der Buchhandlung von Blum, jetzt am Mittwoch um 19.30 Uhr. Und bei uns zu Gast sind Stefan Glewitzki und Michaela Jerezki von der Buchhandlung von Blum. Das passt ja irgendwie ganz gut. Und ihr habt noch eine zweite Veranstaltung, die jetzt schon sicher ist, die demnächst stattfinden wird. Vielleicht sagst du noch mal, wer da kommt, denn den Mann kennt man ja in Hameln.
1: Ich wollte es gerade sagen, der Künstler war schon so oft in Hameln, dass ihn einfach ganz, ganz viele kennen und er hier schon eine fette Fanbase hat. Am 12.11. kommt Max Heckel zu uns in die Buchhandlung. Auf Einladung des Kulturvereins haben wir ihn gebeten und wir freuen uns schon riesig. Also er wird Musik machen natürlich mit seiner irren Energie und er wird Texte vorlesen und vielleicht wird er auch ein bisschen erzählen, wie es ihm im letzten Jahr ergangen ist. Er ist ja nun durch jegliche Presse gegangen und gereicht worden und ja, wir freuen uns auf jeden Fall, dass er wieder da ist. 12.11.19.30 Uhr.
0: Man kennt ihn von seiner Band Nobody Knows, also er ist sozusagen der Kopf dieser Band und ist aber auch ein Solokünstler und damit unterwegs. Aber das musst du kurz noch erklären, er ist durch die Presse gegangen gerade, denn er ist ja hauptberuflich auch Lehrer neben seiner Arbeit als Musiker und zwar in Sachsen-Anhalt. Und im Zuge dessen hat er gerade da einen gewissen Konflikt erlebt.
1: Er hat einen ziemlich großen Konflikt und zwar wurde er, ich glaube es war letztes Jahr schon, gefragt von Schülern, ob er die AfD gewählt hat und das hat er verneint. Und er wurde gefragt von diesen Schülern, warum nicht. Und da hat er seine Gründe dargelegt und bekam dann einige Zeit später eine Abmahnung über die Schulleitung, weil Eltern sich darüber beschwert haben. Das ging dann eben so weit, dass man herausfand, dass die Frau eines großen Politikers ihn angeschwärzt hat und er kämpft jetzt dafür, dass eben diese Abmahnung nicht einfach nur zurückgenommen wird, sondern dass Lehrer durchaus ihre Meinung sagen dürfen und kämpft sich dadurch alle Einrichtungen, durch Politik, er ist in allen Fernsehshows ist er mittlerweile unterwegs und hat es da auch nicht leicht, also über persönliche Bedrohungen seiner Familie und ja, hat schon zu kämpfen dort.
0: Also auch das wird ein Thema sein dort, über das man vielleicht etwas erfahren wird, aber vor allem wird man seine Kunst dort erleben und vielleicht, Stefan, kannst du es nochmal sagen, Max Heckel, mit dem seid ihr jetzt ja auch von Tonfisch schon seit vielen Jahren miteinander verbunden, der hat teilweise da für euch Sachen produziert, was zeichnet ihn aus?
2: Ja, Max, also er ist auch Miteigentümer unseres Labels, Prosodia heißen die. Was zeichnet Max aus? Es ist ein sehr intelligenter Mensch, der sich für demokratische Werte stark macht und da keine Kompromisse macht. Er kann alles begründen, was er denkt und tut, was er in diesem Fall auch getan hat. Ihm geht es ja auch darum, dass durch dieses, was er da jetzt erlebt, dieses ganze Verfahren, eben auch mal deutlich wird, welche Verantwortung Lehrkräfte haben im Zusammenhang mit Demokratie. Worauf müssen sie sogar hinweisen? Also wenn demokratiefeindliche oder verfassungsfeindliche Dinge passieren im Umfeld der Schule, der Schüler, dann müssen Lehrer auch darauf hinweisen. Das ist sogar eine Pflicht. Das nicht zu tun ist wahrscheinlich sogar gar nicht richtig. Und Max kennen wir aber schon immer als jemanden, der eine klare Meinung zu Dingen hat. Auf der Bühne polarisiert er immer. Also er ist auch frech. Er macht auch Dinge, die politisch im anderen Sinne nicht korrekt sind. Also da kriegt jede gesellschaftliche Gruppe mal einen ab, ob das Frauen oder Männer oder Berufsgruppen sind. Also da spielt er halt eine Rolle. Und man kann sich wunderbar an ihm reiben. Aber wenn er von der Bühne kommt, ist er ein ganz normaler Mensch, der aber so schnell redet und denkt, dass man nicht aufpassen muss. Also dass man da auch hinterherkommt. Also sich mit Max zu streiten, ist eine Herausforderung. Das muss man erst mal schaffen.
0: Ja, und wenn du das schon sagst, das will was heißen. Und er ist ein Vollblutmusiker. Also er begeistert, wenn er hier war in Hameln, dann mit Nobody Knows oder auch als Solokünstler, hat er wirklich das Publikum begeistert. Und so kann man ihn erleben am 12.11. in der Buchhandlung von Blumen. Auch das eine Veranstaltung des neuen Kulturvereins Hameln e.V. Und wer jetzt auf den Geschmack kommt, wie kann man sich bei euch beteiligen? Wie kommt man mit euch in Kontakt?
2: Es gibt eine E-Mail-Adresse, die können sich alle Interessierten merken, die heißt kulturvereinhameln@gmail.com. kulturvereinhameln@gmail.com. Dann gibt es eine Facebook-Seite unter Kulturverein Hameln, also da findet man auch diese E-Mail-Adresse. Und wer uns schreibt zum Beispiel, der kriegt auch eine Antwort natürlich. Wir können auch telefonieren. Es gibt Beitrittserklärungen und wir können gerne auch persönlich erklären, was der Verein machen möchte. Man kann in die Buchhandlung von Blumen gehen, da liegen auch die Beitrittserklärungen. Michaela ist ja auch meistens da, also man findet uns schon. Und bei diesen Veranstaltungen, die jetzt angekündigt wurden, ohnehin auch. Und wir freuen uns über jeden, der erstmal grundsätzlich Interesse hat, damit einzusteigen, weil das, auch das schon ein Prozess ist. Also nicht einfach nur zu Dingen hingehen, die sowieso stattfinden, sondern sich vielleicht sogar auch überlegen, was möchte ich denn mal gerne erleben? Also wer soll hierher kommen und wen will ich da treffen und wie machen wir das? Also ganz nah dran sein, das ist die Gelegenheit über diesen Verein.
0: Ja, und selbst aktiv werden oder einfach erstmal vorbeischauen und sich die nächste Veranstaltung anschauen des Kulturvereins Hameln e.V. Die ist am kommenden Mittwoch, den 7.10. in der Buchhandlung von Blum. Mattes Brodersen wird da auftreten, die Stimme der Insel Föhr. Und das erste Mal in Hameln sein. Und bei uns nicht das erste Mal hier in der Sendung und auch nicht das letzte Mal, denn wir werden euch gleich nochmal hören in anderer Funktion, denn auch ihr werdet den nächsten großen Auftritt haben mit einer Band, die der ein oder andere die andere erkennen wird, mit einer Reunion von Tonfisch. Erstmal herzlichen Dank bis hierher, Michaela Jerezki und Stefan Glewitzki.
2: Ja, gerne.

0: endlich mal wieder in Deutschland gewesen ist Bruno Mars in diesem Sommer. Und das bei 35 plus Grad hat er da seine großen Konzerte in Berlin gegeben. Hier ganz entspannt bei 20 Grad Bruno Mars. Aber gleich kann es wieder ein bisschen heißer werden und 13 Minuten vor 12. Denn viele warten schon darauf, wer ist die Band, die wir heute suchen in der Hit-Story-Spezial. Denn wie jeden Sonntag endlich wieder stellt Jens Meyer wieder einen besonderen Titel vor und eine tolle Band. Und das macht er auch heute, Jens. Worum geht's?
1: Ja, hallo, lieber Jan, liebe Hörerinnen und Hörer von Radioaktiv. In dieser Woche habe ich ein Duo in die Hit-Story gestellt, das sozusagen in der vergangenen Woche von mir als Rätsel relativ poetisch in Aussicht gestellt worden ist. Vielleicht gab es ja den einen oder anderen, der es erraten hat. Das Rätsel hieß: Die Könige des Wunschdenkens bleiben uns ewig treu mit den Spuren ihrer Tränen. Ja, was da so verzwackelt klang, das bezog sich gleich auf drei Hits von, und jetzt kommt die Auflösung, Go West. Go West, ein Duo eigentlich, das von Peter Cox und Richard Drummy bestimmt worden ist. 1980 haben sie sich gegründet. Sie hatten einige Hits. Und die drei Hits, die ich in diesem einen Rätsel untergebracht habe, das war The King of Wishful Thinking. Dann haben wir Faithful, kann man immer schön das TH üben. Und noch The Tracks of My Tears. Das waren drei ihrer größten Hits. Ich habe eine Best-of von den Jungs und unglaublich, da sind 16 Songs drauf. Die meisten kennt man. Mit den meisten sind sie unter die Top 20 gekommen. Sowohl in den UK-Charts als auch in Deutschland oder den USA. Mit anderen Worten, finanziell muss es denen eigentlich heute noch gut gehen. Obwohl das alles schon weit zurückliegt, 80er und das erste Drittel der 90er Jahre, da waren sie am erfolgreichsten. Go West. Sie haben unter anderem angefangen als Songschreiber für Peter Frampton und erst danach haben sie gedacht, Mensch, wir können ja auch selber singen und selber musizieren, also machen wir das doch mal. Der legendäre Produzent Arif Mardin bezeichnete ihre Musik als Modern Motown. We Close Our Eyes war im Februar 1985 der einzige Top Ten Hit für die beiden in Großbritannien, aber da kamen dann noch einige Hits, die waren dann nicht mehr in den Top Ten, sondern wie gesagt unter den Top 20 und das reicht ja auch schon, um ein bisschen Geld zu verdienen. Jan, du hast es ja in der vergangenen Woche unter uns schon mal wieder aufgelöst, das Rätsel. Du wusstest sofort, von wem ich spreche. Go West, die nicht aus den Vereinigten Staaten, sondern eben aus Großbritannien kam. Die haben mich in den 80ern schon überzeugt. Man konnte gut dazu tanzen, man konnte das auch nebenbei hören. Man hatte eigentlich eine hochwertige Qualität an Popmusik. Und für mich war es jetzt sehr, sehr schwierig zu wissen, welchen Song wollen wir denn spielen. Ich habe mich in diesem Fall für einen der ihrer größten und bekanntesten Hits entschieden. Und den hören wir jetzt. Hier ist Faithful, Go West.

0: das war Faithful von Go West. Mein TH wird immer besser, je öfter ich diesen Titel ankündige. In der nächsten Woche haben wir natürlich auch wieder eine Hit-Story, lieber Jan. Und ich denke mal, du wirst es als Kenner der Szene natürlich wieder erraten. Aber vielleicht gibt es ja ein paar Hörerinnen und Hörer, die jetzt ein bisschen rätseln. Ich habe es diesmal relativ einfach gehalten. Es ist ein kurzes Rätsel und es heißt: Drei Musketiere des Rock singen für D'Artagnan. Ja, drei Musketiere des Rock singen für D'Artagnan. Und vielleicht ja nicht nur für den. Wir hören uns nächste Woche wieder. Ich habe immer wieder Bock auf die Hit-Story, auch nächste Woche. Ich hoffe, Sie haben Spaß, liebe Hörerinnen und Hörer von Radioaktiv. Mindestens so viel Spaß wie ich, dann ist alles gut. Ich wünsche Ihnen einen schönen weiteren Sonntag. Lieber Jan, vielen Dank, dass ich wieder dabei sein durfte. Bis nächste Woche. Ihr und euer Jens F. Meyer. Tschüss.
1: Ja, tschüss, Jens. Vielen Dank für die schöne Story und den super Song. Und liebe Hörerinnen, liebe Hörer, wenn Sie Lust haben mitzumachen, schreiben Sie uns, wenn Sie es erraten haben, per WhatsApp-Sprache oder Textnachricht 05151 6x5.

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1: Am Erntedanksonntag, zum Beispiel zum Apfelfest des NABU nach Brünninghausen. Das startet da um 14 Uhr. Ja, Apfelfest in Brünninghausen finden Sie im Steinweg 8. Der NABU lädt herzlich ein zu dieser tollen Veranstaltung. Ja, ebenfalls ab 14 Uhr geht es los mit dem großen Festumzug durch Rumbeck. Da war ja wieder Kirmes das ganze Wochenende und das ist so der große Ausklang dieser großen Party und Sie sind herzlich eingeladen, dazu zu kommen. Ja, und nebenbei noch das eine oder andere Getränk vielleicht zu sich zu nehmen. Es gibt eine große Abschlussparty da heute, auf jeden Fall der Umzug durchs ganze Dorf und jeder Wagen erzählt seine eigene Geschichte. 14 Uhr heute in Rumbeck, der Festumzug und der Kirmesausklang.
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1: Ich bin Katrin Müller. In Kiew hat nach der Ankunft von Kanzler Merz ein russischer Angriff Drohnenalarm ausgelöst. Der Kanzler ist aktuell zu einem Solidaritätsbesuch in der Ukraine, um dem Land weitere Hilfe für den Abwehrkampf gegen Russland zuzusagen.
2: Nur wenige Stunden vor der Ankunft der deutschen Delegation hatte Moskau ausländische Besucher und Diplomaten aufgefordert, Kiew zu verlassen. Allein vor diesem Hintergrund ist die Reise des Kanzlers äußerst heikel. Und auch nach der Ankunft des Zuges gab es Drohnenalarm. Merz wird von Wirtschaftsministerin Reiche und 10 Unternehmern aus den Bereichen Rüstung und Energie begleitet. Wie es heißt, will der Kanzler in Kiew die baldige Auslieferung tausender Abfangdrohnen zusichern. Diana Kramer, Nachrichtenredaktion.
1: Das Familienticket der Deutschen Bahn soll bleiben, und zwar dauerhaft. Ab dem 1. November gibt's das Angebot fest im Programm. Eine Hin- und Rückfahrt für die ganze Familie kostet 99,99 Euro inklusive ICE-Reservierung. Der Verkauf startet bereits am 26. Oktober. In den Sommerferien hätten rund 100.000 Familien mehr als im Vorjahr die Bahn genutzt, sagte Bahnchefin Evelyn Paller der Bild am Sonntag. In Deutschland gibt es immer mehr öffentliche Ladesäulen für Elektroautos. Nach dem Ladesäulenatlas für die Bundesnetzagentur waren es zum Stichtag 1. September 209.000. Das sind fast ein Viertel mehr als vor rund einem Jahr.
3: Es tut sich was bei den Möglichkeiten, wo Elektroautos geladen werden können. Bei den Städten das dichteste öffentliche Ladenetz bietet Stuttgart vor Regensburg und München. Ganz hinten in dem Ranking landen Brandenburg an der Havel, Dessau und Suhl. Dass es in kleineren Städten und auf dem Land trotz Wachstums immer noch vergleichsweise wenige öffentliche Ladesäulen gibt, hält aus Sicht der Autoren der Studie immer noch viele Menschen davon ab, auf ein E-Auto umzusteigen. Jan-Henner Reitze, Nachrichtenredaktion.
1: Zum Sport. Die deutsche Fußballnationalmannschaft will sich zum Abschluss des Länderspielfensters für die erste Niederlage unter dem neuen Bundestrainer Jürgen Klopp revanchieren. In der Nations League trifft das DFB-Team am Abend um 20.45 Uhr in Thessaloniki auf Griechenland. Eine Woche nach dem 0:1 in Augsburg gegen die Griechen geht es heute auch um eine gute Ausgangslage für das Weiterkommen ins Viertelfinale.
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4: Jetzt ist er endlich da. Seit 5 Stunden haben wir sie schon rausgelockt und versucht herbeizureden. Jetzt scheint die Sonne. Im Mix mit ein bisschen Bewölkung, aber später auch viel blauem Himmel und viel bunten Laub. Genießen Sie diesen Sonntag. Das Wetter ist auf jeden Fall perfekt dafür geeignet, mal rauszugehen. Und es ist auch nicht zu warm, aber angenehm. 20 Grad in der Spitze heute. Und so spitze kann es auch morgen werden. Nämlich 21 Grad werden da vorhergesagt. Erstmal viel Nebel, auch morgen früh wieder, aber dann, wenn der sich verzogen hat, 11 Stunden Sonnenschein, bleibt trocken und wie gesagt, wird wieder warm. Das alles frei auf den Straßen, sind uns keine Störungen hier aus der Region gemeldet, inzwischen auch keine Sichtbehinderung mehr durch den Nebel, aber wenn Sie noch was Bemerkenswertes sehen sollten, freuen wir uns über Ihre Hinweise per WhatsApp-Sprache oder Textnachricht an die 05151 6x5 und vielen Dank für den Hinweis im Kreis, in unserem Landkreis, da auf der B442, da wird geblitzt zwischen Einbeckhausen und Nettelrede in der 70er-Zone.
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4: Ja, und hier gibt es gleich das Gipfeltreffen der Musiker aus unserer Region. Bei uns im Studio ist eine Band, die sich in diesem Jahr wieder vereinigen wird, zumindest für ein Konzert. Only. Reunion von Tonefish. Und was sie da genau erwartet bei der Irish Night in diesem Jahr, das verraten uns gleich 2 aus der Band. Und dann wird der Multi-Instrumentalist Alan Graham hier live ins Studio kommen und er hat wieder ein paar tolle Instrumente mitgebracht. Ich bin Jan Hampe. Schön, dass Sie mit dabei sind. Ihnen eine beschwingte Mittagszeit.

0: Der Sonntag mit Radioaktiv und mit Ihnen. Wie schön, dass Sie dabei sind um gleich 10 Minuten nach 12. Und es wird ein Jubiläum. Die 10. Irish Night in Hameln gibt es am 21. November. Und auftreten wird, das ist vielleicht keine Überraschung für die, die Sie kennen, ja, die Band, die Gastgeberband Tonefish, und das in der Urbesetzung. Zumindest wird es eine Reunion geben, so heißt es dort. Und was da genau hinter steckt, das sagen uns zwei aus der Band, die hier jetzt bei uns im Studio sind. Deswegen ganz herzlich willkommen, Michaela Jerezki und Stefan Klifitzki.
1: Hallo. Moin.
0: Wir haben uns schon mal gehört, und Stefan, du kennst ja die Arbeit am Mikro. Komm bitte ran, damit man euch hört. Also, was gibt es bei der 10. Irish Night?
1: Es gibt ja eine Reunion, und zwar freuen wir uns sehr, dass Jochen Siebmann, der ja fast von Anfang an uns begleitet hat, und Bianca Kau mit ihrem Flöten und ihrem Akkordeon und ihrer roten Wallemähne die Bühne rocken. Da freuen wir uns sehr drauf.
2: Ich sollte vielleicht noch sagen, dass Jochen Schlagzeug spielt.
1: Ja, das wissen die Hamelner. Die kennen Jochen als schlagzeugspielenden Flyerverteiler. Das ist gar kein Problem.
0: Aber was heißt Reunion für die, die eure Geschichte vielleicht nicht so ganz verfolgt haben, Stefan? Also ist das was Besonderes, oder wie würdest du das einschätzen?
2: Naja, klar. Sonst würden wir es ja auch nicht machen. Also für uns ist es natürlich was Besonderes, ob das für das Publikum so ist.
0: Warum ist das für euch was Besonderes?
2: Naja, wir haben 2019 aufgehört, mit Jochen zu spielen. Da war Bianca aber auch schon gar nicht mehr dabei. Wann ist sie ausgestiegen? 18 oder 17? Also wir haben ja mit der Band in der Konstellation, also Schlagzeug, Akkordeon, Flöten, Gitarren, Bouzouki, Gesang, zweistimmige Flöten, tolle Sachen gemacht. Wir haben CDs aufgenommen, wir haben ultra viele Konzerte gespielt, und das war eine sehr intensive Zeit. Wir haben ganz viele Songs entwickelt, und in dieser Zeit hat die Band ihren Sound entwickelt, der uns auch nie wieder losgelassen hat. Selbst als Bianca nicht mehr dabei war, auch als Jochen nicht mehr dabei war, da kamen ja dann andere Schlagzeuger oder Percussionisten. Heute spielen wir oft zu zweit, spielen auf Rhythmusbrettern, die wir uns selbst gebaut haben. Aber der Beat beziehungsweise die treibende Kraft der Lieder, die haben wir aus der Konstellation mitgenommen, und auch die Art und Weise, sie zu spielen. Also das hat alles was mit den anderen beiden auch zu tun, die heute nicht mehr dabei sind. Insofern freuen wir uns unheimlich, dass wir genau in der Konstellation auch teilweise wieder die ganz alten Sachen spielen. Also jeder durfte sich was aussuchen, was wir spielen, und das machen wir jetzt. Also das wird nicht nur historisch oder melancholisch oder wie ist das richtige Wort? Weiß ich jetzt nicht. Es wird auch einfach gut. Und diese Sachen wieder zu spielen, hat sich bei der ersten Probe schon wirklich toll angefühlt. Und das sitzt alles noch, man glaubt es nicht. Das ist teilweise 10 Jahre her, dass wir das zusammengespielt haben. Und dann sitzen wir da und spielen das. Also ich meine, dann stehen wir da am 21. November, aber bei der Probe haben wir gesessen. Das ist sehr besonders, wirklich. Alle sind älter geworden, und aber als Band funktionieren wir da ganz genauso wie vor 10 Jahren. Das ist ganz verrückt.
0: Ja, und wenn ihr nicht mehr so genau wisst, wie die Sachen klingen, ihr könnt es euch ja anhören, denn ihr wart ja sehr produktiv in eurer Zeit bisher. Euch gibt's ja seit insgesamt 12 Jahren oder 13 Jahren jetzt. Viel mehr sind's ja noch nicht, ne? Das ist ja auch schon eine ganze Zeit. Aber ihr habt inzwischen einige CDs rausgebracht. Wie viele sind es jetzt? Sind's 5 oder 6 CDs? Habt ihr doch 5. Veröffentlicht. 5 CDs veröffentlicht, und wer euch nicht kennt, Tonefish aus Hameln spielen einen ja selbstgemachten Musikstil, kann man sagen, nennt sich Red City Folk, eine Mischung aus Irish Folk, keltischer Musik, Rock, Bluegrass und eigenen Songs. Und Michaela, worauf freust du dich ganz besonders an dem Abend?
1: Einfach auf die gute Stimmung auf der Bühne und dieses Gefühl, und das hat sich eben bei dieser ersten Probe gezeigt, dass wir uns immer noch blind aufeinander verlassen können. Es gab gar keine großen Absprachen, sondern das sitzt alles noch so in uns drin, diese Musik, diese Gemeinsamkeit, das zu spielen, und darauf freue ich mich am meisten. Und natürlich auch viele Gäste, klar.
0: Ja, und dazu sollen möglichst viele Leute kommen. Also Tickets gibt's jetzt schon, kann man schon bekommen, oder?
1: Genau, die gibt's in der Buchhandlung von Blum, die gibt's im Ticketshop des Hefehofs und im Ticketshop der DWZ.
0: Die 10. Irish Night Hameln am 21. November, und Stefan

0: Sag doch nochmal, wer wird dann auf der Bühne stehen? Denn es kommt ja auch noch ein Gast dazu. Herr Bode, komm nicht dazu. Okay, aber sag mal einfach, wer wird dann auf der Bühne stehen?
1: Also die Damen zuerst, Bianca Kaub am Akkordeon und an diversen Flöten und am Schabernack, das ist ihr ganz eigenes Instrument, Michaela Jerezki, die spielt Bass, das hat sie damals nicht gemacht und dann spielt sie auch Flöte und singt natürlich. Jochen Siebmann am Schlagzeug und ich selbst eben am Gesang und Bouzouki und Gitarre. Wir machen, das ist ja das Besondere, wir machen das wirklich nur in dieser Formation, haben jetzt keine Band dazugeladen und wir haben uns das überlegt, das kann ich ja auch noch sagen, weil wir im Grunde keine Irish Night mehr machen wollten. Wir haben das Publikum das letzte Mal gefragt, ob wir noch eine machen sollen, dann haben sie gesagt, alle ja. So, dann haben wir gesagt, oh, nur wenn ihr auch alle kommt, alle, weiß nicht, wie viel waren das, 300 oder so. Jetzt sind wir mal gespannt, ob sie Wort halten. Und nur, im Grunde war das der Antrieb, eine zu machen. Wir wollten eigentlich mit dem Format abschließen, weil wir gesagt haben, hat jetzt seine Zeit gehabt. Aber jetzt machen wir das und dann sehen wir mal weiter.
0: Ja, das klingt doch schon gut. Also erstmal weitersehen. Aber erstmal wäre es eine schöne Vollendung, dass alle nochmal zusammen da auf der Bühne stehen, die ursprünglich dort diese Irish Night damals auch gestartet haben, die 10. Irish Night Hameln. Und wer sich schon mal einhören möchte bei euch, ihr habt ja 5 Alben rausgebracht, ihr habt eine Website, darüber bekommt man weitere Informationen. Ihr seid ja auch ständig unterwegs, Michaela und du, Stefan. Ja, und wir hören jetzt mal einen Titel von einem der ersten Alben von euch, von On the Hook. Und was hat's damit auf sich? Der heißt Gypsy.
1: Gypsy war mein bzw. unser Hund, mein allererster Hund und eine Hündin, die wir aus dem Tierheim geholt haben, die unser Herz sofort im Sturm erobert hat. Wir wollten, dass sie bei uns ihr neues Zuhause findet. Die war damals 1 Jahr alt und die war so sensibel und so eine Seele. Ich musste einfach ein Lied über sie schreiben. Und das ist ein sehr sensibles geworden, was wir auch live oft gespielt haben. Hat aber mit dem Stil, den Tonfisch heute hat, nichts mehr zu tun. Aber es ist eins, was ich immer wieder gerne höre. Und ich denke jeden Tag an diesen Hund.
0: Lange nicht mehr gehört. Ganz herzlichen Dank für euren Besuch. Das waren Michaela Jerezki, Stefan Glewitzki von Tonfisch. Und sehen kann man euch am 21. November bei der 10. Irish Night im Laloo.

0: Ja, da wird sich Billy Joel gefreut haben, da muss er nicht selber ran. Aber die Tantiemen, die gehen in seine Kasse. Der große Klassiker von ihm hier in der Version von Westlife bei Radioaktiv um 12:06. Ja, und wir laden Sie herzlich ein, bleiben Sie einfach hier bei uns beim Programm. Aber vor allem ab 16 Uhr können Sie eine tolle Künstlerin bei uns erleben. Eine ganze Stunde lang, und die macht gerade Furore, war gestern bei Pro7 zu sehen. Bei The Voice of Germany hat sie mitgemacht und sie singt Country Pop. Sie heißt Alina Sebastian und Radioaktivreporter Michael Krovers hat sie getroffen. Er selber ist ja auch ein hervorragender Musiker und die beiden haben sich bestens verstanden und haben eine ganze Stunde tolle Sendung gemacht mit super Songs. Und die ganze Sendung hören Sie hier heute ab 16 Uhr bei Radioaktiv. Alina Sebastian, und die hat ein neues Album rausgebracht und das hat sie uns natürlich mitgebracht.
1: Hi, ich bin Alina Sebastian und ihr hört mein neues Album Making a Mess hier bei Radioaktiv.
0: Making a Mess. Alina Sebastian.

0: Neu bei Radioaktiv Alina Sebastian, Country Pop vom Allerfeinsten und eine ganz tolle Künstlerin. Und mehr von ihr können Sie heute hören in unserer Sondersendung ab 16 Uhr. Michael Krovers im Gespräch. Und wir haben sie auch ein bisschen gesungen. Der kann ja auch singen, der Kerl. Also ab 16 Uhr hier bei uns mehr von Alina Sebastian. Und ein bisschen mitgewippt hat bei uns im Studio ein anderer Musiker, der auch im Country-Business sich ziemlich gut auskennt. Und ich freue mich, in der letzten Woche war er noch im Schwarzwald, hat ein Konzert gegeben, aber jetzt ist er zurück in seiner Wahlheimat. Bei uns ist Alan Graham. Willkommen.
1: Hallo, Jan. Schön, dich wiederzusehen. Ja, und die Sonne ist wieder da auch.
0: Ja, du bringst die Sonne mit, ja. Der Mann, der aus der Nähe von San Francisco kommt, ja, der hat ja die Sonne sozusagen immer im Gepäck. Und jetzt hat er sie hier ins Weserbergland. Bringst du ja schon seit vielen Jahren, oder? Seit wie vielen Jahren lebst du jetzt inzwischen im
1: Weserbergland? Fast 12.
0: Das ist auch lange schon.
1: Ja.
0: Fast so lange, wie ich bei Radioaktiv bin, bist du auch hier.
1: Guck ja. an. Und deswegen bin ich hierher.
0: Ja, das ist der Mann, wir haben es gerade schon angesprochen, Country. Der Mann hat unter anderem geschrieben, für Truckstop hast du Songs geschrieben, für Disney hast du Songs geschrieben, aber vor allem für dich selbst. Und bist jetzt wieder am Start mit ein paar neuen Liedern.
1: Aha, ich habe ein Lied, das heißt I Do. Das ist ein Hochzeitslied, das ich vor Jahren angefangen habe, und ich habe die Strophen immer geliebt, aber den Refrain habe ich nie gemocht. So ist das in der Schublade gelegen, und dann habe ich gedacht, das ist so schön, das muss ich fertig machen. So ein neuer Refrain, und ich glaube, es ist mir gelungen.
0: Das ist gut. Hast du inzwischen geheiratet? Oder?
1: Nee, aber das Lied hat mich so angefangen, ich habe mir überlegt, ob ich das nochmal machen könnte.
0: Ja, man muss ja Prioritäten setzen. Ne? Und so ein Lied ist erstmal wichtiger. Das ist jetzt vollendet, alles andere kommt danach. Und du hast es uns mitgebracht. Ei du, vielleicht verrätst du mal ein bisschen, was hat dich da so besonders inspiriert und was wolltest du mit diesem Lied ausdrücken?
1: Aber einfach die Liebe hat mich inspiriert. Nicht mehr.
0: Das reicht ja, das ist ja schon eine ganze Menge.
1: Ja.
0: Wir hören jetzt Alan Grahams Ode an die Liebe. I do.

0: Danke. So schön hat es ja noch keiner gesungen hier bei uns im Studio. Alan Graham ist da. Musiker, Singer, Songwriter, Produzent aus Dörpe mit seinem neuesten Song I Do. Und man möchte dir sozusagen antworten, I do too. Jetzt gesagt, mit meinem perfekten Englisch.
1: Ja, genau.
0: Ich auch. Du mich auch, du, ich dich auch. Nein, tolles Lied. Mein lieber Mann, so romantisch habe ich dich hier schon lange nicht mehr erlebt.
1: Ja, das ist, ja. Das ist seit ewig dabei. Und wie ich gesagt habe, ich habe endlich den jungen Fan gefunden und dann ich war, ach, Bingo, Bingo.
0: Aber das bezeugt deine Treue, ja? Also dieses Lied, das hast du irgendwann angefangen und so und du bist immer treu geblieben und jetzt hast du es vollendet.
1: Ja, denn die Strophen habe ich immer geliebt und die sind praktisch gleich von früher. Und ich spreche jetzt von 30 Jahren.
0: Hast du 30 Jahre daran gearbeitet, an dem Lied?
1: Ja.
0: Guck an. Hast du gut gehalten?
1: Also es könnte sein, even früher, aber ich denke nicht gerne daran. Aber
0: da ist ja auch die eine oder andere Liebe. Nein, du bist ja deiner Frau treu, ne? Aber das ist ja da.
1: Ein gutes Lied heißt, das wird ewig gut.
0: Ja. Ja, und ein gutes Lied bleibt ja auch, im Gegensatz zu der einen oder anderen Ehe.
1: Ja?
0: Du bist ja Musiker und du wirst auch immer wieder gebucht. Kommt das öfter vor, dass du bei Hochzeiten auch aufspielst?
1: Ich sag nicht hunderte, aber wahrscheinlich fast hunderte gespielt.
0: Hast schon viele Hochzeiten begleitet?
1: Ich habe immer geliebt, Hochzeiten. Die waren immer wunderbar, weil die Leute waren immer ruhig, haben wirklich gut zugehört und die haben mich immer gefragt, kannst du eine Pause machen? Wir wollten den Kuchen schneiden. Kannst du eine Pause machen? Er will eine Rede machen. Ich sage, ja, sicher.
0: Ja, das ist doch der schönste Moment, ne, wenn man gebeten wird, eine Pause zu machen als Musiker. Aber du nimmst es mit Humor und vor allem mit dieser schönen Musik, deine eigenen Songs. Und wie geht's dir gerade zur Zeit? Also du hast wieder viele Auftritte gehabt, aber bist du produktiv?
1: Ich fange an jetzt wirklich an die Arbeit. Oh, und ich bin auch letztens für ein paar Monate Handwerker. Am Haus bin ich so am Streichen und Renovieren und alles, weil ich werde dann kleine Konzerte machen bei mir, Osterstraße 4 in Salzhemmendorf. Wir werden alles Akustik, kein Schlagzeug, aber weil das zu laut für die Nachbarn ist, aber dann können wir ein Klavier ist da, echte Klavier und natürlich alles akustisch geht. Und da werde ich dann Leute kommen, um nicht nur für Musik, aber auch für Englisch zu lernen durch Musik. Ich will, dass zum Beispiel jemand ruft an und sagt, ja, ich hätte gern kommen. Und die müssen einen Text, einen Englisch-Text auswählen von einem Lieblingslied und das mitnehmen. Dann können wir darüber diskutieren, alles auf Englisch natürlich, und analysieren, was sagt er eigentlich und wann ist das richtig Englisch, wann ist das Umgangssprache und bla bla bla bla bla. Weil ich liebe alle Sprachen. Alle.
0: Das werden wir gleich noch erleben. Du hast uns Songs in drei verschiedenen Sprachen heute mitgebracht, aber das ist eine charmante Idee. Also das eine sind ja gleich zwei Sachen. Das eine ist, also du wirst Veranstaltungen machen bei dir zu Hause.
1: Mhm.
0: Und wann wird das losgehen? Also hast du da schon eine Idee?
1: Ich glaube, ich bin bereit nächsten Monat. Ich habe noch ein bisschen Sachen zu organisieren. Und ich fange jetzt an schon Werbung zu machen.
0: Ja.
1: Wie Sie gerade gehört haben.
0: Ja, natürlich. Also man weiß es jetzt und wann genau es losgeht, wird man erfahren bei Radio Aktiv.
1: Yeah,
0: du wirst dann.
1: Genau, ich sag Bescheid und habe das auf meine Website und alles und dann geht das los.
0: Das klingt ja wie so eine Jam-Session auch. Also sind da auch Musiker
1: sein.
0: Oder für wen ist das was?
1: Es ist alles offen. Jeder Alter ist mir egal.
0: Alan Graham lädt ein zur Musik und vor allem zum Englisch lernen. Das interessiert mich ja auch besonders. Also da kann man sich beteiligen und dann.
1: Ja.
0: Das ist aber eine eigene Veranstaltung da, denn diese Englisch lernen mit Musik, was ja immer eine gute Idee ist. Und du hast nicht nur Englisch, also du kannst ja Englisch, aber du hast auch Französisch gelernt. Du lebst ja auch eine ganze Zeit des Jahres immer wieder mal in Frankreich. Ne? Da hast du noch ein kleines Häuschen.
1: Doch. Im Elsass.
0: Im Elsass und Französisch hast du dann automatisch gelernt, als du da hingezogen bist?
1: Eigentlich überhaupt nicht. Leider. Ich habe mit meinem Sohn nur Englisch gesprochen, meine Frau da unten habe ich nur Deutsch gesprochen. weil wir haben uns in Mainz kennengelernt.
0: Ja, aber wie schön, dass du auf Französisch singst. Oh, wie ist dir das gelungen? Hast du gedacht, das hört eh keiner raus in Deutschland? Ne? Das ist, oder da hast du aber jetzt ein Lied geschrieben, Cabriolet. Das wollen wir gleich hören.
1: Das, aber muss erst mal sagen, die Musik ist von meinem Freund aus Amerika, der Rolf Wire. Okay, er hat die Musik für dieses Lied, für ein anderes Lied. Er hat das geschrieben und die Tracks haben mir so gefallen. Ich sag, Rolf, darf ich das bitte einmal auf Französisch etwas schreiben? Er hat gesagt, ja, natürlich, mach das. So, da kommt Cabriolet und ich liebe das Ding.
0: Ja. Ja, wir hören mal, was dabei rausgekommen ist. Es ist ja wieder eine abenteuerliche Geschichte. Das ist Alan Graham, Radiopremiere Cabriolet.

0: Alan Graham, düster ist Weser Bergland, im Cabriolet, die Sonne scheint, der Wind fegt durch sein Haar und er ist bester Laune und nimmt jetzt auch mal die Sonnenbrille ab hier für uns. Wunderschön. Schön gesungen und auch schön gespielt.
1: Alles ist schön auf Französisch.
0: Sprachen lernen mit Alan Graham. Alan lernt Deutsch und wir lernen mit ihm Französisch und Englisch. Cabriolet, vielleicht für die wenigen, die die Worte nicht verstanden haben. Also das ist vor allem das Gefühl, wenn man im Cabriolet sitzt und durch die Welt fährt und alles ist in Ordnung. Oder was war so das Thema dieses schönen Liedes?
1: Ja, das ist nur Fantasie. Es ist eine Welt, wo alles ist wunderschön und ja, Wind im Gesicht und Cabriolet, the top is down und deine schöne Freundin sitzt nebenan und ihr seid auf dem Weg in Monte Carlo irgendwo ins Hotel und ein schönes Essen und Champagner trinken und dann, ja, das ist es. Wie Cary Grant in Bordeaux, ne? Ja, das. Und das ist, ich glaube, wir brauchen das im Moment, weil Realität im Moment ist ziemlich hart. Und es ist gut, wenn wir einfach eine Pause machen und unsere Fantasie benutzen und ein bisschen Ruhe für uns selber finden.
0: Dafür sorgt Alan Graham heute hier live im Radioaktivstudio mit 9 Songs. Und wir bleiben so ein bisschen in dieser guten Stimmung. Mit einer jungen Künstlerin, die der eine oder andere kennen dürfte. Hat gerade dafür die Video Awards gewonnen. Taylor Swift.

0: Taylor Swift hier bei Radioaktiv. Und auch da lohnt es sich mal, das Video sich anzuschauen. Das ist ja gerade dekoriert worden da, beziehungsweise geehrt worden beim Video Award. Wunderbare Tänzerinnen und Tänzer, die da auftreten. Also auch ein toller Song. Und bei uns im Studio ist ein Mann, der es wirklich beurteilen kann. Er ist selber Singer, Songwriter, Musician, Multi-Musician kann man sagen. Und er spricht auch mehrere Sprachen. Bei uns ist er heute hier vor allem auf Deutsch. Alan Graham, schön, dass du mit dabei bist. Taylor Swift, was sagst du dazu? Sagst du, Mensch, toll, die kann was? Oder sagst du, ach Mensch, die ist überbewertet?
1: Ich finde sie, nicht nur die Musik ist gut, aber auch ihre, darf ich sagen, Politik und Lebenseinstellung. Ich finde sie eine tolle Frau. Und ich freue mich, dass sie ein bisschen Geld verdient.
0: So kann man es sagen. Aber vor allem sich auch unabhängig gemacht hat im Laufe ihrer Karriere. Am Anfang dachte man ja noch, Name, wer weiß, wer dahinter steht. Aber inzwischen ja, macht sie ihr eigenes Ding, ne? Und sagt auch, was sie denkt und schreibt ihre eigenen Songs.
1: Ja, doch, sie hat ihre eigenen Meinungen. Und das ist genau, was ich mag. Irgendwer, Frau oder Mann, dass die, they dare to be different.
0: Das hast du schön gesagt. Alan, wie geht's jetzt für dich ganz konkret weiter? Du bist zu Hause gerade Handwerker, das heißt, du renovierst gerade noch ein bisschen, bevor es dann irgendwann losgeht mit den Konzerten und den Abenden bei dir in deinem, sag's nochmal, ist es dein Wohnzimmer oder ist es ein extra Raum?
1: Nee, das ist die Wohnung unten. Wir wohnen oben und dann unten wird alles geschäftlich gemacht.
0: Ach, tatsächlich, das wird ein öffentlicher Raum denn sein, da auch, ja, in dem man denn eingeladen wird und da
1: ich
0: dann
1: werde Konzert- Weinkosten da machen und Konzerte und Sprachunterricht und alles mögliche. Das ist egal.
0: Du hast viel vor, das ist gut.
1: Aber es geht nicht. Ja, ich wollte nicht wirklich viel Geld damit verdienen. Ich wollte meine, was ich sehe als meine Geschenke, was ich gekriegt habe von meinem Papa und Mama und diese Gelegenheit, mein Wissen zu teilen und weitergeben. Und insbesondere für die jungen Leute in Salzhemdorf, die nebenan sind. Und das können kommen und einfach reden. Weil das Problem ist, und wir merken das schon, dass mit Handys die Leute reden nicht so viel. Es ist alles nur getextet und dann gesendet. Aber dass die zusammensitzen und wirklich sprechen miteinander, das fehlt ein bisschen.
0: Und da wird es einen neuen Raum demnächst geben in Salzhemmendorf. Wir freuen uns, dass er hier zu Gast ist bei uns, der Singer, Songwriter, Musician Alan Graham aus Salzhemmendorf.

0: Tief. Wohin?
1: Zum German Thanksgiving, hat unser Gast Alan Graham gerade so richtig gesagt. Und na klar, heute ist ja Erntedanksonntag. Und den können Sie auf vielfältige Weise verbringen bei uns in der Region. Zum Beispiel auf dem Herbstmarkt in Hameln. Da ist noch richtig schön was zu erleben. Auf dem Pferdemarkt und drumherum, rundum. Und auch die Stadtgalerie macht mit. Da können Sie gleich anfangen zu shoppen. Um 13 Uhr beginnt dann nämlich der verkaufsoffene Sonntag. Und da gibt es auch ein musikalisches Programm drumherum. The Speedos werden dort durch die Stadtgalerie flanieren und Musik im Unplugged-Stil machen. Die treten gleich jede Stunde auf, um 13 Uhr, um 14 Uhr und so weiter und so fort bis 18 Uhr. Aber natürlich draußen im schönen Sonnenschein können Sie da über den Pferdemarkt flanieren und den Handwerkern da über die Schulter schauen. Die haben ihr echtes Handwerk dabei und machen da was vor ihren Augen oder Sie können was Schönes genießen. Jede Menge Möglichkeiten, heute nochmal den Herbstmarkt in Hameln zu besuchen. Ja, und Erntedank steht auch bei vielen Sachen hier auf dem Programm, zum Beispiel im Dorfgemeinschaftshaus Erzengruppenhagen. Das ist schon mal der Verweis auf die nächste Woche. Am 11.10. ab 14 Uhr wird es da nämlich einen Gottesdienst geben. Gottes Liebe ist so wunderbar. Und da machen Kinder mit aus der Kindertagesstätte und gestalten einen besonderen Gottesdienst. Das hat man uns hier schon mit in den Plan geschrieben. Also das ist nächste Woche. Aber in dieser Woche in Erzen können Sie noch Klassik vom Allerfeinsten erleben. Heute ab 17 Uhr in der Marienkirche Erzen. Da wird nämlich das Symphonie Orchester der Schaumburger Landschaft auftreten. Rund 60-köpfig ist das. Und es wird wunderbare Musik erklingen, unter anderem Franz Schuberts berühmte unvollendete Sinfonie. Die ist dort im Mittelpunkt dieses Programms. Der Eintritt ist frei. Wenn Sie Lust haben, heute 17 Uhr Marienkirche Erzen, das Sinfonieorchester der Schaumburger Landschaft.
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1: Und der Mann ist ab sofort ein Vollendeter, kann man sagen. Also zumindest das Lied ist vollendet. I Do heißt es. 30 Jahre hat der Mann daran gearbeitet, beziehungsweise es wirken lassen. Und jetzt hat er es vollendet und die Radiopremiere gab es heute bei Radio Aktiv. Alan Graham aus Salzhemmendorf ist noch bei uns. Toll, dass du da bist, Alan. Und uns so traumhafte Musik mitgebracht hast. Und vor allem ein paar gute Ideen. Du hast es schon berichtet, du wirst demnächst Veranstaltungen machen bei dir im Haus, unten in der Wohnung. Und jetzt musst du gleich wieder ran. Ne? Was liegt gerade an? Du bist gerade handwerklich aktiv oder machst du heute noch was Schönes draußen irgendwo?
2: Ich mache eigentlich die Treppen vorne. dass niemand im Winter ausrutscht. Und ich habe etwas erfunden, das ist eigentlich geil. Mit Quarzsand. Ich habe das bemalt und dann mit Quarzsand drauf gelassen und das macht eine schöne Fläche, wo das Anti-Rutsch ist. Und dann unten, es gibt Beleuchtung vom Keller. Es gibt Glas vom Keller und ich werde dann, die Treppen werden nicht nur Anti-Rutsch, aber die werden auch beleuchtet. Ah, es scheint.
1: Der Mann hat viele Talente hier und singen kann er auch noch und Musik produzieren und das macht er auch und demnächst können Sie bei ihm im Haus Konzerte erleben. Wann es genau losgeht mit der Reihe, das hört man dann hier bei Radio Aktiv. Vielleicht vor Weihnachten ist es noch soweit und dann gibt es besondere
2: ungefähr, Konzerte. Das hört sich gut an. Klasse. Können wir ein Weihnachtenprogramm machen, aber in Februar, da bin ich wieder in der Nähe von Schwarzwald.
1: Das ist noch weit hin. Wir freuen uns erstmal auf die Eröffnung deines Veranstaltungsraumes dort, deines Ortes. Alan Graham hier bei uns. Und du hast uns natürlich noch ein wunderschönes Stück mitgebracht. Und das ist perfekt gerade heute für den Sonntag. Deswegen dir alles Gute weiterhin. Viel Glück mit deinen handwerklichen Aktivitäten, die du da machst. Dass die Treppe gelingt, damit es demnächst dann auch richtig losgehen kann bei euch.
2: Alles klar. Wunderbar. Vielen Dank, Jan.
1: Alan Graham, und zum Abschluss hast du uns noch ein wunderbares Lied mitgebracht und das ist wirklich was für die Seele. Wie ist es zu diesem Stück gekommen?
2: Über welche? Leib und Seele. Ach ja, wie das entstanden ist, darf ich eigentlich nicht erzählen.
1: Nein, dann lassen wir das. Wir hören uns das Lied an und wir schwelgen ein bisschen in diesen wunderschönen Klängen. Und auch da spielt er wieder die Flöte. Ich freue mich jetzt schon drauf. Alan Graham bei Radio Aktiv, vielen Dank und einen schönen Sonntag noch dir.
2: Danke. Bis dann.

0: Der Mann ist ein Musiker aus Leib und Seele. Und mehr von Alan Graham hören Sie unter anderem auch auf seiner Website alangraham.de. Da bekommen Sie auch die aktuellen Informationen. Wann tritt der Mann wo auf? Und Sie hören es auch hier bei Radio Aktiv. Ja, heute Nachmittag, wir haben schon angekündigt, können Sie bei uns viele schöne Sendungen hören. Unter anderem Bello ist wieder am Start ab 15 Uhr. Die Sendung für Hund und Herrchen und Frauchen und alle, die Bock haben auf eine wunderschöne, bezaubernde Sendung. Und danach um 16 Uhr gibt es Alina Sebastian exklusiv hier bei Radio Aktiv, gestern Abend noch bei Pro7 Voice of Germany und heute schon in einem großen Interview mit Michael Krovers und vor allem mit ihrer neuen Musik. Die hat ein neues Album rausgebracht. Fantastisch. Ich bin Jan Hampe, danke Ihnen fürs Zuhören und wünsche Ihnen noch einen herrlichen Sonntag. Bis morgen.
1: Es ist 13 Uhr.
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2: Ich bin Katrin Müller. In Kiew hat nach der Ankunft von Kanzler Merz ein russischer Angriff Drohnenalarm ausgelöst. Bürgermeister Klitschko informierte am Morgen bei Telegram über einen Einschlag auf der Fahrbahn der Nordbrücke der ukrainischen Hauptstadt. Auch andere Teile der Ukraine lösten Luftalarm wegen russischer Angriffe aus. Vor der Ankunft des Kanzlers hatte das russische Außenministerium Europäer von Reisen und Aufenthalten in der Ukraine gewarnt. Merz will bei dem Solidaritätsbesuch dem von Russland angegriffenen Land Deutschlands weitere Unterstützung zusichern. Die in der schwarz-roten Koalition umstrittene Rentenreform muss bis zum Jahresende beschlossen sein. Das fordert zumindest CDU-Wirtschaftsministerin Reiche. SPD-Arbeitsministerin Baas soll den Gesetzentwurf zügig vorlegen, sagte Reiche der Bild am Sonntag.
3: Es herrscht schon länger Unmut in der Union über Bärbel Baas. Reiche sagt, Baas muss die Koalitionsbeschlüsse umsetzen, denn sie habe sie schließlich aktiv mitverhandelt. Heißt, die Vorschläge der Rentenkommission sollen 1:1 umgesetzt werden. Aber die SPD tut sich schwer mit einem Kernstück dieser Vorschläge. Sie will, anders als die Experten, am vorzeitigen Renteneintritt ohne Abschläge nach 45 Beitragsjahren festhalten. Aus Berlin, Uli Reitinger.
2: Auf einem großen Campingplatz am Gardasee in Italien ist am frühen Morgen ein Feuer ausgebrochen. Viele Urlauber wurden im Schlaf überrascht. Nach Angaben der Behörden wurden mehr als 20 Menschen verletzt. Mindestens 24 Urlauber wurden in Krankenhäuser gebracht. Der Brand ist inzwischen unter Kontrolle.
4: Auch 4 Feuerwehrleute aus Hessen, die packten sofort mit an. Erst gestern waren die Deutschen auf dem Campingplatz hier angekommen, wollten sich eigentlich erholen. Und dann das. Meterhohe Flammen, Gasflaschen explodierten, ein Albtraum. Die meisten verletzten Urlauber haben wohl Rauchvergiftungen. Viele wurden im Schlaf von dem Feuer überrascht. Mehrere Bungalows und einige Autos sind zerstört. Die genaue Brandursache, die ist noch unklar. Claudia Wächter, Italien.
2: Zum Sport. Die deutsche Fußballnationalmannschaft will sich zum Abschluss des Länderspielfensters für die erste Niederlage unter dem neuen Bundestrainer Klopp revanchieren. In der Nations League trifft das DFB-Team um 20.45 Uhr in Thessaloniki auf Griechenland. Eine Woche nach dem 0:1 in Augsburg gegen die Griechen geht es heute auch um eine gute Ausgangslage für das Weiterkommen ins Viertelfinale.
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0: Mit Jan Hampe. Nach der Nacht mit Tiefstwerten um 7 Grad ist es am Montagmorgen teils noch sehr neblig. Am Tag dann 11 Sonnenstunden im Wechsel mit bewölkten Phasen. Es soll trocken bleiben bei bis zu 21 Grad. Am Dienstag ein Mix aus Sonne und Wolken. Trocken mit Höchstwerten um 20 Grad.
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1: Ich bin Thomas Bleskin. Bundeskanzler Friedrich Merz ist zu einem Solidaritätsbesuch in der Ukraine eingetroffen, um dem Land weitere Hilfe für den Abwehrkampf gegen Russland zuzusagen. Die Reise gilt als eine der gefährlichsten eines Bundeskanzlers in das Kriegsgebiet seit Beginn der russischen Invasion im Februar 2022. Die Sicherheitslage in der Ukraine hat sich in den vergangenen Monaten massiv verschlechtert.
2: Nur wenige Stunden vor der Ankunft der deutschen Delegation hatte Moskau ausländische Besucher und Diplomaten aufgefordert, Kiew zu verlassen. Allein vor diesem Hintergrund ist die Reise des Kanzlers äußerst heikel. Und auch nach der Ankunft des Zuges gab es Drohnenalarm. Merz wird von Wirtschaftsministerin Reiche und 10 Unternehmern aus den Bereichen Rüstung und Energie begleitet. Wie es heißt, will der Kanzler in Kiew die baldige Auslieferung tausender Abfangdrohnen zusichern. Diana Kramer, Nachrichtenredaktion.
1: Die Deutsche Bahn will das Familienticket dauerhaft anbieten. Das kündigte Bahnchefin Evelyn Palla in der Bild am Sonntag an. Den Pauschalpreis von 99,99 Euro hatte die Bahn schon in den Sommerferien angeboten.
3: Bis zu 5 Personen Hin- und Rückfahrt mit dem ICE inklusive Sitzplatzreservierung. Dieses Pauschalangebot hat im Sommer schon dazu geführt, dass 100.000 Familien mehr mit der Bahn gefahren sind, sagt Konzernchefin Palla. Ab dem 1. November soll es das Familienticket jetzt dauerhaft geben, der Verkauf am 26. Oktober starten. Das ist auch ein bisschen Wiedergutmachung, weil es immer noch Kritik daran gibt, dass die Bahn vergünstigte Sitzplatzreservierungen für Familien abgeschafft hatte. Jan-Henner Reitze, Nachrichtenredaktion.
1: Elektroautos können in Deutschland an immer mehr öffentlichen Ladepunkten Strom tanken. Das geht aus neuen Daten der Bundesnetzagentur hervor. Demnach waren dort am 1. September gut 209.000 öffentliche Ladepunkte registriert, ein knappes Viertel mehr als vor rund einem Jahr. Die Ladeinfrastruktur wächst laut der Studie allerdings unregelmäßig. Während Metropolen demnach dicht versorgt werden, sieht es in kleinen Städten und ländlichen Regionen weniger gut aus. Bei einem Brand auf einem großen Campingplatz am Gardasee sind mehr als 20 Menschen verletzt worden. Nach ersten Angaben mussten mindestens 24 Urlauber ins Krankenhaus gebracht werden. Einer davon soll Berichten zufolge in kritischem Zustand sein. 7 trugen mittelschwere Verletzungen davon. Der Brand ist inzwischen unter Kontrolle. Die Ursache ist noch unklar.
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4: Mit Jan Hampe. Nach der Nacht mit Tiefstwerten um 7 Grad ist es am Montagmorgen teils noch sehr neblig. Am Tag dann 11 Sonnenstunden im Wechsel mit bewölkten Phasen. Es soll trocken bleiben bei bis zu 21 Grad. Am Dienstag ein Mix aus Sonne und Wolken. Trocken mit Höchstwerten um 20 Grad.
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1: Ich bin Thomas Pleskin. Bundeskanzler Merz hat sich trotz russischer Warnungen und eines Drohnenangriffs während seines Besuchs in Kiew unbeeindruckt gezeigt. Er sagte, die Reise mit einer großen Regierungs- und Wirtschaftsdelegation zeige, dass man sich nicht einschüchtern lasse.
2: Die ganze Sinnlosigkeit dieses Krieges sehen wir hier an diesem Platz am letzten Montag. Ein Angriff auf die Akademie der Wissenschaften in Kiew, mitten in der Stadt. Übrigens wenige hundert Meter von der deutschen Botschaft entfernt. Und heute Morgen an einem friedlichen Sonntag, Luftalarm in Kiew. Ich kann es nur noch einmal von dieser Stelle aus wiederholen. Herr Putin, hören Sie diesen sinnlosen Krieg auf. Wir sind bereit zu Gesprächen.
1: Bundeskanzler Merz. Während des Besuchs traf eine russische Drohne eine Brücke rund 5 Kilometer von Merz entfernt. Die Deutsche Bahn will ihr Familienticket dauerhaft anbieten. Bahnchefin Palla sagte der Bild am Sonntag, Hin- und Rückfahrt für eine Familie kosteten 99,99 Euro inklusive ICE-Reservierung. Das Angebot soll ab dem 1. November gelten. Der Verkauf beginnt am 26. Oktober. Zugleich dämpfte Palla die Erwartungen an eine schnelle Verbesserung der Pünktlichkeit. Die Sanierung des Schienennetzes werde mindestens 10 Jahre dauern. Elektroautos können in Deutschland an immer mehr öffentlichen Ladepunkten Strom tanken. Das geht aus neuen Daten der Bundesnetzagentur hervor. Demnach waren dort am 1. September gut 209.000 öffentliche Ladepunkte registriert, ein knappes Viertel mehr als vor rund einem Jahr.
3: Es tut sich was bei den Möglichkeiten, wo Elektroautos geladen werden können. Bei den Städten das dichteste öffentliche Ladenetz bietet Stuttgart vor Regensburg und München. Ganz hinten in dem Ranking landen Brandenburg an der Havel, Dessau und Suhl. Dass es in kleineren Städten und auf dem Land trotz Wachstums immer noch vergleichsweise wenige öffentliche Ladesäulen gibt, hält aus Sicht der Autoren der Studie immer noch viele Menschen davon ab, auf ein E-Auto umzusteigen. Jan-Henner Reitzer, Nachrichtenredaktion.
1: Beim Absturz eines Kleinflugzeugs im Landkreis Heilbronn sind 2 Menschen ums Leben gekommen. Nach Angaben der Polizei streifte die Maschine im Landeanflug bei Gundelsheim zunächst einen Zaun und einen Baum und stürzte anschließend in einen Weinberg. Dort brannte das Flugzeug aus. Die Ursache des Unglücks ist noch unklar.
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4: Mit Jan Hampe. Nach der Nacht mit Tiefstwerten um 7 Grad ist es am Montagmorgen teils noch sehr neblig. Am Tag dann 11 Sonnenstunden im Wechsel mit bewölkten Phasen. Es soll trocken bleiben bei bis zu 21 Grad. Am Dienstag ein Mix aus Sonne und Wolken, trocken mit Höchstwerten um 20 Grad.
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5: Willkommen bei Bello, dem Magazin rund um Hund und Mensch hier bei Radioaktiv. Wir freuen uns, dass Sie dabei sind. Wir, das sind Tina Rickmeier und Gabriele Lösekrug-Möller und wir wollen Sie durch diese Sendung begleiten, die eine Rückschau ist, denn wir werden mit der 50. Bello-Sendung im November diese Reihe beschließen und haben uns entschieden, die letzten beiden Sendungen als Wiederholungen zu gestalten, unsere Lieblingssendung sozusagen. Meine war schon im September dabei, da waren wir im Hundesalon, Sie können das nachhören in der Mediathek, aber das kennen Sie ja schon. Heute ist Tinas Lieblingssendung dran und die hat ein interessantes Thema, nämlich den Hibbelhund. Aber hören Sie selbst, viel Vergnügen und viele Erkenntnisse beim Hibbelhund bei Bello, dem Magazin rund um Hund und Mensch.

0: auf den Hund gekommen, liebe Hörerinnen und Hörer, das findet natürlich heute im Weserbergland statt. Und ich bin hier an einem Ort, der so einen wunderbaren Ausblick hat, dass man fast sagen könnte, Marvin, den ich heute fragen werde, könnte Eintritt nehmen auf seiner Terrasse. So herrlich ist der Blick auf unsere schöne Bergwelt im Weserbergland. Aber ich bin ja nicht hergekommen, um diesen Eindruck zu genießen, sondern ich komme ja immer mit einer Frage, Marvin. Und die ist, wie bist du auf den Hund gekommen? Und natürlich möchte ich gerne wissen, wie er heißt und wie alt und so, aber fang einfach mal an.
1: Ja, wie bin ich auf den Hund gekommen? Hallo zusammen. Das Thema Hund begleitet mich schon mein Leben lang. Als kleines Kind aufgewachsen mit dem Hund in der Familie, den meine Schwester dann übernommen hat irgendwann. Und meine Schwester hat auch bis heute weitere Hunde in meinem Leben gehabt. Und den hatte ich auch mal zu Besuch, bin mit dem spazieren gegangen. Also das Thema Hund war immer da, aber nie der eigene. Ich finde, es ist immer ein Unterschied, ob es der eigene Hund ist oder ob man einen zu Besuch hat. Und ja, dann bin ich vor 10 Jahren mit meiner Frau zusammengekommen. Dann hatten wir aber erst die Kinderplanung vorgezogen. Mein Sohn ist geboren, ziemlich schnell, nachdem wir zusammengekommen waren. Und dann vor 3 Jahren meine Tochter noch. Und meine Frau war nie abgeneigt von den Hunden generell, aber es musste irgendwie zeitlich auch passen. Wir haben das Elternhaus von ihr hier renoviert, grundsaniert. Man hatte irgendwie nie so richtig Zeit, wann ist der richtige, perfekte Zeitpunkt für einen Hund. Und dann sind unsere beiden Kinder quasi dazu gekommen. Und seit letztem Jahr sind wir eigentlich offen dafür und haben gesagt, so jetzt könnte es so langsam der Zeitpunkt sein. Da ich mit meiner Frau auch ein spirituelles Business habe und auch in meiner Körperweisheit, Bauch,

0: Ruhe, diese Art, die diese Hunde einfach, wie toll die sind. Also wusste ich, okay, ein Doodle soll es sein und habe mich auf die Suche begeben und habe recherchiert im Internet. Dann hatte ich zwei Züchter zur Auswahl und bei einem bin ich extrem hängen geblieben und habe gedacht, gut, dann frage ich jetzt einfach an. Ich wusste, da stand, wir erwarten im Mai Welpen und gibt noch freie Plätze auf der Warteliste. Gut, und dann habe ich da eine freundliche Anfrage hingeschrieben, habe ich ja noch nie gemacht vorher, so ein bisschen was von mir erzählt und nächsten Tag schrieb sie auch gleich zurück, wir können einen Telefontermin vereinbaren. Ja, das haben wir auch gemacht. Und da bin ich bei Fairy Tale Doodles aus Uplengen bei der lieben Britta Ahlers gelandet sozusagen. Dann haben wir telefoniert und es hat sich vom ersten Moment richtig angefühlt. Es war gleich so, das fühlte sich stimmig an total. Ja, und dann haben wir, glaube ich, eine halbe Stunde gesprochen und sie setzte mich auf die Warteliste und ich wollte gerne eine Hündin. Das war so meine Voraussetzung. Ja, und dann hat sie gesagt, ich halte euch auf dem Laufenden. Und dann war es der 18. Mai, Sonntagabend um 22.30 Uhr kriege ich per WhatsApp eine Nachricht vom Britta Ahlers. Denke, oh, gucke das Bild an, zack, sind die Welpen geboren. 8 Stück, 4 Hündinnen und 4 Rüden. Ich gucke meine Frau und ich sage, Schatz, der Hund ist da. Sagt sie, nee, ich sage, doch, guck mal. Und dann haben wir uns das Bild angeguckt und hatten wirklich, es war irre, sofort einen Hund im Blick. Die waren markiert farblich und die hatte ein rosa Farbklecks. Also war es bis dato Frau Rosa. So, und es war mir eigentlich total unangenehm, aber meine Frau sagt, diesen Hund, das ist der Frau Rosa, können wir den schon reservieren? Ich sage, das weiß ich nicht. Ich sage, naja, frage ich da einfach an. Und habe dann der Britta geschrieben, ich sage, du, pass mal auf, ich sage, die sind alle süß, sage, aber der springt uns am meisten an. Sagt sie, ja, da war noch eine langjährige Freundin, die hatte so ein bisschen Vorrecht und es war nicht ganz klar, ob der Hund nun, ob sie den kriegt oder ob wir den kriegen können. Naja, gut, okay. Haben wir gesagt, gut, wir warten erstmal ab. Dann haben wir den ersten Termin vereinbart. Am 12.06. waren wir da das erste Mal. Und vorab aber immer regelmäßig ausgetauscht. Sie hat uns Bilder geschickt, Videos geschickt. Und haben dann ja, uns per Nachricht schon so, man hat so eine Verbindung schon gehabt die ganze Zeit, dass ich dachte, oh, entwickelt sich schön, da entwickelt sich was draus. Eine Freundschaft irgendwie, das hat man schon gemerkt. Genau, und sind wir da hingefahren, beide super doll aufgeregt. Wirklich total betreten dieses Haus und waren in einer Ruhe. Und ich denke, warum bin ich jetzt so entspannt? Ich konnte überhaupt nicht mit umgehen. Dann hat sie uns die Hunde gezeigt und ja, dann haben wir Frau Rosa, die heißt jetzt Nila, auf dem Arm gehabt und dann war alles klar und alles wunderbar und die Freundin hatte sich auch für einen anderen Hund entschieden. Das heißt, es war klar, wir können diesen Hund bekommen. Und dann haben wir uns noch 3 Stunden, wir waren 3 Stunden da, es hat sich angefühlt wie 10 Minuten irgendwie. Sie hat uns ihren schönen Hof gezeigt mit Pferden, mit Hühnern, also wirklich die Hunde erleben da auch was, die da aufwachsen. Und einfach hat sie eine Ruhe, die sie ausstrahlt und wie sie das einfach aufbaut, das ist einfach schön da. Also kann man sich einfach nur wohlfühlen, ist ja auch Richtung See so ein bisschen schon. Also man merkt da oben schon, ist irgendwie, man denkt, man ist im Urlaub, wenn man da ankommt. Und dann waren wir am 28.06. das zweite Mal da mit unseren Kindern zusammen. Haben wir die dann besucht und mein Sohn und Nila waren sofort auf einer Welle. Also die waren 2 Stunden da und die waren unzertrennlich, die beiden. Und ich wusste, alles klar, die Maus gehört zu uns.
1: So kam es dann auch.
0: Genau, oder? So kam es dann auch. Und am 19.07. haben wir sie abgeholt. Ja, und jetzt ist sie bei uns. Die gute Maus wird jetzt Sonntag 15 Wochen alt. Ein super süßer Doodle.
1: Ja, und während Marvin das erzählt, liegt dieser süße Doodle hier zu unseren Füßen und ist vollkommen entspannt, träumt vielleicht vor sich hin, wer weiß. Also alles geht gut und der Alltag ist auch in Ordnung.
0: Genau, ich nehme sie mit zur Arbeit, ab und zu kommt sie mit, da ist sie auch total entspannt und ruhig und schläft und zwischendurch gehen wir mal raus, Pipi machen, eine kleine Runde drehen und dann geht's wieder rein.
1: Ich frage danach, wie es den Kindern geht mit dem Hund. Also die sahen auch so entspannt
0: super,
1: aus.
0: Super, total. Auch fein. Wirklich, klar, am Anfang, ne, wenn die Kinder jetzt losrennen, fand sie das natürlich toll, wollte hinterherlaufen, hat die auch mal angesprungen, das ist so. Aber es wird besser, es wird ruhiger und die sind auch ein Herz und eine Seele zusammen. Wirklich, kann ich nicht anders sagen, doch.
1: Wunderbar, dann wünsche ich Ihnen, dass das viele, viele Jahre so weitergeht, dass diese guten Erfahrungen am Anfang und dieses Gefühl, jetzt, das ist alles richtig, so, das ist, finde ich, kam ganz doll rüber, dass das anhält, weil das wäre doch schön für Sie alle. Na, also klar. Von Herzen alles Gute.
0: Dankeschön.

0: Tina, heute ist unser Thema der Hibbelhund. Ich habe überlegt, ist es eine Rasse? Natürlich nicht. Aber ich kann mir eigentlich gar nicht genau vorstellen, was ist ein Hibbelhund?
1: Ja, ein Hibbelhund, das ist, würde ich ja fast schon sagen, ein Oberbegriff. Also es ist ein Hund, der sehr aufgeregt ist und da gibt es auch verschiedene Facetten. Es ist zum Beispiel möglich, dass ein Hund nur aufgeregt ist, wenn die Menschen sich die Schuhe anziehen, Jacke anziehen, Leine nehmen. Dann gibt es schon einen Hibbelhund, der halt hochspringt oder an die Tür springt und es gar nicht abwarten kann, dass es losgeht. Dann gibt es Hibbelhunde, die nur beim Tierarzt auf einmal ihre Hibbeligkeit entdecken und sagen, nee, ich kann mich gar nicht hier ruhig hinstellen oder ich kann mich gar nicht anfassen lassen oder. Dann gibt es Hibbelhunde, die bei Besuch und wenn man nach Hause kommt, das kennt man vielleicht auch alles. Das ist alles gar nicht so ganz schlimm. Aber das Thema Hibbelhunde von heute, das soll sich tatsächlich um Hunde drehen, die nicht von alleine zur Ruhe kommen. Das sind für mich Hibbelhunde. Das andere sind für mich ja auch aufgeregte Hunde, aber tatsächlich im Training ziemlich leicht. Wenn wir von wirklichen Hibbelhunden reden, die nicht zur Ruhe kommen oder nur sehr schwer, da geht es dann auch um das Thema Selbstregulation etc., da kommen wir vielleicht später nochmal drauf, sind das Hunde, die, weiß gar nicht, also Hunde, die, wenn man sie nur anguckt, schon der Meinung sind, dass irgendwas passiert. Also wirklich angucken und Hund springt aus dem Körbchen oder man geht von einem Raum in den anderen, Hund ist hundertprozentig hinterher und auch nicht langsam oder mal guckend, schauend, was macht man Mensch, sondern wirklich schon mit überholen, vorher in der Küche sein oder im Bad oder im Wohnzimmer. Also wirklich, wo man so denkt, warum bist du so gestresst?
0: Ja, die stehen ständig unter Strom, oder?
1: Genau, das sind für mich Hebelhunde.
0: Ja. Jetzt ist natürlich die Frage, kommt so ein Hund als Hibbelhund auf die Welt oder wird er dazu?
1: Ja, da sprichst du ein Thema an, was, wenn ich es richtig oder wenn ich richtig informiert bin, man muss ja sehr vorsichtig sein heutzutage, tatsächlich in der Wissenschaft gerade ein großes Thema ist. Also erstmal ist für mich total nachvollziehbar, dass man Hibbelhunde tatsächlich zeugen kann, sage ich jetzt mal. Also wenn wir Elterntiere haben, die von Natur aus auch schon unentspannt sind, schnell angeschaltet sind, so nenne ich das mal. Ich glaube, liebe Hörerinnen und Hörer, Sie wissen, was ich meine damit. Also wenn man einen Hund halt schnell in einen Stress bringen kann, das kann auch positiver Stress sein, und davon halt den Papa und die Mama hat, dann kann ja nichts anderes rauskommen als auch gestresste Hunde. Gut, jetzt könnte man sagen, gut, aber wenn Oma, Oppe, Tante, Onkel von den Hunden jetzt anders waren, also die anderen Generationen, dann könnte sich natürlich auch bei einem oder dem anderen Welpen ein bisschen Ruhe dazu beigetragen haben, dass der Hund ein bisschen ruhiger ist, ja. Aber nochmal, die Auswahl der Elterntiere ist also das Nonplusultra. Das ist schon mal das allererste. Also von daher kann ich die Frage mit Ja beantworten. Man kann so einen Hibbelhund direkt auch so auf die Welt bringen, wenn man nicht gut schaut, wie die Elternhunde sind.
0: Jetzt haben wir aber ganz oft Hunde, bei denen wir die Eltern nicht genau kennen.
1: Also, meinst du Tierschutzhunde?
0: Ja, das können Tierschutzhunde sein, aber das können auch Hunde sein, wo wir jetzt vielleicht uns nicht so intensiv mit Stammbäumen und Abstammung beschäftigen oder so,
1: ja,
0: die da sind und man sagt, ja, das ist jetzt aber meiner und siehe da, das ist so ein nervöses Tierchen.
1: Ja, tatsächlich war ich jetzt so mit meiner Antwort auf deine erste Frage in der Richtung unterwegs, bitte, bitte achtet doch auf die Elterntiere, muss ich wirklich sagen, weil das einfach wichtig ist. Also Hunde, die sich nicht entspannen können, sind auch sehr anstrengend. Also das ist ja auch für den Halter sehr anstrengend. Von daher hoffe ich ganz doll, dass sich da was ändert und dass nicht wahllos einfach gepaart werden kann, sag ich es mal so. Dann sagst du, gut, wenn ich jetzt die Elterntiere nicht kenne und habe da so ein kleines Hibbelmädchen oder Hibbeljungen, dann muss ich ja anfangen und sagen, okay, wie bringe ich den Hund in die Ruhe? Also das wäre für mich das ganz, ganz Wichtige, weil nochmal, ein Hibbelhund ist wirklich ganz anstrengend. Also den mal mit ins Restaurant zu nehmen oder an eine Strandpromenade ist dann echt schwierig, weil er überfordert ist. Das darf man ja nicht vergessen.
0: Da drängt sich mir eine Frage auf, gibt es Hunde, die schon von der Rasse her, also von der Anlage her, eher so hochgespannte Tiere sind? Und wenn ja, hast du ein Beispiel?
1: Ja, es gibt natürlich die Schäferhund-Reihe. Die sind Border Collie, Australian Shepherd. Das sind natürlich Hunde, die schnell anschaltbar sind. Nicht alle, Gott sei Dank, aber schon mal sehr, sehr, sehr viele. Und ja, ich muss ja manchmal auch sagen, leider sind die Hunde, die sind ja sehr hübsch und viele Menschen wollen ja einen aktiven Hund. Und den bekommen sie dann übrigens auch, aber super geliefert. Und dann sieht es ganz oft im ersten Jahr schon so aus, dass die Menschen, oder ich sag mal in den ersten Monaten, Wischler fällt mir auch dazu ein, dass die da total überfordert sind, weil auch ein Welpe und Junghund natürlich jetzt nicht erst ruhig wird und dann zum Hibbelhund wird, sondern der kommt an und ist da. Also der ist wirklich da und der ist auch in der Wohnung da und der ist sehr präsent und ja, dann geht es los. Dann denken viele Menschen, okay, der ist nicht ausgelastet und machen dann ganz viel, viel, viel mit Bewegung meistens und vielleicht noch mit ein bisschen Auslastung und hier Ballwerfen, Fahrradfahren, gut, im ersten Jahr hoffentlich nicht, aber Ballwerfen wahrscheinlich schon, aber Fahrradfahren hoffentlich erst später und so weiter. Also sie fangen an, schneller zu werden, dynamischer zu werden und natürlich auch in der Beziehungsarbeit dynamischer zu werden. Jetzt ist aber mal gut und jetzt sei aber mal leise und das heißt, beide schaukeln sich dermaßen hoch, ja, dass man später sagen könnte, okay, wir haben jetzt hier einen Hibbelhund und einen Hibbelmenschen.

0: So, jetzt haben wir also so eine wunderbare Fellnase. Immer am Draht, immer aufgeregt, immer hibbelig wäre ja dann das richtige Wort. Mhm. Und die Frage ist ja, was hilft denn eigentlich? Du hast ja gerade eben auch gesagt, dass das sehr anstrengend ist für alle Beteiligten. Das, glaube ich, können wir uns alle gut vorstellen. Vielleicht kennen wir ja auch solche Hunde in unserer Umgebung, die eben gar nicht richtig zur Ruhe kommen. Und das ist ja ein schwieriges Leben. Da spielt das ja keine Rolle, wie viele Beine man hat. Das wissen wir auch unter Menschen. Wenn jemand überhaupt nicht zur Ruhe kommt und abschalten kann, dann ist das wirklich beinahe ein Krankheitsbild, so würde ich sagen. Jetzt geht es aber erstmal darum, was hilft denn dem Vierbeiner dann? Was tun, ist dann die Frage, mit der jemand zu dir kommt und du sollst dann das Richtige empfehlen.
1: Ja, im besten Fall, genau. Ja, aber du hast eben auch noch was Gutes angesprochen, was ich im Beitrag vorhin kurz angesprochen habe, nämlich, dass es auch gesundheitlich vielleicht es wichtig ist, abzuklären. Ich möchte natürlich jetzt nicht, dass jeder zum Tierarzt läuft, wenn er so einen hibbeligen Hund hat, aber ich finde, man sollte es wissen. Die Wissenschaft ist gerade dabei, es ist ein aktuelles Thema, habe ich vorhin schon gesagt, zu schauen, okay, wie ist denn das Erste, was immer auffällt oder was immer gesagt wird, ist Schilddrüse. Bitte vorsichtig, ganz vorsichtig. Bitte informieren Sie sich, ist jetzt nicht unser Thema, könnte aber ein Thema werden, weil es so wichtig ist, weil das Erste immer gesagt wird, ja, Schilddrüse über, Schilddrüse unter Funktion, je nachdem. Und da muss man so ein bisschen was sich belesen haben, finde ich, und so weiter. Gut, das ist das eine. Das andere ist aber auch die Hormone. Also ich meine jetzt nicht Testosteron oder so, ich meine jetzt nicht mit Kastration, sondern ich meine das Hormon Cortisol zum Beispiel oder auch Adrenalin. Ich möchte da aber nicht weiter drauf eingehen, weil da habe ich mich jetzt nicht drauf vorbereitet. Aber ich finde, Sie sollten es schon mal gehört haben, weil es gibt tatsächlich Hunde, die könnten einen höheren Wert haben. Und dann ist es natürlich noch schwieriger, dem Hund beizubringen, jetzt halt mal Ruhe und hast mal eine Auszeit, Pause, wie auch immer man es nennen möchte, weil der Hund das dann gar nicht kann. Das andere ist, da sind wir wieder weg aus dem medizinischen Bereich oder ein bisschen weg, ist die Selbstregulation. Wenn ich natürlich hormonell so eingestellt bin, dass ich mich selbst nicht regulieren kann, und das hast du ja auch gerade von den Zweibeinern gesagt, da geht es dann um ADHS etc., und andere Schwierigkeiten in der Selbstregulation, dann ist es für den Hund natürlich auch total schwer. Das heißt, wir sind wieder weit entfernt von Ungehorsam. Das ist ganz wichtig. Und wir werden auch sehr weit entfernt sein, das merken die Menschen auch schnell, mit irgendwelchen Kommandos zu geben. Weil wenn ich mich nicht selber regulieren kann, dann hilft mir ein Kommando nicht weiter. Das heißt, wenn mir überhaupt was weiterhilft, ist es, in die Ruhe gezwungen zu werden. Und ich sage das hier so offen, weil ich darf ja offen sprechen. Und in die Ruhe gezwungen werden heißt ein Training im Sinne von, du hast jetzt eine Auszeit. Das kann man machen, indem man den Hund anbindet. Ich rede jetzt nicht von einer Anbindehaltung 24 Stunden mal 7. Ich möchte das nochmal betonen, weil das verboten ist. Sondern ich rede von einer einer Haltung nicht, aber von einem Anbinden, kurze Zeit. Und dann aber auch wichtig, also mit Trainer, also man sollte mindestens mal mit dem Trainer gesprochen haben, auf was man achten sollte. Das heißt, wichtig ist natürlich zu gucken, okay, was macht denn der Hund damit, ne? Also wird das eher schlimmer oder wird das besser? Also in meinem Training ist es so, dass die meisten Hunde, ich kann fast sagen 90% der Hunde, die erste Zeit vielleicht ein bisschen mehr bellen, wo oder rumwimmern, je nachdem, nach Temperament und so weiter. Aber dann auch schnell wirklich in die Ruhe kommen. Also sagen wir mal 70-75% kommen schnell in die Ruhe. Und jetzt kommt was ganz Schönes und da kriege ich Gänsehaut. Die Hunde kriegen direkt so eine Ausatmung und fallen in sich zusammen positiv. Also entspannen sich und denken, Gott sei Dank, ich muss nicht mehr irgendwas tun.
0: Wunderbar, das müssen ja Momente sein, die auch ein Trainerinnenherz berühren, ja,
1: total.
0: Wenn man weiß, wie gut das dem Hund tut, überhaupt diesen Zustand zu erleben. Mhm. Der war ja gar nicht erreichbar vorher, ne?
1: Genau, also es ist wirklich wunderschön, ja.
0: Also bei Menschen spricht man ja dann auch oft davon, dass es wichtig ist, ein bisschen reizärmer sozusagen alles zu gestalten. Ich weiß nicht, ob das für Hunde auch ein Thema ist. Menschen bindet man ja nicht an, aber das ist so die Idee, ihnen zu helfen, zur Ruhe zu kommen. Aber du hast gesagt, eine kurze Zeit. Also meinst du eine halbe Stunde oder meinst du eine Stunde? Also ich finde immer ganz gut, wenn man sich das ein bisschen vorstellen kann.
1: Mhm. Nur, dass es da kein Missverständnis gibt eben. Du hast natürlich gemeint, dass man Menschen nicht anbindet, ja, weil ne, das ja, war eben ja. So. Nicht, ne? Das machen wir natürlich nicht. Aber es gibt bestimmt in der Menschengeschichte, ist jetzt nicht das richtige Wort, aber wenn ich einen Menschen habe, der sich nicht selbst regulieren kann, denke ich mal, gibt es da auch Maßnahmen wie reizarm, was du angesprochen hast. Und das ist tatsächlich auch etwas, was für die Hunde ganz wichtig ist, also wenig Spielzeug und was noch viel wichtiger ist, wenig Ansprache. Und wenn ich sage Ansprache, meine ich schon den Blick. Also wenn ich den Blick den ganzen Tag auf meinem Hund habe, dann ist es natürlich schwer für den Hund irgendwie in eine Entspannung zu kommen. Das bedeutet, wenn ich meinen Hund in die Pause bringe, und das finde ich so ein schönes Wort, in die Pause bringe, ihn also anbinde, es gibt übrigens natürlich auch noch die Alternative, den Hund in die Box zu begleiten. Und natürlich die Box zuzumachen. Das ist für mich auch eine Pause. Die zwei Alternativen gibt es. Dann mache ich das natürlich nicht, wenn er irgendwas gemacht hat, sondern ich mache das in einer entspannten Stimmung. Weil wie soll ich einen entspannten Hund haben wollen können? Wie soll er sich entspannen, wenn ich nicht selber entspannt bin? Ganz wichtig. Also gehe ich entspannt mit meinem Hund zur Leine oder zur Box und befestige den Hund oder begleite ihn da rein. Und jetzt fragst du nach der Länge und tatsächlich würde ich erst mal kurz anfangen. Also kurz sind jetzt nicht 2 Minuten, aber ich würde so 10 Minuten, würde ich schon empfehlen. Und dann ist der Kleine da oder der Große auch und dann würde ich das Zimmer mal verlassen und würde wieder reingehen, ohne den Hund anzuschauen. Und würde dann irgendwie so tun, als wenn ich, oder ich kann ja vielleicht auch ein bisschen Staub putzen. Und dann gehe ich nochmal in die Küche, mache nochmal so eine Küchentür auf und zu. Also ich bin irgendwie beschäftigt und habe aber... Ja, da muss ich mich sogar selbst regulieren und habe aber den Auftrag an mich, ich gucke den Hund nicht an und gar nichts. Und wenn der in 10 Minuten da wirklich einen Krawall schlägt oder auch nicht oder rumfiebt, dann darf mir das in diesen 10 Minuten gerade mal egal sein, weil mein Ziel ist ja für diese Übung oder über diese Übung einen entspannten Hund zu bekommen. Und jetzt ist es so, dass noch immer viel gelehrt wird und auch noch viel gezeigt wird und in Büchern steht, man sollte den Hund erst wieder aus der Box holen oder abbinden, wenn er aufgehört hat zu bellen. Und mal ehrlich, Gabriele, also das finde ich einen ganz, ganz schlechten Tipp, weil wenn ich im Mietshaus wohne und ich muss warten, bis mein Hund, vielleicht sogar ein Schäferhund von 8-9 Monaten, der überhaupt nicht zur Ruhe kommt aus verschiedenen Gründen und der eine halbe Stunde durchbellt, dann habe ich garantiert Beschwerden und auch berechtigt. Also das geht nicht. Das heißt, ich fange mit 10 Minuten an und jetzt ist ganz wichtig, ich gucke mir das Verhalten an, was passiert in den 10 Minuten. Ich gucke mir das aber nicht fokussiert an, sondern ich kriege es ja auch so mit, wenn ich da rumlaufe. Langsam rumlaufe, Staubwische, ein Buch lese, was auch immer. Und dann kommt es auch noch drauf an, wie verhält sich der Hund, wenn ich ihn ableine.
0: Ja, das verstehe ich. Manchmal, mir ist das gerade so eingefallen, das ist ein blöder Vergleich, aber trotzdem, wir lassen Kinder ja auch nicht mehr oder Säuglinge schreien, bis sie irgendwie von selber aufhören. Nee, das ist doch alles von vorgestern. Also, das heißt, was du gerade angesprochen hast, das sind ja Tipps, bei denen gerade wir Menschen viel tun können, um dem Hund zu helfen, diesen Ruhezustand überhaupt zu erleben. Und dann vielleicht auch zu merken, oh, das ist ja eine ziemlich gute Sache.
1: Mhm. Ja.

0: Jetzt haben wir ja schon ganz viel gelernt über Hibbelhunde, warum manche vielleicht eher so sind. Wir wissen, wir sollten auch mögliche medizinische Gründe abklären. Und was wir gerade im letzten Beitrag ja sehr ausführlich besprochen haben, ist, was wir tun können, damit unser Hund in einen Zustand der Ruhe kommt, das auch lernt, dass das angenehm ist. Und wir sagen natürlich, es wäre wunderbar, wenn dieser Zustand für beide Seiten der Leine angenehm ist. Und da komme ich auf einen Punkt. Ich habe das schon mehrfach erlebt, dass so viel Liebe von den Menschen für die Hunde da ist, dass diese Hunde eigentlich überhaupt nicht in Ruhe gelassen werden. Also ständig wird geguckt, wo sie sind. Minutiös darauf geachtet, was sie tun. Und was ich sehr anstrengend finde, manchmal aber auch nachvollziehbar. Hunde werden ja geradezu zu Gesprächspartnern von Menschen. Das heißt, die werden beschallt von morgens bis abends und hören sich viele Geschichten in ihrer Art geduldig an, werden sich ihr Teil denken, aber könnten eben auch entsprechend nervös werden, weil sie eigentlich keine Chance haben, in diese Ruhe zu kommen, die sie brauchen, damit sie auch gesunde Hunde bleiben.
1: Ja, genau. Da muss ich einmal tief einatmen und ausatmen, weil das, ich weiß ehrlich gesagt nicht, ob das sogar ein Zeichen unserer Zeit ist gerade und unserer Gesellschaft. Ich habe keine eigenen Kinder leider, aber wenn ich jetzt so Kinder sehe, meine werden ja auch schon älter und größer und erwachsen, aber wenn ich so Kinder jetzt sehe, es fällt mir wirklich auf, und das ist nicht böse gemeint und sehr, sehr unkritisch, weil irgendwie alles ja einen Grund hat. Sie können kaum noch leise miteinander sprechen. Also ich höre viel laut und viel Geschrei und, also dabei ist überhaupt nichts. Wenn früher Geschrei war, dann ist einer hingefallen mindestens, wenn nicht noch mehr. Und genauso ist es irgendwie so mit unseren Hunden. Also ein schlauer Mensch hat mal zu mir gesagt, schau dir die Hunde und die Kinder an, dann weißt du, wie es um unsere Gesellschaft steht. Das ist jetzt sehr, sehr schwer, das Thema, und das lasse ich jetzt hier auch, aber ich glaube, da ist schon mehr als nur ein Funken Wahrheit mit drin. Also zurück zu den Hunden. Es gibt ganz, ganz viele, ich glaube sogar in Niedersachsen am meisten, wenn ich es richtig gelesen habe, Single-Haushalte. Also da gehöre ich auch zu. Und es ist sehr schwer. Also nicht für jeden, aber es gibt Menschen, die leben nicht gern allein, aber leben allein. Auch das hat ja Gründe. Und wenn die dann sich einen Vierbeiner holen, bei Katzen ist es komischerweise anders, aber einen Vierbeiner holen, also einen Hund holen, dann ist der Hund in den meisten Fällen der Partner auch, der zuhört, der hat ja logischerweise, gibt da keine Widerworte, den man angucken kann, den man ganz viel streicheln kann, der auch von sich aus vielleicht gerne bei einem liegt. Also dann hat man auch gleichzeitig Nähe, wenn nicht menschlich, aber zumindest tierisch, also sozial ist man nicht alleine und so weiter. Also es gibt viele, viele Gründe. Und das ist in vielen Fällen, muss ich wirklich sagen, eine Überforderung für die Hunde und an die Hunde einfach. Das macht mich sogar sehr traurig. Also da ich ja selber in der Situation bin, könnte mir das ja auch passieren, und es passiert mir nicht. Und das finde ich auch gut. Also wenn ich mich alleine fühle, dann hole ich mir Sozialkontakte, die Mensch heißen. Und meine Hunde sind meine Hunde. Das sind natürlich auch meine Hunde, die ich über alles liebe. Aber es sind einfach meine Hunde. Und es ist schön, wenn man in der Verbundenheit und Innigkeit spazieren geht und wenn man eine Beziehungsarbeit und Beziehung aufgebaut hat, die wirklich sogar manchmal in die Verlässlichkeit, und nicht nur manchmal, in die Verlässlichkeit geht. Also, dass ich mich sogar darauf verlassen kann, dass der Hund jetzt bei mir bleibt. Das ist alles toll, aber es hat für mich nichts mit einem Menschen zu tun. Also würde für mich keinen Menschen ersetzen.
0: Ja, ich glaube, das ist ein ganz wichtiger Aspekt, und auch wenn wir heute über Hibbelhunde sprechen, sind wir ja gerade richtig tief in Beziehungen zwischen Hunden und Menschen eingestiegen. Das ist aber durchaus ein wesentlicher Aspekt, weil ich glaube, wir alle wünschen uns ja Hunde, wie wir sie gerne haben, und ein bisschen, sagt man dann ja auch, sind so die Halter und Halterinnen von Hunden, entsprechen ihren Hunden. Ja, und da manchmal drauf zu gucken, hibbelt der Hund und der Mensch vielleicht auch oder weniger. Und da zu gucken, es ist für beide eine schöne Aufgabe, zur Ruhe zu kommen. Und wenn man dann lernt, dass man das genießen kann mit dem Hund zusammen, dann ist das eine feine Sache.
1: Ganz genau. Und da kommen wir dann wieder so ein bisschen in die Sachlichkeit, weil das ist natürlich zu managen. Also wenn ich habe wirklich viele Mensch-Hunde-Teams, die, mir fällt gerade ganz aktuell ein Team ein, da ist der Hund gerade mal 7 Monate und der kann nichts aushalten, also gar nichts aushalten, wenn es sich nicht um ihn dreht. Und da sind wir auch ein bisschen in der medizinischen Richtung unterwegs. Da wird ein bisschen was abgeklärt, weil er halt sehr jung ist und weil die Halterin, sie ist sehr schnell, also sie ist auch sehr jung, also sie ist sehr jung, also sehr viel jünger als ich jedenfalls. Und sie ist auch eine schnelle Frau, also schnelle Auffassungsgabe, ne? Also haben wir ja irgendwie heute alle oder müssen auch alle haben, ne? Schnell am Handy, schnell am Verstehen, also alles ein bisschen schnell. Aber sie ist bereit, das Ganze langsam anzugehen und auch zu lernen, wieder mit diesem Hund und für diesen Hund in die Ruhe zu kommen. Weil ich habe tatsächlich gestern gefragt, ob es auch den Gedanken gibt der Abgabe, und wurde Gott sei Dank mit einem ganz klaren Nein beantwortet. Und das freut mich natürlich sehr, weil dieser Hund wirklich sehr anstrengend ist. Aber nochmal, wenn der Mensch sich dafür öffnet und nicht schneller werden möchte, nicht dynamischer werden möchte und nicht noch mehr machen möchte, um den Hund auszulassen, vermeintlich, damit er irgendwie zur Ruhe kommt. Also höre ich ganz oft, ne, ich war mit dem Fahrradfahren, Laufen, was weiß ich, und dann liegt er eine Stunde total platt und dann ist er wieder da. Das ist halt nicht zur Ruhe kommen und das ist für mich auch nicht der richtige Weg, sondern der richtige Weg ist, in die Achtsamkeit zu gehen, in die Ruhe zu gehen, und dann hat man einen sehr entspannten Hund und eine sehr schöne, wunderbare, entspannte Beziehung. Und für sich selber hat man auch noch gelernt, in die Ruhe mit dem Hund zu kommen.
0: Liebe Freunde und Freundinnen von Bello, dem Magazin rund um Hund und Mensch, unsere nächste Sendung können Sie hören am Sonntag, den 5. Oktober, wieder um 15 Uhr. Und diese Sendung wird eine besondere sein, denn wir blicken auf 3 Jahre Bello zurück. Wir, Tina und ich, freuen uns schon sehr darauf. Ja, und dann wollten wir noch sagen, alles über Hibbelhunde können Sie nachhören. In der Mediathek von Radioaktiv unter der Rubrik Bürgerfunk. Ihnen noch einen schönen Nachmittag. Tschüss!

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1: Ich bin Thomas Bleskin. Bundeskanzler Friedrich Merz ist zu einem Solidaritätsbesuch in der Ukraine eingetroffen, um dem Land weitere Hilfe für den Abwehrkampf gegen Russland zuzusagen. Die Reise gilt als eine der gefährlichsten eines Bundeskanzlers in das Kriegsgebiet seit Beginn der russischen Invasion im Februar 2022. Die Sicherheitslage in der Ukraine hat sich in den vergangenen Monaten massiv verschlechtert.
2: Nur wenige Stunden vor der Ankunft der deutschen Delegation hatte Moskau ausländische Besucher und Diplomaten aufgefordert, Kiew zu verlassen. Allein vor diesem Hintergrund ist die Reise des Kanzlers äußerst heikel. Und auch nach der Ankunft des Zuges gab es Drohnenalarm. Merz wird von Wirtschaftsministerin Reiche und 10 Unternehmern aus den Bereichen Rüstung und Energie begleitet. Wie es heißt, will der Kanzler in Kiew die baldige Auslieferung tausender Abfangdrohnen zusichern. Diana Kramer, Nachrichtenredaktion.
1: Die Deutsche Bahn will das Familienticket dauerhaft anbieten. Das kündigte Bahnchefin Evelyn Palla in der Bild am Sonntag an. Den Pauschalpreis von 99,99 € hatte die Bahn schon in den Sommerferien angeboten.
3: Bis zu 5 Personen Hin- und Rückfahrt mit dem ICE inklusive Sitzplatzreservierung. Dieses Pauschalangebot hat im Sommer schon dazu geführt, dass 100.000 Familien mehr mit der Bahn gefahren sind, sagt Konzernchefin Palla. Ab dem 1. November soll es das Familienticket jetzt dauerhaft geben, der Verkauf am 26. Oktober starten. Das ist auch ein bisschen Wiedergutmachung, weil es immer noch Kritik daran gibt, dass die Bahn vergünstigte Sitzplatzreservierungen für Familien abgeschafft hatte. Jan-Henner Reitze, Nachrichtenredaktion.
1: Elektroautos können in Deutschland an immer mehr öffentlichen Ladepunkten Strom tanken. Das geht aus neuen Daten der Bundesnetzagentur hervor. Demnach waren dort am 1. September gut 209.000 öffentliche Ladepunkte registriert, ein knappes Viertel mehr als vor rund einem Jahr. Die Ladeinfrastruktur wächst laut der Studie allerdings unregelmäßig. Während Metropolen demnach dicht versorgt werden, sieht es in kleinen Städten und ländlichen Regionen weniger gut aus. Bei einem Brand auf einem großen Campingplatz am Gardasee sind mehr als 20 Menschen verletzt worden. Nach ersten Angaben mussten mindestens 24 Urlauber ins Krankenhaus gebracht werden. Einer davon soll Berichten zufolge in kritischem Zustand sein. 7 trugen mittelschwere Verletzungen davon. Der Brand ist inzwischen unter Kontrolle. Die Ursache ist noch unklar.
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4: Mit Jan Hampe. Nach der Nacht mit Tiefstwerten um 7 Grad ist es am Montagmorgen teils noch sehr neblig. Am Tag dann 11 Sonnenstunden im Wechsel mit bewölkten Phasen. Es soll trocken bleiben bei bis zu 21 Grad. Am Dienstag ein Mix aus Sonne und Wolken. Trocken mit Höchstwerten um 20 Grad.
5: Making a Mess heißt übersetzt so viel wie Chaos veranstalten. So heißt auch das neue Album von Alina Sebastian. Sie entdeckte schon früh ihre Leidenschaft für Musik, obwohl sie nicht aus einem musikalischen Haushalt stammt. Aber sie verliebte sich früh in die Gitarre und begann mit 6 Jahren das Instrument ernsthaft zu lernen. Dann folgte das Klavier und mit 10 begann sie zu singen und sich selbst zu begleiten. Im gleichen Alter schrieb sie ihre ersten Songs, zunächst auf Englisch, später auch auf Deutsch. Jetzt ist sie hier bei uns im Studio und erzählt uns etwas über Making a Mess und warum sie dazu neigt, Chaos zu veranstalten. Hallo Alina.
6: Hallo Michael.
5: Mit 13 standst du schon zum ersten Mal mit deiner eigenen Musik auf einer Bühne vor ca. 250 Leuten und du hast dich direkt in die Herzen des Publikums gesungen. Das kommt mir vage bekannt vor. Ich hatte mit 12 meinen ersten Auftritt im Leinedomizil. Ich habe Lieder von Bob Dylan, Joan Baez, Cat Stevens und so weiter gesungen und war so aufgeregt, dass ich vergessen habe, als ich gesagt habe, ich singe jetzt Don't Think Twice, It's Alright von, ich hatte es vergessen. Weiß nicht, wie es dir ging, aber wir spielen jetzt einfach mal Almost Forgot vom neuen Album.

0: Das mit meiner Assoziation am Anfang hat natürlich überhaupt nichts mit dem zu tun, was du gedacht hast, als du diesen Song geschrieben hast. Du hast netterweise mir zu allen Tracks auf deinem neuen Album eine Liste gegeben, in dem du genau beschreibst, worum es in dem Lied geht. Worum geht's denn eigentlich bei Almost Forgot?
1: Almost Forgot ist aus einem total verzweifelten Gefühl entstanden, den falschen Menschen vertraut zu haben und dann eben irgendwie fallen gelassen zu werden und daran erinnert zu werden, dass das Leben halt nicht immer lustig und einfach ist. In der visuellen Umsetzung haben wir uns dann gefragt, okay, wie können wir das Gefühl in ein Video verpacken und sind schnell darauf gekommen, dass es Lebewesen gibt, die sich jeden Tag so fühlen, und das sind Tierschutztiere. Und deswegen habe ich beim Musikvideo mit zwei Tierschutzvereinen zusammengearbeitet, Ankerbund e.V. und Tierhilfe Hoffnung e.V. Und in dem Musikvideo stellen wir eine Geschichte eines Streuners dar.
0: Bist du ein Streuner?
1: Ich? Wieso?
0: Naja, weil du gerade gesagt hast, die Tierschutzverein-Geschichte mit einem streunenden Hund. Ich habe das Video gesehen, es ist sehr, sehr berührend. Und du, was bist du? Bist du ein Wanderer zwischen den Welten oder eine rastlose Seele oder ein Streuner?
1: Ich glaube, ich bin ein bisschen von allem und auch immer ein bisschen anders. Also ich habe über die Jahre gelernt, dass ich ein Mensch bin, der sich gerne und oft auch verändert oder eben das Leben so nimmt, wie es kommt und sein eigenes Ding draus macht. Und deswegen, ich glaube, je nach Moment überwiegt das eine oder das andere, aber grundsätzlich bin ich auf jeden Fall viel unterwegs. Ich glaube, darauf können wir uns einigen.
0: Das, was du gerade gesagt hast, heißt aber auch, dass du ein sehr spontaner Mensch bist. Wenn du heute die Idee hast, ich möchte heute Abend an der Nordsee sitzen, dass du dann dich ins Auto setzt und losfährst?
1: Ja, doch schon. Also ich bin ein sehr spontaner Mensch, auch wenn natürlich jetzt in meinem Beruf Spontanität zunehmend verloren geht. Weil natürlich die Konzerte, ja, die plant man natürlich schon vorher, und mittlerweile geht es auch schon bis Ende 2027, dass da Termine drinstehen. Aber im Privatleben, beim Privatleben versuche ich sehr spontan zu halten, ja.
0: Spontan und chaotisch. Okay, wir spielen mal den Titelsong I'm a Mess.

0: Eindrucksvoller Song. Bist du eine Chaos-Else oder wie kam es zu dem Titel? Ich meine, dass du eine ganze Platte so nennst, ist ja... erzähl mal.
1: Ja, das Chaos war ein großes Thema in meinem Leben, die letzten 3 Jahre seit dem letzten Release von Eyes of the Highway, meinem Debütalbum. Denn es ist natürlich auch klar, wenn man viel unterwegs ist, dann bildet sich Chaos und zwar nicht nur zu Hause, weil man wenig zu Hause ist und sich wenig kümmern kann, sondern auch in Beziehungen, die eben dann vielleicht nicht die nötige Aufmerksamkeit bekommen können, weil man eben immer weiterzieht. Und dann ist mir aufgefallen, dass alle Songs, die ich geschrieben habe für das Album, eigentlich genau das gemeinsam haben. Sie sind aus einem Chaos resultiert, sei es aus zerbrochenen Freundschaften, sei es aus dem alltäglichen Chaos, bei dem ich immer versuche, irgendwie Herr zu werden, aber naja, das Leben spielt halt. Und ich glaube, Chaos ist auch eigentlich was sehr Schönes, denn es ist vor allem eins, und zwar ehrlich. Und deswegen möchte ich mit dem Album einfach mal so die Schönheit von Chaos beleuchten, weil wir ja auch in unserer Gesellschaft immer versuchen, das zu verstecken und möglichst perfekt zu wirken.
0: Manche deiner Texte sind für mich überraschend tiefgründig gewesen. Also ich finde, die Musik hat nicht mehr viel mit dem zu tun, was du vor 2 Jahren auf deinem Debütalbum gemacht hast. New Country hast du es genannt. Geht schon eher, also die Entwicklung der Taylor Swift ist vielleicht vergleichbar mit der Entwicklung der Alina Sebastian. Heilst du dich durch deine Texte? Also ich interpretiere jetzt einfach mal, du hast Stress in einer Beziehung oder Stress mit Freunden oder so, setzt dich zu Hause hin und schreibst ein Lied. Ist das dann Therapie?
1: Ja, es ist schon auch eine Art Therapie. Ich vergleiche immer Songs schreiben ein bisschen wie Tagebuch schreiben, weil ich habe ganz, ganz viel in meinem Kopf und in meinem Herz und das muss irgendwie raus. Und es gibt Leute, die gehen dann vielleicht laufen und ich schreibe halt irgendwie Texte. Und dann ist mir auch erstmal egal, wird es eigentlich jetzt ein Song am Ende oder nicht. Es muss erstmal einfach raus und in den meisten Situationen mache ich halt dann Songs draus. Aber ich schreibe auch nicht jeden Tag, also... Ja, ich glaube, so kann man es vergleichen.
0: Du hast gesagt, manche Leute gehen laufen, ich schreibe halt Songs. Wenn du diesen fertigen Song dann jemand vorspielst, über den du geschrieben haben magst, hört der den dann und sagt, ey, das bin ja ich?
1: Ist schon passiert. Ich versuche es, glaube ich, meistens lyrisch genug zu verpacken. Aber natürlich ist es manchmal auch klar, wenn es um andere geht, dass sie das dann auch spüren. Ich muss sagen, meistens schreibe ich ja traurige Lieder, die dann aus so Brüchen entstehen. Da weiß ich halt auch gar nicht, hören die Leute es sich noch an oder bin ich denen jetzt ganz egal?
0: Mach dich nicht so klein. Wir hören jetzt mal den Abenteuersong von deinem Album Adventure.

0: Adventure in Your Eyes, eine ganz schöne Popballade. Dein Album ist am 8. August diesen Jahres erschienen. Da war noch Sommer. Jetzt finde ich die Überleitung zu deiner nächsten Nummer. Sag mal was zu Summer Rain, bitte.
1: Ja, Summer Rain ist tatsächlich nur zweitrangig übers Wetter. Er handelt von dem Gefühl, wenn gerade um einen herum so viel los ist, dass man dauerhaft unter Strom steht und irgendwie kaum zum Atmen kommt und auch sich die ganze Zeit Sorgen macht. Und dann hat man ganz kurzen Moment, in dem man durchatmet und gar nicht mal wirklich was fühlt, sondern einfach da ist und es ist okay. Und ich finde, so ein Gefühl fühlt sich an wie ein leichter Regen nach einem sehr heißen Sommertag. Und deswegen habe ich Summer Rain geschrieben.
0: Ach, wie lyrisch. Alina Sebastian, Summer Rain.

0: Das nächste Lied, was ich mir ausgesucht habe, ist für mich die einzige echte Country-Nummer auf dem Album. Ich glaube, du siehst das total anders, oder?
1: Ich bin das ein bisschen überrascht, dass du das sagst, weil ich meine, ich bin ja auch näher dran und habe die Songs tausende Male gehört bei der Entstehung. Aber für mich ist Whiskey Lips gar nicht so sehr Country. Also natürlich schon alles irgendwie, aber eher weniger, weil wir da auch viel mit...
0: Wir lassen das Publikum entscheiden. Alina Sebastian, Whiskey Lips.

0: Was machst denn du so, Alina? Du lebst im Osnabrücker Land, soweit ich weiß,
1: Ja,
0: ne?
1: auch schon seit 2, 3 Jahren.
0: Lebst du von der Musik? Du hast dein Studium beendet. Kannst du von deiner Musik leben? Da, dann stell keine geschlossenen Fragen. Erste Journalistenregel. Kannst du? Ja. Du bist natürlich noch kein Superstar, aber du bist natürlich auf dem besten Wege dahin. Du machst sehr, sehr viel in Eigenregie und in Eigenproduktion. Wo geht denn deine Reise hin, Alina?
1: Meine Reise geht dahin, wo ich mich gerade fühle, wo sie hingehen soll. Also ich möchte, dass meine Musik gehört wird. Ich möchte weiterhin davon leben können. Aber welche Größenordnung das annimmt, da bin ich auch, also ich bin ja ein Mensch, der sich oft verändert. Und ich bin da manchmal auch so ein bisschen, ne, manchmal denke ich mir so, jetzt der Weltruhm. Und manchmal denke ich mir, eigentlich ist doch alles auch super, wie es ist. Aber im Grunde arbeite ich immer daran, dass mehr Menschen meine Musik hören und ich vielleicht auch ja, Menschen damit irgendwie helfen kann, mit ihren Gefühlen so zu leben.
0: Du bleibst natürlich ganz schön vage jetzt in solchen Aussagen, ne? Okay, du hast erst zwei Alben veröffentlicht. Das ist noch relativ am Anfang einer musikalischen Karriere. Wenn du in kleinen Clubs spielst, haderst du dann manchmal und denkst, verdammt, warum habe ich jetzt nicht 5000 Leute im Publikum? Oder ist das, gehört das für dich zu dieser Anführungsstriche unten Reise, Anführungsstriche oben dazu?
1: Der Stress, zu wenig Leute im Publikum zu haben, entsteht bei mir eher so in der Planung vorher. Also wenn man irgendwie merkt, okay, der Ticketverkauf läuft jetzt gerade nicht so richtig an, wie man es sich wünschen würde. Und natürlich würde ich mir wünschen, ich lade eine Veranstaltung hoch und die ist innerhalb einer Stunde ausverkauft. Aber wenn ich dann auf der Bühne stehe, dann ist es mir egal, ob da jetzt 3 oder 300 oder 3000 Leute stehen. Dann bin ich in meinem Element und freue mich, wenn die Leute sich freuen.
0: Du hast aber schon in großen, großen Locations gespielt. Was war das größte Auditorium, was du je bespaßt hast?
1: Ich glaube, das Größte war der Nürburgring. Da habe ich 2-mal schon gespielt mit meiner Band.
0: Kriegst du Fanpost?
1: Ich, ja, habe meine Adresse auch so ein bisschen geheim.
0: Für die Herren hier bei unseren Zuhörern, ich verkaufe die Telefonnummer von Alina Sebastian nicht. Du hast
1: Bitte
0: noch,
1: nicht.
0: du hast, als du noch ganz jung warst, hast du noch eine große Sache gemacht. Ich sage nur Siegerlandhalle. Erzähl mal was. Und das Lied, um das es geht, spielen wir jetzt gleich als nächstes.
1: Ja, ich habe mit gerade 16 beim Deutschen Rock- und Poppreis teilgenommen. Damals gab es da noch richtig Live-Musik in den Hauptkategorien und dann sind im 5-Minuten-Takt die Bands angetreten. Am Ende des Abends wurde verkündet, wer gewonnen hat. Und ich habe damals die Kategorie Singer gewonnen mit einem eigenen Song. Und das war auch sehr wild, weil es waren nur Bands auf der Bühne und ich war halt ganz alleine in der Siegerlandhalle vor 3000 Leuten mit meiner Gitarre und habe diesen Song gespielt. Und ja, schönerweise hat dieser Song es jetzt endlich nach so vielen Jahren auf mein Album geschafft. Und das ist Without You.
0: Alina Sebastian.

0: Without You von Alina Sebastian. Sie ist heute hier bei mir im Studio, um über ihr neues Album Making a Mess zu reden. Deine Songs sind sowieso alle sehr persönlich. Das nächste Lied, Can't Remember How to Stay. Erzähl mir doch mal, was du beim Konzert vor dieser Nummer an Moderation machen würdest.
1: Ich muss gestehen, dass ich bei dem Song meistens gar nichts sage, weil er so traurig ist und ich meine Leute nicht runterziehen will. Aber es ist tatsächlich so, ja, ich sag mal, mein Debütalbum hat ja davon gehandelt, dass ich sehr, sehr viel unterwegs bin und auch jetzt geht es viel darum, weil es ja einfach faktisch so ist. Aber es ist natürlich, bedeutet eben auch, dass man in Beziehungen, zwischenmenschlichen Beziehungen nie so richtig ankommt. Und ich habe zusätzlich ganz oft dann das Gefühl, wenn gerade etwas gut läuft, so jetzt ist der Moment weiterzuziehen, damit ich nicht wieder alles ins Chaos fahre und nicht alles irgendwie kaputt mache. Davon handelt Can't Remember How to Stay, eben von diesem Gefühl, okay, ich gewöhne mich gar nicht erst dran anzukommen, damit ich niemanden kaputt mache, weder mich noch dich.
0: Sie kann sich einfach nicht erinnern, wie es ist zu bleiben. Alina Sebastian, Can't Remember How to Stay.

0: Can't Remember How to Stay hieß dieser Song. Alina Sebastian ist bei mir im Studio. Das nächste Lied ist wieder so eine Sache. Town That Broke Me, die Stadt, die mich kaputt gemacht hat oder zerstört hat oder so. Viele Country-Sänger oder alle Country-Sänger singen Loblieder auf ihre jeweilige Heimatstadt. Ne? Also wird mal wieder Zeit für ein bisschen Schlaugebatze. Keith Urban singt in Heart Like a Hometown von seiner Heimatstadt, in die man immer wieder zurückkehren möchte, egal wie lange man weg war. Und Taylor Swift, ich liebe diese Frau, hat sogar zwei Songs. Auf Seven aus dem Album Folklore erinnert sie sich an ihre Kindheit in Pennsylvania. Und auf This is the Damn Season aus dem Album Evermore, da singt sie von der Rückkehr in die Heimatstadt zu den Weihnachtstagen. Du hast in dem Sinne keine Heimat, oder?
1: Ja, ich bin viel unterwegs. Aber ich weiß nicht, ob das der Grund ist, weshalb ich irgendwie keine Verbindung dann zu einem Ort so richtig herstellen kann. Ich glaube nämlich, der Ort liegt halt, der Grund dafür liegt quasi weiter in meiner Vergangenheit und davon handelt Town That Broke Me. Ich bin nämlich in der gleichen Stadt groß geworden. Also ich bin in meiner Kindheit nie umgezogen. Ich hatte immer meine Wurzeln am gleichen Fleck. Bin da aber irgendwie trotzdem nie richtig angekommen. Ich habe mich so unwohl gefühlt in meiner Jugend. Ich hatte eine sehr schwierige Schulzeit. Und ja, wollte da einfach dann irgendwie bald schon weg. Auch wenn meine Eltern, die waren immer super toll und lieb und haben das Beste draus gemacht für mich. Aber trotzdem hat es mich hinaus in die Welt gezogen. Und jetzt, so mittlerweile, bin ich ja da rausgewachsen, habe viele neue Orte gesehen, lerne mich kennen mit meinen Tücken und was ich immer für einen Quatsch mache. Und da fällt mir manchmal auf, okay, ich glaube, da liegt halt ganz viel einfach darin, dass ich da so weggelaufen bin oder was ich da auch erlebt habe. Und ich bin neulich nach einem Konzert dann nochmal da in der Nähe habe ich gespielt und habe nochmal eine Ehrenrunde gedreht, ne? Bin nochmal an all den alten Orten vorbei, also die alte Schule, das Haus vom ersten Freund und all so ein... Naja, und da dachte ich mir, boah, Gott sei Dank bin ich hier raus. Und naja, dabei ist die Idee für diesen Song entstanden, weil ich glaube, die meisten Leute, die irgendwie nach Jahren in ihre Heimatstadt zurückfahren, sind dann eher so, ach, guck mal, wie schön und was, wie das jetzt hier aussieht. Und ich war nur so, oh Gott, ich will nach Hause. Auch wenn dieses Zuhause ja auch irgendwie alle zwei Jahre dann immer wechselt, aber Hauptsache weg.
0: Du sagst so epische Sätze hier. Du hast anfangs gesagt, und dann zog ich hinaus in die Welt. Das erinnert mich an einen Film aus den Ende der 60er Jahre von Roman Polanski, Tanz der Vampire. Der letzte Satz in diesem Film ist, und so zog das Grauen hinaus in die Welt.
1: Ja, Alina, dann bin ich wohl das Grauen.
0: Alina Sebastian, Town That Broke Me.

0: Bei mir im Studio ist Alina Sebastian. Sie stellt ihr neues Album vor, Making a Mess. Das nächste Lied, was wir spielen wollen, heißt Until I Do. Was tust du denn dann, Alina?
1: Until I Do ist der letzte Song auf dem Album und das macht für mich auch total Sinn, weil es ja eben darum geht, zu sagen, nee, das würde ich ja nie tun. Aber wir sind ja nun mal Menschen, die sich verändern und ich glaube, wir alle finden uns dann irgendwann auch mal wieder in einer Situation von, oh ja, das habe ich ja doch das gemacht, was ich gesagt habe, was ich nie machen würde. Was dann unter Umständen auch wieder zu Chaos führen kann. Until I Do ist für mich aber vor allem eine Fortsetzung von einem Song von meinem ersten Album, und zwar Never Fall in Love. Ne, da sing ich eben darüber, ich werde mich ganz bestimmt nicht verlieben, aber gleichzeitig hat dieser Song auch schon diesen Twist, dass man checkt, okay, eigentlich ist es auch schon zu spät, ich rede mir das nur selber ein. Und Until I Do ist die Fortsetzung davon. Also es gibt eben auch diese Zeile darin, and I'll never fall in love with you until I do. Also ja, das ist so meine kleine Akustikhymne über das Chaos.
0: Wunderbar.

0: Until I Do, Alina Sebastian. Einer von zwei akustischen Songs. Summer Rain haben wir vorhin schon gehört. Und das ist jetzt der zweite. Ja, du scheinst ein Konzept zu haben. Das ist die Fortsetzung eines Songs von deinem ersten Album. Und jetzt, naja, vielleicht klappt's ja auch mit der Liebe. Wer weiß. Du hast gesagt, das nächste Lied passt hervorragend jetzt dazu. Warum?
1: Im Grunde ist der nächste Song Until I Do in etwas klarer gesagt. Denn es geht darum, dass man mit den Konsequenzen von den Dingen leben muss, die man eben tut. Ja, er heißt Don't Kiss the Devil. Don't kiss the devil if you're scared of going to hell. Ich glaube, das spricht eigentlich auch schon für sich, oder?
0: Das tut's. Und ich weiß genau, was du meinst. Ich glaube, wir alle haben in unserem Leben schon ziemlich viele Teufel geküsst.
1: Ja, und ich meine, manchmal legt man es ja auch vielleicht auch drauf an, wo wir wieder beim Thema Chaos wären. Manchmal weiß man, dass gerade etwas total dumm ist, es zu tun, aber man will es in dem Moment und tut es trotzdem. Und genau davon handelt Don't Kiss the Devil.

0: Ich verfolge ja so ein bisschen mit, was du so machst, und du bist so nett und schickst mir ab und zu mal irgendwelche Veröffentlichungen, damit ich auch ja nichts verpasse. Ein Lied, das mich sehr beeindruckt hat, findet sich auch auf diesem Album: Dirty Little Liars. Schmutzige kleine Lügner. Ich meine, du bist auch ziemlich geradeaus immer in deinen Titeln, ne? Erzähl mal, wie es dazu kam.
1: Dirty Little Liars ist im Grunde, gehört für mich ein bisschen zu Almost Forgot. Bei Almost Forgot geht es eben darum, fallen gelassen worden zu sein in einer Freundschaft, in der man sich sehr sicher gefühlt hat. Dirty Little Liars ist das gleiche Gefühl, die gleiche Geschichte, aber man ist nicht mehr traurig, sondern wütend. Und das war auch so ein bisschen meine Geschichte mit dem Ganzen. Zuerst so gefühlt Liebeskummer und danach war ich einfach total enttäuscht und sauer. Und das findet sich in Dirty Little Liars und gleichzeitig eben die Erkenntnis, hey, eigentlich versuchen wir doch auch alle nur unser Bestes. Und ich glaube nicht, dass Menschen unbedingt böse sind, sondern die meisten Menschen versuchen einfach ihr Bestes und verletzen sich damit dann trotzdem gegenseitig, weil sie zum Beispiel eben lügen. Und diese kleinen Notlügen, die werden uns dann oft zum Verhängnis in zwischenmenschlichen Beziehungen. Ja, weil dann irgendwann alles auf uns hereinbricht. Und deswegen, ja, finde ich, wir sollten einfach ehrlich sein, auch wenn es im ersten Moment dann wehtut und unangenehm ist. Aber langfristig werden wir, glaube ich, damit unsere Beziehungen sehr viel stärken.
0: Die Lebensweisheiten der Alina Sebastian. Schmutzige kleine Lügner.

0: Little Liars.
1: Eindrucksvolle Popnummer, finde ich. Also ich finde nach wie vor, es hat mit Country nicht mehr viel zu tun, was du so machst. Soll mir nur recht sein. Deine Texte handeln oft von Menschen und von Beziehungen und von gescheiterten Beziehungen oder von scheiternden und sich erholenden Beziehungen und so weiter. Warum führen wir denn alle Beziehungen eigentlich? Es gibt einen Film, der heißt Shall We Dance, der heißt auf Deutsch Darf ich bitten, mit Richard Gere als sehr traurigem Ehemann und Jennifer Lopez als Tänzerin. In diesem Film gibt es einen Satz, den sagt Susan Sarandon, die Ehefrau von Richard Gere, die irgendwie sein verdächtiges Verhalten von einem Privatdetektiv überwachen lässt und alles wird gut zum Schluss, aber sie sagt diesen Satz, warum führen wir denn alle Beziehungen? Weil wir einen Zeugen haben wollen. Einen Zeugen für unser Leben. Hast du eine Lieblingsperson? Langer Vorspann für eine kurze Frage.
2: Ja, ich hab so eine Handvoll Lieblingsmenschen in meinem Leben, die ich auch total liebe und mit denen ich gerne alles teile. Und ja, da ist es auch total schön und wichtig, dass man sich gegenseitig in jeder Situation unterstützt.
1: Hättest du gerne eine Beziehung? Ich glaube, du hast keine, weil du auch zu viel unterwegs bist oder so, ne?
2: Also mir geht's gut. Ich bin glücklich, so wie ich lebe.
1: Schön abgewiegelt. Dann hören wir jetzt mal. Dann wünsche ich dir, dass du alle deine Lieblingsmenschen bald wieder siehst. Alina Sebastian, see you soon.

0: Das war Alina Sebastian. Sie hat ihr neues Album mitgebracht, Making a Mess. Das ist in ihrem Online-Shop zu kriegen und ist natürlich bei allen Streaming-Plattformen abzurufen. Wir wissen alle, dass man davon nicht reich wird, aber naja, ich wünsche dir jedenfalls alles Gute. Schön, dass du da warst. Ich wünsche dir für deine nächsten Konzerte alles Gute. Wann sehen wir dich im Weserbergland? Steht da irgendwas auf dem Plan?
1: Es ist gerade in Planung. Also da lohnt es sich regelmäßig mal auf meine Homepage und Social Media zu schauen. Die Saison 2027 plant sich gerade und wird Stück für Stück veröffentlicht. Und ich werde definitiv wieder ins Weserbergland kommen.
0: Das freut uns alle sehr. Alina Sebastian, danke, dass du da warst.
1: Danke für deine Zeit.

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1: Ich bin Thomas Bleskin. Bundeskanzler Merz hat sich trotz russischer Warnungen und eines Drohnenangriffs während seines Besuchs in Kiew unbeeindruckt gezeigt. Er sagte, die Reise mit einer großen Regierungs- und Wirtschaftsdelegation zeige, dass man sich nicht einschüchtern lasse.
2: Die ganze Sinnlosigkeit dieses Krieges sehen wir hier an diesem Platz am letzten Montag. Ein Angriff auf die Akademie der Wissenschaften in Kiew, mitten in der Stadt. Übrigens wenige hundert Meter von der deutschen Botschaft entfernt. Und heute Morgen an einem friedlichen Sonntag Luftalarm in Kiew. Ich kann es nur noch einmal von dieser Stelle aus wiederholen. Herr Putin, hören Sie diesen sinnlosen Krieg auf. Wir sind bereit zu Gesprächen.
1: Bundeskanzler Merz. Während des Besuchs traf eine russische Drohne eine Brücke rund 5 Kilometer von Merz entfernt. Die Deutsche Bahn will ihr Familienticket dauerhaft anbieten. Bahnchefin Palla sagte der Bild am Sonntag, Hin- und Rückfahrt für eine Familie kosteten 99,99 Euro inklusive ICE-Reservierung. Das Angebot soll ab dem 1. November gelten. Der Verkauf beginnt am 26. Oktober. Zugleich dämpfte Palla die Erwartungen an eine schnelle Verbesserung der Pünktlichkeit. Die Sanierung des Schienennetzes werde mindestens 10 Jahre dauern. Elektroautos können in Deutschland an immer mehr öffentlichen Ladepunkten Strom tanken. Das geht aus neuen Daten der Bundesnetzagentur hervor. Demnach waren dort am 1. September gut 209.000 öffentliche Ladepunkte registriert, ein knappes Viertel mehr als vor rund einem Jahr.
3: Es tut sich was bei den Möglichkeiten, wo Elektroautos geladen werden können. Bei den Städten das dichteste öffentliche Ladenetz bietet Stuttgart vor Regensburg und München. Ganz hinten in dem Ranking landen Brandenburg an der Havel, Dessau und Suhl. Dass es in kleineren Städten und auf dem Land trotz Wachstums immer noch vergleichsweise wenige öffentliche Ladesäulen gibt, hält aus Sicht der Autoren der Studie immer noch viele Menschen davon ab, auf ein E-Auto umzusteigen. Jan-Henner Reitzer, Nachrichtenredaktion.
1: Beim Absturz eines Kleinflugzeugs im Landkreis Heilbronn sind 2 Menschen ums Leben gekommen. Nach Angaben der Polizei streifte die Maschine im Landeanflug bei Gundelsheim zunächst einen Zaun und einen Baum und stürzte anschließend in einen Weinberg. Dort brannte das Flugzeug aus. Die Ursache des Unglücks ist noch unklar.
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4: Mit Jan Hampe. Nach der Nacht mit Tiefstwerten um 7 Grad ist es am Montagmorgen teils noch sehr neblig. Am Tag dann 11 Sonnenstunden im Wechsel mit bewölkten Phasen. Es soll trocken bleiben bei bis zu 21 Grad. Am Dienstag ein Mix aus Sonne und Wolken. Trocken mit Höchstwerten um 20 Grad.
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1: Ich bin Thomas Bleskin. Bundeskanzler Merz hat die deutsche Unterstützung der Ukraine gegen Vorbehalte in der Bevölkerung verteidigt. In Kiew sagte er, er nehme entsprechende Umfragen und Meinungen ernst, teile sie aber nicht. Die Hilfe liege im nationalen Interesse Deutschlands. Russland greife Deutschland bereits mit täglichen Internetattacken an. Das werde nicht aufhören, wenn Berlin die Unterstützung einstelle.
2: Der ukrainische Präsident Zelensky dankte dem Kanzler für den Besuch in schwierigen Zeiten. Während Merz in Kiew weitere Militärhilfe zusicherte, kündigte das russische Verteidigungsministerium noch härtere Angriffe auf die Ukraine an. Moskau reagiere damit auf die Drohungen Zelenskys, noch mehr russische Ziele zu attackieren, hieß es. Die Gewalt in dem Krieg dürfte also nach dem Kanzlerbesuch noch weiter eskalieren. Ulf Mauder, Nachrichtenredaktion.
1: Nach dem Beschluss gegen weitere Stolpersteine im öffentlichen Raum haben in Heidenau bei Dresden rund 200 Menschen an einem Mahngang teilgenommen. Der Stadtrat hatte Ende September einen Antrag von AfD und CDU gebilligt, wonach das Gedenken künftig vorzugsweise auf dem Nordfriedhof stattfinden soll. Der Verein Akubis, der den Mahngang organisiert hatte, sprach von Wut und Enttäuschung über die Entscheidung. In Heidenau gibt es bislang 5 Stolpersteine. Das Münchner Oktoberfest hat eine Rekordbilanz erzielt. Mit 7,4 Millionen Menschen kamen so viele Besucher wie noch nie.
3: Der bisherige Besucherrekord von 2023 ist geknackt. Damals kamen 7,2 Millionen Menschen, diesmal waren es 200.000 mehr. Getrunken wurden 6,7 Millionen Maß Bier und auch beim Essen legten die Wiesenwirte zu. Gleichzeitig gab es mehrere Unglücke. 2 Mitarbeiter von Fahrgeschäften wurden schwer verletzt, einer davon starb. Auch eine über 90-jährige Besucherin starb nach einem Unfall mit einem Kutschpferd. Auf der Anreise zur Wiesen kamen außerdem 2 Menschen bei einem Busunglück ums Leben. Aus München, Julia Wasilkow.
1: Zum Sporttennis. Alexander Zverev hat beim Tennisturnier in Peking das Halbfinale verpasst. Der Deutsche verlor gegen den Serben Novak Djokovic nach gut 2,5 Stunden in 3 Sätzen. Damit erlitt Zverev auch im Kampf um Platz 1 der Weltrangliste einen Rückschlag. Djokovic feierte in Peking seinen 32. Sieg in Serie und trifft im Halbfinale auf Daniel Medvedev.
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4: Mit Jan Hampe. Nach der Nacht mit Tiefstwerten um 7 Grad ist es am Montagmorgen teils noch sehr neblig. Am Tag dann 11 Sonnenstunden im Wechsel mit bewölkten Phasen. Es soll trocken bleiben bei bis zu 21 Grad. Am Dienstag ein Mix aus Sonne und Wolken, trocken mit Höchstwerten um 20 Grad.
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0: Hallo, hier ist wieder Radioaktiv mit dem Seniorenmagazin Spätlese. Durch die kommende Stunde begleiten Sie diesmal Gisela Knut
1: und Manfred Arendt. Wir starten noch ein letztes Mal mit einem Werk des Satirikers Robert Gernhardt. Über die Pflegesituation in Deutschland sprechen wir mit Kerstin Stammel vom Qualitätsmanagement der Julius-Dönebünd-Stiftung. Und die Hamelner Autorin Ulla Klein versammelt diesmal ihre sämtlichen Kinder um sich. Jeder kennt sie oder hat zumindest schon von ihnen gehört. Die drei Fragezeichen. Stefan Rickener hat einen der drei deutschen Hörbuchsprecher getroffen. Außerdem stellen wir Ihnen den Seniorenwohnpark Friedenstal in Bad Pyrmont vor. Zu guter Letzt haben wir noch ein paar kluge Tipps für kluge Verbraucherinnen und Verbraucher für Sie in petto. Wir wünschen gute Unterhaltung.

0: Wir beenden heute unsere kleine Robert-Gernhardt-Reihe, mit der wir an den vor 20 Jahren verstorbenen satirischen Schriftsteller und Zeichner erinnert haben. Jürgen Schaumann liest nun Povera Toscana.
1: Povera Toscana, 1998. Du kommst an und dein Blick empört sich. Bella Toscana, die Bäume fast blattlos, die Trauben saftlos und das im September. Doch es fiel ja seit Juni kein Tropfen Regen und warum nicht gleich morgen wieder abreisen? Du wachst auf und dein Blick erbarmt sich. 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

0: 90 Millionen Menschen. Nun hat sich damit gegenüber der Jahrtausendwende mehr als verdoppelt. Zurzeit sind ca. 1,8 Millionen Menschen an Demenz erkrankt, was die Pflegesituation zusätzlich stark belastet, sagt Kerstin Stammel vom Qualitätsmanagement der Julius-Dönebünd-Stiftung.
1: Die kann ich zu Hause nicht pflegen, zumindest nicht gewaltfrei. Das kann man sich schönreden, aber im echten Leben wird es nicht funktionieren, weil die Belastung für den pflegenden Angehörigen 24 Stunden am Tag zu hoch ist. Es geht nicht. Und die Zahlen steigen, die professionellen Pflegenden werden immer weniger. Es werden schon teilweise Krankenhäuser, Stationen geschlossen. Ambulante Dienste gehen in die Insolvenz, weil sie nicht mehr refinanziert werden mit den steigenden Benzinkosten und. Da gibt es nicht das Geld für, was wir brauchen, was ausgegeben wird. Aber wenn man in der Bevölkerung dann hört, dann sind es, sag ich mal, die Altenheime, ja, die haben schon wieder die Kosten erhöht. Und die Angehörigen kommen und sagen, also wenn wir jetzt mehr zahlen müssen, dann wollen wir aber auch mehr Leistung. Das ist aber alles nicht berücksichtigt in der Pflegeversicherung. Die kriegen die Pflegezeit für den zu Pflegenden. Und jedes Angehörigengespräch müssen wir eigentlich von dieser Zeit wieder abknapsen.
0: In den letzten Jahrzehnten hat sich die Pflegesituation grundlegend geändert, sagt Kerstin Stammel, die eine langjährige Pflegeerfahrung mitbringt.
1: 85 bin ich in die Pflege eingetreten, als Praktikantin damals, 15-jährig. Und da gab es drei Wohnbereiche, ich glaube 20 Bewohner ungefähr, die wirklich Pflegebedarf hatten, wo man mehrmals am Tag reingegangen ist und auch beim Waschen geholfen, beim Essen anreichen oder so. Und wir hatten zwei Häuser in der Stiftung. Da waren auch jeweils, sag ich mal, 30 Zimmer, Einzelzimmer. Wir hatten es den Wohnbereich. Also da waren Bewohner, die nur mal ein Bett aufgedeckt bekommen haben, abends die Beine gewickelt, ein bisschen hier gecremt oder so. Was in der Art. Also ein ganz anderer Pflegeaufwand, der jetzt herrscht. Die jetzt kommen, sind multimorbid. Da geht also ganz viel eben nicht mehr mit einem sehr hohen Pflegeaufwand. Teilweise müssen auch zwei Pflegekräfte versorgen, weil es einfach nicht möglich ist, dass eine es bewältigen könnte. Und sie kommen halt viel später in die Einrichtung, in der Finalphase. Die Verweildauer ist deutlich kürzer geworden. Wir haben noch Bewohner, die sind vor über 20 Jahren eingezogen. Das wird es heute nicht mehr geben. Diese Bewohner werden heute nicht mehr in eine stationäre Einrichtung gehen, weil sie auch gar keinen Platz kriegen würden. Die heute kommen, verlassen uns im ersten halben Jahr im Normalfall auch wieder. Also auch da ist ja der Aufwand, kennenlernen, gucken, was braucht der, Aufnahme, Prozedur, alles, was dazu gehört, ein ganz anderer. Die Pflegewelt hat sich sehr, sehr verändert.
0: Nicht nur die Pflegesituation ist eine andere, auch die nachwachsende Pflegegeneration handhabt vieles anders, was die Lage noch verschärft.
1: Wir Pflegenden sind halt alle schon alt. Ein großer Teil ist halt einfach schon alt. Die neue Generation geht halt ganz anders mit um. Das ist auch ganz klar. Die wechseln eher mal von einem Arbeitgeber zum nächsten. Und wenn es keinen Spaß mehr macht, dann wechselt sich halt die Branche. Wir sind noch in einer Generation groß geworden. Hast du einen Arbeitsplatz, wechselst du den eigentlich nicht. Da gibt es noch diese Treue. Und diese Treuen, die werden in den nächsten 10 Jahren aber irgendwie in Rente gehen. Und von daher gibt das dann schon eine noch größere Lücke. Und ich habe auch das Gefühl, dass viele Kollegen auch bundesweit jetzt wirklich schon laut und ganz deutlich sind. Also wirklich schon, dass ich mich manchmal erschrecke über die Wortwahl. Das will schon was heißen. Und auch das wird nicht gehört, verdrängt.
0: Und etwas liegt Kerstin Stammel noch ganz besonders am Herzen, wozu sie alle, die mit Pflegenden zu tun haben, aufrufen möchte.
1: Seien Sie nett zu pflegenden Menschen. Ob professionell oder Angehörige, also privat, aber pflegen Sie diese, weil dann können die gut pflegen. Das knappe Gut, alles was knapp ist, wird gehüchelt, gepflegt, gemacht, getan. Aber gefühlt wird auf ganz viele Kollegen rumgehackt, beschwert, geschimpft, unmenschliche Erwartungen gefordert. Und das wäre schön, wenn sich das alle mal bewusst machen und vielleicht auch mal mit einem Lächeln zugehen und sagen, Mensch, mir ist hier aufgefallen, wie können wir das denn regeln? Also wenn Fehler auftreten, dann muss man die ansprechen, aber man kann sie auch vernünftig ansprechen. Menschlich, zwischenmenschlich und lösungsorientiert. Das ist echt was mir unter der Seele brennt. Ich glaube, dieser Umgang, was den Kollegen einfach auch noch so den Rest gibt, da läuft das fast dann einfach über. Stress, viel einspringen müssen, weil den Bewohnern soll es gut gehen. Ja, dann komme ich auch aus dem Frei, sonst ist da ja Mangel, das will ich nicht. Also die Kollegen geben ganz, ganz, ganz viel, aber kriegen zwischenmenschlich ganz wenig Positives zurück.
0: Die Pflegesituation in Deutschland hat sich dramatisch verschärft. Wir sprachen mit Kerstin Stammel vom Qualitätsmanagement der Julius-Dönebünd-Stiftung.

0: Haben Sie, liebe Hörerinnen und Hörer, noch Kontakt zu Ihrem inneren Kind? Die Hamelner Autorin Ulla Klein kann in dieser Hinsicht sogar einen ganzen Kindergarten aufbieten. Beschrieben hat sie selbigen in ihrer Geschichte Kinderreich.
1: Meine Tochter hat mir ein Buch geschenkt mit dem Titel »Das Kind in dir muss Heimat finden« von Stefanie Stahl. Ich habe sofort intensiv in mich hineingehorcht, um mit diesem angeblichen Kind in mir Kontakt aufzunehmen und festgestellt, ich habe nicht nur ein Kind in mir, es sind viele Kinder. Ein ganzer Kindergarten tanzt jeden Tag in meinem Kopf Ringelreihen. Da ist das fromme Kind, das gern zu allen nett und freundlich ist und das Leben liebt. Aber da ist auch das neidische, stolze Kind, das sich einbildet, es sei etwas Besseres als die anderen. Mit seiner treuen Schwester der Demut. Das Kind der Völlerei mit seiner genügsamen Schwester des Verzichts. Da sind noch, um bei den 7 christlichen Todsünden zu bleiben, die Habgier, Wollust, Gefräßigkeit, besonders Schokolade, Edelherr, Hochmut, Trägheit, Faulheit, Zorn. Ich entdeckte in mir kindliche Ausgeburten der Hölle und fühlte mich schlecht. Mein Gemüt verfinsterte sich, ich verlor meine Tatkraft, Schwermut überkam mich. »Halt«, sagte das fromme Kind, »du übertreibst mal wieder. Sieh dir nicht nur die grundschlechten Kinder in dir an. Da gibt es in deinem Kindergarten auch Spuren von Weisheit, Verstand, Rat, Tapferkeit, Erkenntnis, Frömmigkeit. Bisher bist du doch mit deiner ganzen Kinderschar ganz gut ausgekommen. Wie war das noch im Wäscheladen, als die Verkäuferin bei der Anprobe in der Kabine sagte, wollen Sie wirklich in Ihrem Alter noch rote Unterwäsche tragen? Das zornige Kind flüsterte dir zu, das wäre eine Beleidigung, du müsstest die Verkäuferin mit Anlauf vor das Schienbein treten. Das vernünftige Kind hat dir geraten, dich zu beherrschen und Haltung zu bewahren. Außerdem war die Verkäuferin jünger und kräftiger als du. Das Buch von Stefanie Stahl hat mich zum Nachdenken über mich selbst angeregt. Ich habe ja nicht geahnt, wie viele Kinder sich in meinem Kopf so tummeln. Ich summe jetzt manchmal nach dem Aufstehen nur zum Spaß. Guten Morgen, liebe Kinder. Seid ihr auch schon alle da? Habt ihr auch so gut geschlafen? Ja, dann ruft mal laut Hurra. Das ist das Lied kinderreicher, alleinerziehender Mütter.
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0: Die Jugendbuchreihe Die drei Fragezeichen stammt ursprünglich aus den Vereinigten Staaten. In Deutschland gibt es die Bücher mit dem jugendlichen Detektivtrio seit 1968. Kult sind längst auch die Hörbücher. Stefan Rickener sprach mit Oliver Rohrbeck, einem der drei Sprecher der ersten Stunde.
1: Als Bücher gab es sie schon lange. Als 1979 die ersten Hörspiele der drei Fragezeichen auf den Markt kamen. Ein Riesenerfolg. Über 50 Millionen Tonträger, nicht zuletzt wegen der drei Sprecher, seit der ersten Stunde. Jens Wawaschek, Andreas Fröhlich, Oliver Rohrbeck. Inzwischen ist das ganze Kult generationenübergreifend. Das sieht man auch bei den Auftritten der Lauscher Lounge, die durch die Lande tourt und die Abenteuer von Justus Jonas, Peter Shaw und Bob Andrews mit vorher gecasteten Zuschauern als Ergänzung perfekt auf die Bühne bringt. Bei dem Auftritt der Lauscher Lounge in Hannover hatte ich Gelegenheit, mit Oliver Rohrbeck alias Justus Jonas zu sprechen. Ich wollte von ihm wissen, was sich hinter der Lauscher Lounge verbirgt.
2: Die Lauscher Lounge ist erstens unsere Veranstaltungsfirma. Wir machen Live-Veranstaltungen, Lesungen, Live-Hörspiele und alles sowas. Und es ist auch unser Plattenlabel, unter dem wir eigene Hörbücher und Hörspiele rausbringen.
1: Die Idee zur Live-Show kam den drei Sprechern im Jahre 2003 und hat sich in den 23 Jahren irgendwas verändert?
2: Ja, wir machen jetzt plötzlich sehr große Veranstaltungen hier mit den drei Fragezeichen. Das ist schon eine Veränderung. Wir haben am Anfang in den ersten drei Jahren jeden letzten Freitag im Monat in der alten Kantine in der Kulturbrauerei in Berlin vor 150 Leuten Live-Hörspiele und Lesungen und Drehbuchlesungen veranstaltet, also einmal im Monat. Jetzt plötzlich machen wir einmal im Jahr eine Tour mit dem Mitmach-Hörspiel. Wir machen Sebastian Fitzek-Hörspiele, gehen damit auf Tour. Wir machen eine Sträter-Lesung mit Sascha Rotermund. Die funktioniert ehrlich gesagt auch sehr gut und wir haben auch noch ein paar andere Formate.
1: Das Ganze hat sich zunehmend zu einem professionell organisierten Unternehmen entwickelt und Besucher aller Generationen strömen in die Veranstaltung und ein Ende ist nicht abzusehen. Die Buchvorlagen sind von verschiedenen Autoren, aber die Skripte schreiben die Akteure selbst.
2: Es muss ein guter Fall sein, es müssen möglichst viele Frauen drin sein, was in gar keinem der drei Fragezeichenfälle der Fall ist. Und wir suchen einfach einen Fall, der sowohl Spannung bietet, der witzige Momente bietet, der ein bisschen Tiefgang bietet, der ein bisschen Rätsel bietet und der alle Facetten einer Drei-Fragezeichen-Folge abdeckt, damit die Leute hier bei der Live-Veranstaltung nicht dabei einschlafen.
1: Bleibt noch die Frage, warum Generationen von Drei-Fragezeichen-Fans Sprechern, die alle über 60 Jahre alt sind, abnehmen, dass sie angeblich drei 16-jährige Laiendetektive sind, die Kriminalfälle am laufenden Band lösen.
2: Das ist einfach eine schauspielerische Haltung. Wir spielen diese Rollen und da wir sie ja nicht vor der Kamera verkörpern müssen, nehmen die Leute sie uns ab. Und das ist tatsächlich eine ganz komfortable Sache, denn es steigen ja auch immer wieder jedes Jahr Kinder neu ein. Also 12-Jährige, 10-Jährige, 15-Jährige und fangen an, süchtig zu werden nach diesen Fällen der drei Fragezeichen. Die stellen das nie in Frage. Niemals stellen die in Frage, dass die ja viel zu alt sind. Die nehmen das hin. Und insofern funktioniert das Konzept.
1: Ja. Das Konzept funktioniert wirklich wunderbar. Die drei Fragezeichen sind Kult und viele Termine der Lauscher Lounge Mitmachtour sind ausverkauft. Kein Ende abzusehen.

0: Der Poesie anheim fällt diesmal unser Ostpreuße vom Dienst, Manfred Arendt, beim Hinabtauchen in Kindheitserinnerungen.
1: Verehrte Hörerinnen und Hörer, Reime und unter Ihnen insbesondere die Amateure treiben gern mal einem Schabernack. Sie nehmen sich Werke der großen Dichter vor und verhohnepiepeln die. Besonders gerne nimmt man da Balladen. Ach ja, Balladen, da steigen Erinnerungen aus der Jugendzeit auf. Wir mussten im Deutschunterricht Balladen auswendig lernen. Unsere Arschkepitschke, sprich Lehrer, versicherten uns, dass wir damit unser Gedächtnis prächtig schulen könnten und wir hätten dann unser ganzes Leben lang immer Großartiges zur Verfügung. Das Meisterstück dieser pädagogischen Anstrengungen war natürlich Schillers Glocke mit den vielen, vielen Strophen. Uns Schülern ging beim Einbläuen nur eins im Dassel rum. Warum hat der Schiller nicht gleich so verdichtet wie die allgemein bekannte Kurzfassung? Loch in der Erde, Bronzerin, Glocke fertig, bim, bim, bim. Nach dem Motto, ein Späßchen am Abend, erfrischend und labend, möchte ich Ihnen den Erlkönig meiner Landsmännen Hildegard Rauschenbach vortragen. 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

0: Für viele ältere Menschen ist das betreute Wohnen eine gute Möglichkeit, ihre Wohnverhältnisse rechtzeitig den Herausforderungen des Alters anzupassen. Wir wollen Ihnen heute den Bad Pyrmonter Seniorenwohnpark Friedenstal und die dortigen Veranstaltungen vorstellen. Diese übernimmt Mandy Urban vom Mitarbeiterteam.
1: Das ist eine Einrichtung, ein betreutes Wohnen für Senioren. Wir legen dort viel Wert auf Gemeinschaft. Es ist eine wunderschöne Natur drumherum. Wir haben einen großen Park. Es ist einfach ganz idyllisch gelegen und ist sicherlich immer ein Besuch wert. Wir haben insgesamt 57 Wohnungen und bei uns ist immer was los. Nicht nur für unsere Bewohner, auch Externe sind immer herzlich willkommen.
0: Zum Beispiel zu verschiedenen Veranstaltungen. Die nächste startet gleich am kommenden Dienstag.
1: Da haben wir jetzt im Oktober am 6. die nächste Veranstaltung. Am 6. Oktober um 17 Uhr kommt der Herr Bischof vom Betreuungsverein Hameln-Pyrmont und hält einen Vortrag über Vorsorgevollmachten und Betreuungsangelegenheiten rund um, wo man sich schon drum kümmern kann, solange wie man es noch kann, bevor es quasi in die Situation kommt, wo man vielleicht nicht mehr selber entscheiden kann. Dann am 27. Oktober besucht uns die Pastorin Frau Fröhlich und nimmt uns mit auf ihre Pilgerwanderung über den Jakobsweg mit einem Dia-Vortrag. Und im November wird es bei uns ganz bunt und kreativ. Es wird einen Workshop zum Kränzebinden geben. Der wird am 25. November sein. Und am 24. November gibt es einen Schmuckworkshop mit der Frau Jordan. Da werden aus Edelstein Armbänder gestaltet, wo man gerne dran teilnehmen kann. Bei den Workshops wird es so sein, dass da ein Eigenanteil anfällt. Den kann man gerne bei uns erfragen.
0: Die Vorträge sind anmelde- und kostenfrei. Alle Interessierten können auch spontan vorbeischauen. Zu dem Kreativangebot Armbänder aus Edelsteinen sollte man sich mindestens eine Woche im Voraus anmelden. Ebenso zum Kränzebinden-Workshop. Und es gibt auch noch etwas für Kunstinteressierte im Seniorenwohnpark Friedenstal.
1: Außerdem haben wir bei uns im Haus auch eine Dauerkunstausstellung der heimischen Künstlerin Gabi Bäumsgrab. Ihre Werke geben unserem Haus eine ganz besondere, farbenfrohe und kreative Atmosphäre. Die Ausstellung ist immer dienstags vormittags und donnerstags nachmittags geöffnet. Da können Interessierte also auch jederzeit gerne reinschauen und die Bilder auf sich wirken lassen.
0: Um die 30 Werke erwarten die Ausstellungsbesucher. Außerdem ist dieses Jahr noch ein Tag der offenen Tür geplant, erzählt Urban.
1: Das genaue Datum steht noch nicht ganz fest. Das werden wir dann noch bekannt geben, wo man sich auch noch mal ein paar Wohnungen anschauen kann. Wir haben noch vereinzelt Wohnungen bei uns frei. Sie können aber natürlich auch jederzeit sich vorher bei uns melden, um sich einfach mal umzuschauen.
0: Alle Interessierten erreichen den Seniorenwohnpark Friedenstal in Bad Pyrmont unter der Telefonnummer 05281 6219100.

0: Wir haben heute wieder zwei kluge Tipps für ebensolche Verbraucher für Sie herausgesucht. Wie Sie Rost von Gerätschaften entfernen können, darüber informiert Sie nun Marita Kalmbach-Lies.
1: Messer und andere Besteckteile bilden manchmal kleine Rostflecken, selbst dann, wenn es sich um Edelstahl handelt. Geschirrspüler oder auch zerkratzte Metalloberflächen begünstigen diesen Rost. Er lässt sich fast immer mit einem mit Zitronensaft oder Tafelessig befeuchteten Tuch rückstandslos abreiben. Komplett verrostete Gartengeräte, Werkzeuge, aber auch Schrauben und Muttern mit Rostüberzug bedürfen einer etwas intensiveren Behandlung, um den Rost zu lösen. Lege die Gegenstände für mehrere Tage in unverdünnten Tafelessig. Je dicker die Rostschicht ist, desto länger dauert die Prozedur. Im Anschluss den losen Rost mit einer Bürste oder Drahtbürste entfernen und die blanke Metalloberfläche kommt wieder zum Vorschein. Diese Methode können Sie auch anwenden, um festsitzende rostige Schrauben und Bolzen zu lösen. Damit es schneller geht, spritzen Sie vorsichtig etwas Essigessenz auf die Schrauben und Bolzen, sodass sie in die Zwischenräume kriechen kann. Überschüssige Essigessenz sollten Sie gleich aufwischen, denn anders als Tafelessig kann sie ziemlich aggressiv zu verschiedenen Materialien sein.
0: Auch mit Ölflecken auf dem Garagenboden müssen Sie sich nicht abfinden. Sie lassen sich einfach und effektiv entfernen.
1: Jedes Auto wird irgendwann alt und ein paar Tropfen Öl unter dem Fahrzeug sind nichts Ungewöhnliches. Solche Ölflecken auf dem Garagenboden oder in der Einfahrt können Sie entfernen, indem sie mit Natron oder Soda bestreut werden. Verteilen Sie das Pulver zusätzlich mit einer angefeuchteten Bürste, bis der Fleck verschwunden ist.
0: Entnommen sind die Tipps für kluge Verbraucher und Verbraucherinnen dem 2023 bei Smarticular erschienenen Buch 5 Hausmittel ersetzen eine Drogerie.

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0: Wir verabschieden uns von Ihnen wie gewöhnlich mit einer bedenkenswerten Äußerung einer prominenten Persönlichkeit. Diesmal zitieren wir Adolf von Knigge. Ohne Begeisterung, welche die Seele mit einer gesunden Wärme erfüllt, wird nie etwas Großes zustande gebracht. In diesem Sinne, liebe Hörerinnen und Hörer, lassen Sie sich begeistern und bleiben Sie auf jeden Fall gesund. Das wünschen Ihnen Gisela Knuth
1: und Manfred Arendt.

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1: Ich bin Thomas Pleskin. Bundeskanzler Merz hat sich trotz russischer Warnungen und eines Drohnenangriffs während seines Besuchs in Kiew unbeeindruckt gezeigt. Er sagte, die Reise mit einer großen Regierungs- und Wirtschaftsdelegation zeige, dass man sich nicht einschüchtern lasse.
2: Die ganze Sinnlosigkeit dieses Krieges sehen wir hier an diesem Platz am letzten Montag. Ein Angriff auf die Akademie der Wissenschaften in Kiew, mitten in der Stadt. Übrigens wenige hundert Meter von der deutschen Botschaft entfernt. Und heute Morgen an einem friedlichen Sonntag Luftalarm in Kiew. Ich kann es nur noch einmal von dieser Stelle aus wiederholen. Herr Putin, hören Sie diesen sinnlosen Krieg auf. Wir sind bereit zu Gesprächen.
1: Bundeskanzler Merz. Während des Besuchs traf eine russische Drohne eine Brücke rund 5 Kilometer von Merz entfernt. Die Deutsche Bahn will ihr Familienticket dauerhaft anbieten. Bahnchefin Palla sagte der Bild am Sonntag, Hin- und Rückfahrt für eine Familie kosteten 99,99 Euro inklusive ICE-Reservierung. Das Angebot soll ab dem 1. November gelten. Der Verkauf beginnt am 26. Oktober. Zugleich dämpfte Palla die Erwartungen an eine schnelle Verbesserung der Pünktlichkeit. Die Sanierung des Schienennetzes werde mindestens 10 Jahre dauern. Elektroautos können in Deutschland an immer mehr öffentlichen Ladepunkten Strom tanken. Das geht aus neuen Daten der Bundesnetzagentur hervor. Demnach waren dort am 1. September gut 209.000 öffentliche Ladepunkte registriert, ein knappes Viertel mehr als vor rund einem Jahr.
3: Es tut sich was bei den Möglichkeiten, wo Elektroautos geladen werden können. Bei den Städten das dichteste öffentliche Ladenetz bietet Stuttgart vor Regensburg und München. Ganz hinten in dem Ranking landen Brandenburg an der Havel, Dessau und Suhl. Dass es in kleineren Städten und auf dem Land trotz Wachstums immer noch vergleichsweise wenige öffentliche Ladesäulen gibt, hält aus Sicht der Autoren der Studie immer noch viele Menschen davon ab, auf ein E-Auto umzusteigen. Jan-Henner Reitzer, Nachrichtenredaktion.
1: Zum Sporttennis. Alexander Zverev hat beim Tennisturnier in Peking das Halbfinale verpasst. Der Deutsche verlor gegen den Serben Novak Djokovic nach gut 2,5 Stunden in 3 Sätzen. Damit erlitt Zverev auch im Kampf um Platz 1 der Weltrangliste einen Rückschlag. Djokovic feierte in Peking seinen 32. Sieg in Serie und trifft im Halbfinale auf Daniel Medvedev.
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4: Mit Jan Hampe. Nach der Nacht mit Tiefstwerten um 7 Grad ist es am Montagmorgen teils noch sehr neblig. Am Tag dann 11 Sonnenstunden im Wechsel mit bewölkten Phasen. Es soll trocken bleiben bei bis zu 21 Grad. Am Dienstag ein Mix aus Sonne und Wolken. Trocken mit Höchstwerten um 20 Grad.
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1: Ich bin Thomas Bleskin. Bundeskanzler Merz hat die deutsche Unterstützung der Ukraine gegen Vorbehalte in der Bevölkerung verteidigt. In Kiew sagte er, er nehme entsprechende Umfragen und Meinungen ernst, teile sie aber nicht. Die Hilfe liege im nationalen Interesse Deutschlands. Russland greife Deutschland bereits mit täglichen Internetattacken an. Das werde nicht aufhören, wenn Berlin die Unterstützung einstelle.
2: Der ukrainische Präsident Zelensky dankte dem Kanzler für den Besuch in schwierigen Zeiten. Während Merz in Kiew weitere Militärhilfe zusicherte, kündigte das russische Verteidigungsministerium noch härtere Angriffe auf die Ukraine an. Moskau reagiere damit auf die Drohungen Zelenskys, noch mehr russische Ziele zu attackieren, hieß es. Die Gewalt in dem Krieg dürfte also nach dem Kanzlerbesuch noch weiter eskalieren. Ulf Mauder, Nachrichtenredaktion.
1: Nach dem Beschluss gegen weitere Stolpersteine im öffentlichen Raum haben in Heidenau bei Dresden rund 200 Menschen an einem Mahngang teilgenommen. Der Stadtrat hatte Ende September einen Antrag von AfD und CDU gebilligt, wonach das Gedenken künftig vorzugsweise auf dem Nordfriedhof stattfinden soll. Der Verein Akubis, der den Mahngang organisiert hatte, sprach von Wut und Enttäuschung über die Entscheidung. In Heidenau gibt es bislang 5 Stolpersteine. Das Münchner Oktoberfest hat eine Rekordbilanz erzielt. Mit 7,4 Millionen Menschen kamen so viele Besucher wie noch nie.
3: Der bisherige Besucherrekord von 2023 ist geknackt. Damals kamen 7,2 Millionen Menschen, diesmal waren es 200.000 mehr. Getrunken wurden 6,7 Millionen Maß Bier und auch beim Essen legten die Wiesenwirte zu. Gleichzeitig gab es mehrere Unglücke. 2 Mitarbeiter von Fahrgeschäften wurden schwer verletzt, einer davon starb. Auch eine über 90-jährige Besucherin starb nach einem Unfall mit einem Kutschpferd. Auf der Anreise zur Wiesen kamen außerdem 2 Menschen bei einem Busunglück ums Leben. Aus München, Julia Wasilkow.
1: Zum Sporttennis. Alexander Zverev hat beim Tennisturnier in Peking das Halbfinale verpasst. Der Deutsche verlor gegen den Serben Novak Djokovic nach gut 2,5 Stunden in 3 Sätzen. Damit erlitt Zverev auch im Kampf um Platz 1 der Weltrangliste einen Rückschlag. Djokovic feierte in Peking seinen 32. Sieg in Serie und trifft im Halbfinale auf Daniel Medvedev.
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4: Mit Jan Hampe. Nach der Nacht mit Tiefstwerten um 7 Grad ist es am Montagmorgen teils noch sehr neblig. Am Tag dann 11 Sonnenstunden im Wechsel mit bewölkten Phasen. Es soll trocken bleiben bei bis zu 21 Grad. Am Dienstag ein Mix aus Sonne und Wolken. Trocken mit Höchstwerten um 20 Grad.
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6: Hallo, liebe Hörerinnen und Hörer. Wie jede Woche begrüßen wir Sie wieder recht herzlich zu Radio DARC, dem spannenden Technikmagazin rund um die Funktechnik. Heute haben wir die Ausgabe Nummer 608 für Sie zusammengestellt. Das Datum der Erstveröffentlichung ist Freitag, der 2. Oktober 2026. Ich bin Cody Farrin und werde Sie durch die kommende Sendestunde führen. Die Funkamateure in unserem Nachbarland Österreich feiern in diesen Tagen ihr 100-jähriges Bestehen. Wir sind daher heute zu Gast in Wien bei der Landesvertretung des österreichischen Versuchssenderverbandes. Auch der legendäre Sender RIAS Berlin hätte vor kurzem sein 80-jähriges Jubiläum gefeiert, wenn es ihn noch gäbe. Daher heute ein Rückblick auf diese Zeit. Starten wir aber mit Musik aus der Zeit, wo der RIAS noch aktiv war. Wir sind Middle of the Road mit Bottoms Up.

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1: Heute mit diesen Themen. Erfolgreicher Aktionstag Türen auf mit der Maus. IARU Region 1 Konferenz in Wien erfolgreich beendet. Presseartikel schenkt Amsat Oskar 7 erneute Aufmerksamkeit. Und jetzt anmelden zum DARC-Seminar Smith-Diagramm und Netzwerkanalysator. Am Mikrofon Conny Farin. Am 3. Oktober hieß es auch in diesem Jahr wieder Türen auf mit der Maus. Und auch die Funkamateure des DARC waren wieder mit dabei. In diesem Jahr öffneten mehr als 2 Dutzend Amateurfunkstationen in ganz Deutschland ihre Türen, so unter anderem in einer Jugendlötaktion des DARC-Ortsverbandes Alstertal in Hamburg. Überall konnten Kinder ab 8 Jahren Einblicke in den Amateurfunk gewinnen, selbst das Mikrofon in die Hand nehmen oder spannende Elektronikbausätze löten. Mit dabei waren auch die Sonderrufzeichen Delta Lima 25 Maus, Delta Lima 25 Ente und Delta Lima 5 Elefant. Der Tag richtete sich vor allem an Kinder und Familien, die neugierig sind, was sich hinter den verschlossenen Türen einer Funkstation abspielt. Und Antworten auf viele Fragen erhalten wie: Wie kann man mit Funktechnik Menschen auf der ganzen Welt erreichen? Welche Geräte braucht man dafür? Wie hört es sich an, wenn die Maus oder der Elefant über Funk grüßen? Die Sendung mit der Maus ist seit Jahrzehnten eine bei Jung und Alt beliebte Sendung mit Lach- und Sachgeschichten, in der vor allem Erklärvideos für Kinder im Mittelpunkt stehen. Bei der abschließenden Plenarsitzung der IARU-Generalkonferenz der Region 1 in Wien wurden beide DARC-Anträge, die das HF-Referat formuliert hatte, angenommen. Erstens. Im IARU Region 1 Bandplan die Bandbreite der 10 Meter FM-Kanäle von 6 auf 10 Kilohertz zu erweitern und damit den realen Gegebenheiten anzupassen. Dies fand 100% Zustimmung. Zweitens, die IARU Region 1 Mitgliederverbände zu ermutigen, in den entsprechenden Gremien auf eine Erweiterung des 40-Meter-Bands um 100 Kilohertz hinzuwirken. Hier votierten die Delegierten mit 97,73% Zustimmung. In der Region 2, das sind die Amerikas, umfasst das 40-Meter-Band bereits den Bereich 7000 bis 7300 kHz. Sowohl IARU und ITU streben die Harmonisierung aller regionalen Bandpläne an. Dies war ebenso Anlass für den Antrag wie auch die herausragende Bedeutung des 40-Meter-Amateurfunkbands in Zeiten des Sonnenfleckenminimums. Beide Anträge waren zuvor im C4-Komitee nach intensiver Diskussion befürwortet worden. Der 40-Meter-Antrag umfasste 29 Seiten. Er enthielt eine umfassende Dokumentation zur historischen Entwicklung sowie der deutlich sinkenden Belegung des Bereichs 7200 bis 7300 Kilohertz durch den Rundfunkdienst. An dieser Stelle ist ausdrücklich Uli Müller, Delta Kilo 4 Victor Whisky, für die ausgezeichnete Unterstützung dieses Antrags zu danken. Ein Presseartikel verhilft Amsat Oskar 7 aktuell zu erneuter Aufmerksamkeit. Amsat Oskar 7 oder kurz AO7 ist der älteste Amateurfunksatellit der Welt. Er wurde 1974 gestartet und ist bis heute in Betrieb. Historiker und Fans der Weltraumgeschichte haben sich oft mit seiner Geschichte beschäftigt. Lachlan Brown, Chefredakteur und Mitherausgeber von Space Daily, einem Online-Fachmagazin für technische Nachrichten, veröffentlichte am 17. September einen neuen Artikel, der die Geschichte des Satelliten nachzeichnet. Der vollständige Artikel kann im Web gelesen werden. Wie Brown anmerkt, AO7 war mehr als 6 Jahre lang in Betrieb, weit über die üblicherweise für die Mission vorgesehene Lebensdauer von 2 Jahren hinaus. Dann verstummte er Mitte 1981. Wie für Satelliten, die in jener Zeit entworfen und gebaut wurden, typisch, war der Satellit an einem Kurzschluss im Akkupack gescheitert. Der Funkamateur Pat Gowan, Golf 3, India Oscar Romeo, hört im Juni 2002 zufällig eine CW-Übertragung, die sich später als das Telemetriesignal von Oscar 7 herausstellte. Offenbar hatten die wiederholten Erwärmungs- und Abkühlzyklen, denen Satelliten beim Wechsel zwischen Sonneneinstrahlung und Schatten ausgesetzt sind, dazu geführt, dass die kurzgeschlossenen Batterien zu einem offenen Stromkreis wurden. Dadurch konnten die Solarpaneele die Elektronik des Satelliten direkt mit Strom versorgen. Experimente bewiesen, dass nicht nur die Baken, sondern auch die Transponder betriebsfähig sein konnten. AO7 ist weiterhin teilweise betriebsfähig. Das heißt, wenn er sich im Sonnenlicht befindet, wird der eine oder andere seiner Transponder aktiv. Die Steuerung des Satelliten ist eingeschränkt und zu starke Signale auf dem Uplink können zu Stromverlusten führen, die den Satelliten dazu veranlassen, den Modus zu wechseln und möglicherweise dauerhafte Schäden verursachen. Der ausführliche Rückblick in Space Daily ist nur einer von zahlreichen Artikeln, die AMSAT Oscar 7 in den vergangenen Jahren gewidmet wurden, insbesondere seit dem 50. Jahrestag seines Starts im Jahr 2024. Der uralte Satellit weckt nach wie vor die Bewunderung von Weltraumfans, das Interesse von Journalisten und die Aufmerksamkeit von Funkamateuren.

für seine Mitglieder regelmäßig Fachseminare zu allen möglichen technischen Themen im Amateurfunkzentrum Baunatal in der Nähe von Kassel. Das waren unsere heutigen Meldungen aus der Funkwelt für Sie. Unser Hörer Micha, Delta Delta 0, Uniform Lima aus München, ist vor allem ein Fan von französischsprachigen Titeln. Die kommen im normalen Radio tatsächlich oft zu kurz. Micha schreibt uns, dass es Musik gibt, die sich nicht mehr verändern wird. Keine neuen Aufnahmen, kein Konzert mehr, nur noch das, was da ist. Sein Musikwunsch gehört in diese Kategorie, denn Katrin Rinscher, die Sängerin der Gruppe Lerita Mitsuko, ist vor wenigen Tagen verstorben. Ihr bekanntestes Stück ist wohl C'est comme ça, und das hören wir jetzt.

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1: In unserem Nachbarland Österreich wird in diesen Tagen ein großes Jubiläum gefeiert. Der österreichische Versuchssenderverband ÖVSV kann auf sein 100-jähriges Bestehen zurückblicken. Traditionell gab und gibt es schon immer enge Beziehungen und Zusammenarbeit zwischen den deutschen und den österreichischen Funkamateuren. Wir erinnern unter anderem daran, dass auch Radio DARC 10 Jahre lang aus dem ORF-Sendezentrum in Wien-Moosbrunn ausgesendet wurde. Der Funkamateur Ernst Franka, Oskar Echo 3, Echo Victor Alpha, hatte uns den Sendevertrag vermittelt. Unser Chefredakteur Rainer Englert, Delta Foxtrot 2 November Uniform, war unlängst zu Gast in der ÖVSV-Landesvertretung in Wien. Dort konnte er ein Interview führen mit Arnold Hübsch, Oskar Echo 1, India Alpha Hotel, den Leiter des dortigen Landesverbandes.
2: Arnold, wir sitzen hier in einem älteren Gebäude, wo die Clubräume des ÖVSV sind. Wann habt ihr denn das gemacht und was ist hier alles eigentlich zu sehen?
3: Also unser Clubheim ist ein ganzes Gebäude. Wir dürfen uns als Eigentümer schimpfen für etwa ein Drittel dieses Gebäudes. Es ist ein Biedermeierhaus mitten im 6. Gemeindebezirk in der Nähe des Wienflusses, ist vielleicht dem einen oder anderen Wienbesucher bekannt.
2: Also ich bin hier schon mal durchgegangen, war sehr beeindruckt. Es ist hier eine Clubstation, es sind Bastelräume, es ist hier ein Konferenzraum, ein Schulungsraum, ein Archiv, ist das richtig?
3: Ja, wir haben ein großes Archiv aufgebaut. Ich habe dem Rainer gezeigt, unser Zeitungsarchiv, das beinhaltet so die wichtigen Funkzeitungen seit den 60er Jahren. Und ja, früher wird es dann etwas lückenhaft aus verschiedenen bekannten Gründen. Wir haben auch Dokumente bis zurück in den 20er Jahren.
2: Dieses Gebäude, das verwendet ihr zum Beispiel für irgendwelche Projekte, für Bastelaktionen, ne? Ihr habt hier auch Schulungen, nehme ich an.
3: Also das Gebäude, wo wir uns jetzt befinden, ist der Landesverband Wien im ÖVSV. Wir sind etwa so 650 Mitglieder. So ein Gebäude zu betreiben, ist natürlich auch ein irrer Aufwand, sowohl personell als auch finanziell. Wir verwenden das Gebäude eben als Clubheim. Wir sitzen jetzt in einer Lounge. Das sind Lederfotels, die herumstehen. Es war früher mal das Raucherzimmer, gibt's natürlich nicht mehr. Die Zeiten ändern sich. Und wir haben hier früher auch in den Räumen Schulungen gemacht. Die führen wir in der Zwischenzeit etwa seit 6-7 Jahren, initiiert durch die Corona-Problematik, online durch. Haben dadurch ein extrem hohes Wachstum an Mitgliedern bekommen. Wir haben da auf die Art und Weise die Schulungs Gruppe, die das macht, ist da sehr, sehr erfolgreich.
2: Arnold, du sagtest ja vorhin, 600 Mitglieder hat der Landesverband Wien, also 600 Funkamateure. Das hat sich ja deutlich erhöht in den letzten Jahren. Ihr wart da relativ erfolgreich mit der Newcomer-Gewinnung. Wie habt ihr denn das gemacht?
3: Ja, also bei uns hat mit dem Bereich rund um die Corona-Problematik die Entscheidung getroffen, dass wir Online-Seminare machen. Mitgliederwerbung war bisher schon sehr stark und wir schaffen es, einen Kickoff so etwa um die 100 Personen zu gewinnen, die sich über die offizielle ÖVSV-Webseite anmelden. Daraus entstehen dann meistens so 40 bis 50 Teilnehmer und ja, 3, 4, 5 oder wenn man mal Pech hat, 10, aber meistens sind es weniger, treten dann zur Prüfung an und damit sind entstanden etwa 30, 40, die eine Lizenz bekommen. Das Ganze machen wir zweimal pro Jahr. Dann sind wir bei 80. Die Gewinnung von neuen oder zusätzlichen Mitgliedern, Werbung in den verschiedenen Medien, zum Beispiel heute am Tag unserer 100-Jahr-Feier läuft im Radio Wien, das ist ORF, sozusagen Reporter in dem klassischen Sinn, also der hinausgeht und eben Leute besucht, der hat unsere Clubstation vergangene Woche besucht. Damit machen wir aufmerksam. Wir machen Veranstaltungen für eine Gruppe, die heißt die Helfer Wiens. Dort finden sich verschiedenste Bereiche von den Wasserrettung bis zur Feuerwehr und natürlich auch die Funkamateure. Wir sind regelmäßig draußen, das heißt der Feuerwehrfest vor 2 Wochen, in ein paar Wochen gibt es am Rathausplatz ein riesiges Sicherheitsfest, dort ist der ÖVSV, also der Landesverband Wien stellt dort aus. Ich nehme an, ganz Europa kennt in der Zwischenzeit das Donauinselfest. Radio, also ÖVSV in Form vom Landesverband Wien hat dort einen Stand schon, das hat Tradition, ein großes blaues Zelt. Man sucht uns schon, wo ist das blaue Zelt, dort kann man die Leute kennenlernen. Und damit gewinnen wir aus der ehemaligen CB-Funkwelt, die ja ein wenig erodiert ist. Es gibt die Prepper-Welt, wo einige Leute sagen, okay, eine Tangente wäre der Amateurfunk, sie interessieren sich dafür. Wir haben durch Meshcom jetzt einen riesen Zulauf, nämlich nicht so sehr einfach so die Beliebigkeit, wie es in den anderen Mesh-Diensten sind, sondern okay, ich weiß, wer das ist, der hat ein Rufzeichen, ich kann mit dem kommunizieren. Und Meshcom, eine Entwicklung von O1 KBC aus Österreich, die funktioniert weltweit. Wir haben damit die Möglichkeit mit jemandem in Australien direkt.
2: Also ich finde es sehr beeindruckend. Das ist wirklich eine Erfolgsbilanz, die du da vorweisen kannst. Also das Meshcom ist natürlich eine sehr bekannte Geschichte. Was gibt es denn sonst noch für Projekte, die ihr im Moment hier forciert? Also technische Projekte, was auch immer.
3: Ja, wir haben in den Erdgeschossräumen entstehen eine Elektronik und eine mechanische Werkstätte. In der Zwischenzeit machen wir es hier oben in den Clubräumen. Es gibt in aller Kürze jetzt ein Lötseminar, also einfach zu akzeptieren, dass nicht alle Leute löten können. Mhm. Und damit ist einmal die Schwelle überschritten, sich mit Technik zu beschäftigen. Aktuelles Projekt, das wir schon im Frühjahr begonnen haben, ist ein Receive-Only Q100-Station. Ein Hardwareaufwand von 30 Euro, also wirklich nicht mehr. Also einfach, ja. Da braucht niemand Angst haben. Und man setzt sich zusammen, lötet es zusammen, schreibt die Programme dafür und freut sich, wenn man dann tatsächlich Signale am Q100 empfangen kann. Und man zeigt den Leuten, okay, es gibt zwei Stufen mit Mischern. Das heißt, im LNB ist der erste Mischer drinnen, dort komme ich runter von den 10 GHz. Noch ein Mischer, damit mein 70 Zentimeter Band kommt und ich kann dann mit einem klassischen Amateurfunkempfänger das empfangen. Damit bindet man die Leute, weil es interessant ist, weil es einfach ist. Ja? Und es hat den Kern des Amateurfunks, etwas selbst zu bauen.
2: Gibt es auch jüngere Leute, die sich auch dafür interessieren, also Studenten oder so irgendwas?
3: Ja, glücklicherweise. Wir haben eine Gruppe von etwa 20 Personen, die unter 30 ist. Die Jüngsten sind noch im Teenageralter, gerade noch. Wir haben eine Initiative, wo wir in technischen Schulen, es gibt in Österreich einen Schultyp, der heißt HTL. Das ist also die Oberstufe des Gymnasiums, aber eben mit einer technischen Ausbildung, dauert ein Jahr länger. Und wir halten dort einen Kurs in der Schule und gewinnen damit natürlich dann Schüler. Ja, die machen möglicherweise einmal am Anfang nur die Dreierlizenz, das ist die UKW-Only-Lizenz in Österreich. Und da haben wir immer wiederum die Erfahrung, dass dann natürlich einige bleiben und auch einige dann sagen, okay, jetzt habe ich ein Rufzeichen, ich möchte aber mehr machen und machen dann die Upgrades auf die jeweils höheren, auf die Vierer und die Einser, wie es in Österreich hält.
2: Also ich finde es sehr beeindruckend. Vielen Dank, Arnold, für die Erklärungen und ich wünsche dir weiterhin eine glückliche Hand bei deiner Arbeit.
3: Ja, danke schön und ich wünsche auch allen Funkamateuren weiterhin viel Spaß mit unserem Hobby.

0: Also stell dir mal kurz eine junge Frau vor. Jahrgang 2000, studierte Politikwissenschaftlerin und angehende Ökologin.
1: Okay, das klingt schon mal nach einem ziemlich vollen Terminkalender.
0: Sie interessiert sich auch total für Tattoo-Kultur. Aber abends sitzt sie dann an so einem Kasten mit Antennen, dreht hochkonzentriert an irgendwelchen Reglern und versucht durch so ein atmosphärisches Rauschen hindurch jemanden in, sagen wir mal, Tokio zu erreichen.
1: Ah, wir sprechen über Amateurfunk.
0: Genau. Wir schauen uns heute nämlich das Material von dd1go.de genauer an. Und ich muss ehrlich gestehen, mein Bild vom Amateurfunk wurde dadurch komplett auf den Kopf gestellt. Bisher dachte ich da, naja, vor allem an ältere Herren, die in dunklen Kellern zwischen 1000 Kabeln sitzen.
1: Ja, dieses Klischee hält sich echt hartnäckig. Amateurfunk wirkt von außen ja oft wie so eine isolierte, etwas aus der Zeit gefallene Welt.
0: Richtig.
1: Aber Diana Fomenko, um die es heute geht, die zeigt da wirklich eine völlig andere Seite. Sie verbindet diese hochaktuellen globalen Themen wie Umweltschutz mit dieser ganz klassischen, greifbaren Funktechnik.
0: Und ihr Lebenslauf ist sowieso der Wahnsinn. Also geboren im ukrainischen Zaporizhzhia, hat sie bereits einen Bachelor und Master in Politikwissenschaften.
1: Mit Auszeichnung, oder?
0: Ja, genau, mit Auszeichnung. Und jetzt studiert sie dort auch noch Ökologie. Da frage ich mich echt, wie passt so ein super theoretischer, akademischer Weg zu einem Hobby, bei dem man physisch an Knöpfen dreht und Antennen ausrichtet? Das wirkt erstmal total gegensätzlich.
1: Das wirkt im ersten Moment so, ja. Aber der gemeinsame Nenner ist bei ihr diese globale Perspektive. Also der Drang, Dinge wirklich von Grund auf zu verstehen.
0: Okay, wie meinst du das genau?
1: Naja, sowohl Politik als auch Ökologie, also wenn wir zum Beispiel an Klimaschutz denken, die lassen sich ja heute nicht mehr lokal isoliert betrachten.
0: Stimmt, da braucht man den großen Blick.
1: Genau, man braucht zwingend den Blick über den Tellerrand. Und diese weltweite Vernetzung, dieses direkte Gespräch mit Menschen aus völlig anderen Kulturen, das holt sie sich quasi aktiv über den Äther.
0: Sie ist da auch super aktiv, habe ich gelesen. Unter dem Rufzeichen UR3QYL funkt sie im Zaporizhia Funkclub und an einer Kollektivfunkstation.
1: UR4QWW müsste das sein, ja.
0: Richtig. Und in den Quellen taucht auch immer wieder ein Retevis-Funkgerät auf. Also nur kurz zur Einordnung für dich, das ist ein ziemlich kompaktes, modernes Handfunkgerät.
1: Was den Alltag natürlich wahnsinnig erleichtert. Aber da muss ich jetzt doch mal provozieren.
0: Schieß los. Warum der ganze Aufwand? Ich meine, jeder von uns hat ein Smartphone in der Tasche. Ein Wisch und ich bin weltweit per Video verbunden. Warum macht man sich heute noch die Mühe mit Funkgeräten?
1: Weil der Unterschied in der Mechanik und in der Intention liegt. Ein Smartphone nutzt ja eine fertige Infrastruktur, die für uns komplett unsichtbar und selbstverständlich ist.
0: Ja, man drückt einfach drauf und es ist funktioniert.
1: Beim Amateurfunk musst du dir diese Verbindung buchstäblich selbst erarbeiten. Du musst wissen, wie Radiowellen an der Ionosphäre abprallen zum Beispiel. Du musst das aktuelle Wetter berücksichtigen, die Sonnenwinde, die exakte Frequenz, nur um überhaupt ein einziges Signal über den Kontinent zu schicken. Es ist wirklich ein physikalisches Handwerk.
0: Das ist im Grunde so, als würde ich ein richtig aufwendiges Drei-Gänge-Menü kochen, anstatt mir einfach schnell ein Fertiggericht in die Mikrowelle zu schieben, oder?
1: Das ist ein super Vergleich, genau. Die Geduld und das Wissen, das man da investieren muss, das gibt der Verdindung ja überhaupt erst ihren Wert.
0: Diese bewusste Entschleunigung sucht sie also.
1: Und das erklärt auch ihre starke Naturverbundenheit als Ökologin oder auch ihre anderen Hobbys wie die Malerei. Sie nutzt den Funk nicht, um sich vor der Welt zu verstecken, sondern als Werkzeug.
0: Um die Welt quasi intensiv zu begreifen und Brücken zu bauen. Ja, wir haben hier also wirklich eine vielschichtige junge Frau, die scheinbare Gegensätze, also globales Denken und analoges Handwerk, völlig mühelos vereint. Und um das Bild abzurunden, wenn sie nicht gerade Funkverbindungen aufbaut oder sich für die Ökologie einsetzt, teilt sie ihren Alltag mit ihrer Katze Panda und den Hunden Sky und Ray.
1: Ja, das macht sie total sympathisch. Am Ende des Originaltextes gibt es auch noch so ein schönes Detail, das diese familiäre Seite vom Hobby unterstreicht.
0: Ah, du meinst diese kryptische Verabschiedung?
1: Ja, genau. Sie verabschiedet sich da mit 73 ES88 und dann ihrem Rufzeichen UR3QYL.
0: Das klingt für mich ehrlich gesagt wie ein geheimes Passwort.
1: Ist es aber nicht, nein. In der traditionellen Funkersprache steht die 73 einfach für viele Grüße und die 88 für Liebe und Küsse.
0: Ach, wie schön ist das denn?
1: Ja, ein sehr herzlicher, etablierter Gruß. Es zeigt einfach, wie tief verwurzelt und willkommen sie in dieser weltweiten Community ist.
0: Eine Gemeinschaft, in der man sich den Kontakt eben noch richtig erarbeitet. Und das bringt mich zu unserem finalen Gedanken für dich, wenn du uns gerade zuhörst.
1: Da bin ich jetzt gespannt.
0: Wenn eine so junge Generation alte Kommunikationstechnologien wie den Funk völlig neu für sich entdeckt, um abseits dieser ganzen schnellen Smartphone-Welt wieder echte Verbundenheit zu spüren, welche scheinbar veraltete Technologie in deinem eigenen Leben könnte heute vielleicht eine völlig neue, tiefere Bedeutung für dich bekommen?

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1: Hallo liebe DX-Freunde und Funkamateure. Sagt Ihnen der Name Rias Berlin noch was? Die Älteren unter uns werden sich sicherlich noch an diesen legendären Sender erinnern. Allen, die nach 1993 geboren wurden, wird diese Bezeichnung wohl nichts mehr sagen, vermute ich mal. RIAS war die Abkürzung für Rundfunk im amerikanischen Sektor und ein Radiosender, der in West-Berlin stationiert war. Er feierte in diesen Tagen sein 80-jähriges Gründungsdatum, deshalb möchte ich heute in diesem Beitrag an sein Erbe erinnern, denn seit mehr als 30 Jahren existiert er nicht mehr. RIAS ist ein ganz besonderer Teil der Rundfunkgeschichte. Wie kaum ein anderer Sender hat er Generationen von Hörerinnen und Hörern in Ost und West geprägt. Los ging's bereits kurz nach dem Zweiten Weltkrieg. Am 7. Februar 1946 nahm der Drahtfunk im amerikanischen Sektor oder abgekürzt DIAS seinen Betrieb auf. Dieser war über 500 Drahtfunk- und 1000 Telefonanschlüsse zu empfangen und sendete zwischen 17 und 24 Uhr. Der Drahtfunk war in der Frühzeit des Rundfunks ein gängiger Verbreitungsweg, denn vor allem in Großstädten konnte man so die vorhandenen Telefonanschlüsse doppelt nutzen und war von atmosphärischen Störungen unabhängig. Betrieben und finanziert wurde der DIAS von der amerikanischen Militärregierung in Deutschland, da sich die vier Besatzungsmächte in Berlin auf keinen gemeinsamen Sender einigen konnten. Wenige Monate später, am 5. September 1946, stellte der DIAS auf drahtlose Ausstrahlung per Mittelwelle um und wurde so zum Rundfunk im amerikanischen Sektor, eben dem RIAS. RIAS Berlin war aber auch nicht viel besser als die entsprechenden Sender in der DDR, da er eben westliche Propaganda betrieb statt östlicher. Berühmt-berüchtigt waren die Flachwitze während der Hitparaden wie etwa folgender: Was ist der Unterschied zwischen der DDR und Pornografie? Keiner. In der DDR gibt es nichts außer nackten Regalen. Nun ja, kann sich jeder seinen Teil dazu denken, ob das so geistreich war. Aber der RIAS sollte im aufkommenden Kalten Krieg eine ganz besondere Bedeutung erlangen. Er wurde zur freien Stimme der freien Welt. Das spiegelte sich sogar in den Programmansagen wider.
2: Hier ist RIAS Berlin, eine freie Stimme der freien Welt.
1: Sendungen wie Berlin spricht zur Zone wendeten sich ab 1949 speziell an die Hörerinnen und Hörer im Osten Deutschlands. Die DDR-Regierung reagierte darauf mit propagandistischen Hetzkampagnen gegen den RIAS und Maßnahmen gegen die Hörerinnen und Hörer. Mit Störsendern sollte der Empfang in der DDR beeinträchtigt werden, der Erfolg war aber eher mäßig. Während der Berliner Blockade 1948-49 informierte der RIAS über die Luftbrücke und die aktuelle Lage in der Stadt. Berühmt geworden ist die bewegende Rede des damaligen Berliner Bürgermeisters Ernst Reuter, der sich an die Weltöffentlichkeit wandte. Gesendet wurde sie über den RIAS.
3: Ihr Völker in Amerika, in England, in Frankreich, in Italien, schaut auf diese Stadt und erkennt, dass ihr diese Stadt und dieses Volk nicht preisgeben dürft, nicht preisgeben könnt.
1: Da Stromsperren den Radioempfang zeitweise unmöglich machten, kamen auch Lautsprecherwagen zum Einsatz. Im Juli 1948 bezog der RIAS sein Funkhaus an der Kufsteiner Straße, dem heutigen Hans-Rosenthal-Platz. Eine besondere Rolle spielte der RIAS auch während des Volksaufstands am 17. Juni 1953. Der Sender berichtete über die Streiks und Forderungen in der DDR. Legendär ist folgende Live-Reportage des RIAS vom 17. Juni 1953. Wenn man sie hört, dann laufen einem noch heute kalte Schauer über den Rücken.
4: Schwere sowjetische Panzer haben soeben die Leipziger Straße besetzt und rollen weiter vor. Wir müssen ebenfalls zurückgehen und jetzt hinter einem Wagen Deckung nehmen. Und wir hören, wie die Kugeln an uns vorbeipeitschen. Sie gehen also nicht etwa in die Luft. Die Demonstranten fliehen wieder zurück in den Westsektor.
1: Am 1. November 1953 startete RIAS 2. Durch zeitversetzte Wiederholungen auf anderen Frequenzen sollte diesem zweiten Programm unter anderem den Störungen des Empfangs entgegengewirkt werden. Für ganz Berlin und die DDR wurde der RIAS zu einem der wichtigsten Informationsquellen. Bekannt war der Sender auch für seine reinen Wortveranstaltungen wie Lesungen und Diskussionen. So ergänzten öffentliche Debatten mit politischem Hintergrund das Radioprogramm, die über Politik informierten und freie Meinungsbildung unterstützten. Auch organisierte der RIAS regelmäßig Lesungen und Buchpremieren in der Akademie der Künste, im Auditorium Maximum der Freien Universität und im großen Saal der jüdischen Gemeinde in der Fasanenstraße. Neben Information stand auch die Musik im Mittelpunkt des RIAS-Programms. Schon früh gründete der Sender daher eigene Klangkörper. Das RIAS-Symphonieorchester, den RIAS-Kammerchor, das RIAS-Jugendorchester und das RIAS-Tanzorchester, von denen die ersten beiden genannten bis heute existieren. Das RIAS-Symphonieorchester stellte Walter Sieber, Leiter der Hauptabteilung Musik des RIAS, bereits im November 1946 zusammen. Er wurde schnell zu einem Stützpfeiler des Berliner Musiklebens. 1956 ging es einen Produktionsvertrag mit dem SFB ein und trug fortan den Namen Radio-Symphonieorchester. Nach der deutschen Wiedervereinigung existiert das Ensemble unter dem Namen Deutsches Symphonieorchester weiter. Zum musikalischen Programm zählte auch die traditionsreiche Konzertreihe RIAS stellt vor, die im November 1959 ihren Anfang fand. Junge, begabte Musikerinnen und Musiker erhielten hier die Chance, vor einem großen Publikum zu spielen. Perfekt für den Karrierestart. Seit der Gründung des Deutschlandradios 1994 wird die Konzertreihe als Debüt für Deutschlandradio weitergeführt. Bis heute. Besonders nach dem Krieg und der überstandenen Blockade war das Bedürfnis nach Unterhaltung bei den Berlinerinnen und Berlinern groß. Der RIAS bot daher eine Reihe äußerst erfolgreicher öffentlichen Veranstaltungen an, die von Zehntausenden Menschen besucht wurden. In den ersten 25 Jahren seines Betriebs verzeichnete der Sender bei insgesamt 1600 Darbietungen rund 3 Millionen Gäste. Häufig dienten die Einnahmen aus den Veranstaltungen wohltätigen Zwecken. Zum Unterhaltungsprogramm zählten Satire- und Kabarettsendungen, Sport- und Großveranstaltungen sowie Rateshows. Mit dem Bereich Unterhaltung und Ratesendungen des RIAS ist untrennbar der Name Hans Rosenthal verbunden. Er kam 1946 zum Sender und wurde 1970 Leiter der Unterhaltungsabteilung. Seine Rateshows, die Rückblende und Wer fragt, gewinnt, machten ihn bekannt. Wie auch das 1964 gestartete Klingen des Sonntagsrätsel entwickelten sich zu Publikumsrennern. Die Quizshow Wer fragt, gewinnt, Allein gegen alle und Spaß muss sein, wurden auch als öffentliche Veranstaltungen vor Publikum gegeben. In den 1980ern richtete sich RIAS 2 verstärkt an ein jüngeres Publikum. 1985 wurde das Programm als moderne Jugendwelle neu ausgerichtet. Aktuelle Popmusik und ein lockerer Moderationsstil prägten das Programm, das junge Hörerinnen und Hörer in Ost und West gut fanden. Beispielgefällig? Ein Schnipsel aus den 70er Jahren von Lord Knut.
5: Die Zeit fliegt schneller als der Schall. Ja, woran liegt das? Ich glaube, mit Arbeit ist es so auf Erden, sie kann sehr leicht zum Laster werden. Du kennst die Blumen nicht, die duften, du kennst nur Arbeiten und Schuften. So gehen sie hin, die schönen Jahre, bis endlich liegst du auf der Bahre. Und hinter dir, da grinst der Tod, kaputt geackert, du Idiot.

Mit dem Fall der Berliner Mauer am 9. November 1989 änderten sich auch die politischen Rahmenbedingungen für den RIAS. Reporter des Senders berichteten live von den geöffneten Grenzen. Am 31. Dezember 1993 stellte der RIAS seinen Sendebetrieb ein. Gemeinsam mit dem Kölner Deutschlandfunk und dem Deutschlandsender Kultur aus Ost-Berlin ging er im neuen Deutschlandradio auf, das am 1. Januar 1994 seinen Sendebetrieb aufnahm. Das ehemalige RIAS Funkhaus am Hans-Rosenthal-Platz ist heute Sitz von Deutschlandfunk Kultur. Der RIAS-Schriftzug auf dem Dach des Gebäudes steht unter Denkmalschutz. Was bleibt, ist die Erinnerung an einen ganz besonderen Sender. Er würde im September dieses Jahres seinen 80. Geburtstag feiern, wenn er nicht vor 33 Jahren abgewickelt worden wäre. Wenn jetzt vor allem den ehemaligen Hörerinnen und Hörern des RIAS der nächste Titel seltsam bekannt vorkommt, Happy Days von Billy Vaughan war die Erkennungsmelodie der legendären samstäglichen Musiksendung Hits a Go Go. Friedrich Martin Kunze, besser bekannt als Lord Knut, moderierte diese und andere Sendungen von 1968 bis 1985. Er war geradezu eine Institution. Eine kleine Erinnerung an ihn. Bis zum nächsten Mal, Eva Maria, DG9 MFG.

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1: Auch im Monat Oktober wird es den DX-Jägern nicht langweilig, denn eine ganze Reihe von Großkontesten steht an und belebt die Amateurfunkbänder. Und das zu den besten Ausbreitungsbedingungen, die der Jahresverlauf aufzuweisen hat. Und eine Übersicht über das herrschende Funkwetter für die DX-Jagd gibt es an dieser Stelle wieder von unserem Spezialisten Christian Reiber, Delta Lima 8 Mike, Delta Whisky vom HF-Referat des DARC.
2: Ja, der Herbst ist eine gute Jahreszeit für die Kurzwelle, wenn die sommerliche Dämpfung zurückgeht und die höchste nutzbare Frequenz anzusteigen beginnt. Sie liegt aktuell während des Tages recht stabil für die Ost-West-Richtung bei 25 MHz und macht gelegentlich einen Ausflug Richtung 10 Meter Band. Nach Süden geht es besser. Mit 10 Meter Ausbreitung nach Afrika und Südamerika kann man in der zweiten Tageshälfte recht sicher rechnen. Jetzt wäre halt noch etwas mehr Sonnenaktivität recht. Vor einem Jahr lag der 90-Tages-Durchschnitt des solaren Flux noch bei 150 Einheiten. Inzwischen sind wir unter 120 und die niedrigen Werte der letzten 6 Wochen lassen ihn noch weiter absinken. Die letzte Woche ist ein gutes Beispiel. Die zunächst etwas aufgeflammte Aktivität ist weggebröckelt. Auf der Sonne sahen wir Mitte der Woche gerade noch 2 aktive Regionen und die waren alles andere als imponierend. Den vorläufigen Tiefpunkt markierte der letzte Dienstag mit einem Flux von 92 Einheiten und das reicht halt nicht mehr für ein dauerhaftes Öffnen der oberen Bänder. Im Erdmagnetfeld war am letzten Wochenende das auf der Sonne durchziehende koronale Loch gut erkennbar. Montag war es dann wieder ruhig, Dienstag und Mittwoch sogar sehr ruhig. Am Freitag haben dann ein koronaler Masseauswurf und ein koronales Loch Unruhe gestiftet. Dieses koronale Loch begleitet uns leider noch über das Wochenende. Dann wird es wieder ruhiger. Allerdings sind noch einige weitere, kleinere koronale Löcher sichtbar, die dann unter der Woche erneut für Unruhe sorgen können. Allerdings keinen Magnetsturm. Dazwischen sollten die polaren Pfade trotzdem gut nutzbar sein. Das ist vor allem für die Lowbands eine gute Nachricht. Die Nacht ist ja inzwischen wieder länger als der Tag und eine ruhige Magnetik ist das Futter fürs DX auf 80 und 160 Meter. Ein paar kleinere und eine größere Fleckengruppe tauchen über das Wochenende nach und nach am östlichen Sonnenrand auf. Sie lassen auf einen zaghaften Aufwärtstrend bei der Sonnenaktivität hoffen. Zwischen 90 und 120 Einheiten sind dem solaren Flux in den nächsten Tagen zuzutrauen. Das 15-Meter-Band öffnet stabil und zuverlässig zwischen etwa 7 und 18 Uhr UTC. Darüber klappt es wie gesagt immer wieder, vor allem in südliche Richtungen, aber eben noch nicht dauerhaft. Aber jeder Zähler mehr beim solaren Flux hilft da weiter. In der Nacht bleibt die Muff mit 10 bis 12 MHz noch hoch genug für das 30-Meter-Band. Das wird allerdings nicht mehr lange so gehen und dann wird 40 Meter über den Winter das höchste Nachtband sein. Wir werden also nächste Woche von 20 bis 15 Meter recht solide Bedingungen vorfinden und jede Öffnung von 12 und 10 Meter ist dann eine gern genommene Dreingabe. Good DX!
1: Das war es nun für heute. Wir sind leider schon wieder am Ende von Radio DARC angelangt. Die Sendung der vergangenen Stunde war ein Programmbeitrag des gemeinnützigen Deutschen Amateurradioclubs e.V. Die Redaktion hatte Rainer Englert, Delta Foxtrot 2, November Uniform. Sendeverantwortlich für die Ausgabe bei Radio Aktiv ist der DARC-Ortsverband Bad Pyrmont H44, vertreten durch seinen Vorstand. Wenn Sie wollen, hören wir uns nächste Woche wieder auf Radio Aktiv. Am Sonntagabend um kurz nach 20 Uhr. Das Redaktionsteam freut sich auf Rückmeldungen unter radio@darc.de. Auf Wiederhören und 73, gut DX. Bis zum nächsten Mal.

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1: Ich bin Thomas Pleskin. Bundeskanzler Merz hat sich trotz russischer Warnungen und eines Drohnenangriffs während seines Besuchs in Kiew unbeeindruckt gezeigt. Er sagte, die Reise mit einer großen Regierungs- und Wirtschaftsdelegation zeige, dass man sich nicht einschüchtern lasse.
2: Die ganze Sinnlosigkeit dieses Krieges sehen wir hier an diesem Platz am letzten Montag. Ein Angriff auf die Akademie der Wissenschaften in Kiew, mitten in der Stadt. Übrigens wenige hundert Meter von der deutschen Botschaft entfernt. Und heute Morgen an einem friedlichen Sonntag Luftalarm in Kiew. Ich kann es nur noch einmal von dieser Stelle aus wiederholen. Herr Putin, hören Sie diesen sinnlosen Krieg auf. Wir sind bereit zu Gesprächen.
1: Bundeskanzler Merz. Während des Besuchs traf eine russische Drohne eine Brücke rund 5 Kilometer von Merz entfernt. Die Deutsche Bahn will ihr Familienticket dauerhaft anbieten. Bahnchefin Palla sagte der Bild am Sonntag, Hin- und Rückfahrt für eine Familie kosteten 99,99 Euro inklusive ICE-Reservierung. Das Angebot soll ab dem 1. November gelten, der Verkauf beginnt am 26. Oktober. Zugleich dämpfte Palla die Erwartungen an eine schnelle Verbesserung der Pünktlichkeit. Die Sanierung des Schienennetzes werde mindestens 10 Jahre dauern. Elektroautos können in Deutschland an immer mehr öffentlichen Ladepunkten Strom tanken. Das geht aus neuen Daten der Bundesnetzagentur hervor. Demnach waren dort am 1. September gut 209.000 öffentliche Ladepunkte registriert, ein knappes Viertel mehr als vor rund einem Jahr.
3: Es tut sich was bei den Möglichkeiten, wo Elektroautos geladen werden können. Bei den Städten das dichteste öffentliche Ladenetz bietet Stuttgart vor Regensburg und München. Ganz hinten in dem Ranking landen Brandenburg an der Havel, Dessau und Suhl. Dass es in kleineren Städten und auf dem Land trotz Wachstums immer noch vergleichsweise wenige öffentliche Ladesäulen gibt, hält aus Sicht der Autoren der Studie immer noch viele Menschen davon ab, auf ein E-Auto umzusteigen. Jan-Henner Reitze, Nachrichtenredaktion.
1: Zum Sporttennis. Alexander Zverev hat beim Tennisturnier in Peking das Halbfinale verpasst. Der Deutsche verlor gegen den Serben Novak Djokovic nach gut 2,5 Stunden in 3 Sätzen. Damit erlitt Zverev auch im Kampf um Platz 1 der Weltrangliste einen Rückschlag. Djokovic feierte in Peking seinen 32. Sieg in Serie und trifft im Halbfinale auf Daniel Medvedev.
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4: Mit Jan Hampe. Nach der Nacht mit Tiefstwerten um 7 Grad ist es am Montagmorgen teils noch sehr neblig. Am Tag dann 11 Sonnenstunden im Wechsel mit bewölkten Phasen. Es soll trocken bleiben bei bis zu 21 Grad. Am Dienstag ein Mix aus Sonne und Wolken. Trocken mit Höchstwerten um 20 Grad.
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1: Ich bin Uli Reitinger. Mit einem Besuch in Kiew hat Bundeskanzler Merz Solidarität gegenüber der Ukraine demonstriert. Den russischen Präsidenten Putin forderte Merz auf, den Krieg gegen die Ukraine zu beenden. Er sei bereit zu Gesprächen, sagte der Kanzler, vor der Ruine der vor wenigen Tagen bei einem Drohnenangriff zerstörten Akademie der Wissenschaften. Die Reise hatte aber auch eine innenpolitische Botschaft.
2: Streit um Reformen, ob bei Rente oder Pflege, dazu Wahlerfolge der AfD und schlechte Umfragewerte. Das alles setzt Merz unter Druck. Da passt es ihm, darauf zu verweisen, wie wichtig eine stabile Bundesregierung für die Ukraine und die Sicherheit ganz Europas sei. Deutschland will zum Beispiel damit beginnen, neue Abfangdrohnen an die Ukraine zu liefern, mit denen russische Angriffe abgewehrt werden sollen. Weiteres Geld soll auch für Reparatur und Wiederaufbau zerstörter Kraftwerke zur Verfügung gestellt werden. Jan-Henner Reitze, Nachrichtenredaktion.
1: Der ukrainische Präsident Zelensky hofft weiter auf die Lieferung deutscher Taurus-Marschflugkörper. Nach seinem Treffen mit Bundeskanzler Merz in Kiew sagte er, man dürfe niemals aufgeben. Die Ukraine hatte Deutschland bereits 2023 offiziell um Taurus gebeten. Eine Zusage steht auch nach dem Merz-Besuch heute weiter aus. Heute geht das Münchner Oktoberfest zu Ende und die Stadt hat eine Rekordbilanz gezogen. Mit 7,4 Millionen Menschen kamen so viele Besucher wie noch nie.
3: Der bisherige Besucherrekord von 2023 ist geknackt. Damals kamen 7,2 Millionen Menschen, diesmal waren es 200.000 mehr. Getrunken wurden 6,7 Millionen Maß Bier und auch beim Essen legten die Wiesenwirte zu. Gleichzeitig gab es mehrere Unglücke. Zwei Mitarbeiter von Fahrgeschäften wurden schwer verletzt. Einer davon starb. Auch eine über 90-jährige Besucherin starb nach einem Unfall mit einem Kutschpferd. Auf der Anreise zur Wiesen kamen außerdem zwei Menschen bei einem Busunglück ums Leben. Aus München, Julia Wasilkow.
1: Zum Tennis. Alexander Zverev hat in Peking das Halbfinale verpasst. Der Deutsche verlor gegen den Serben Novak Djokovic nach gut 2,5 Stunden in 3 Sätzen. Damit erlitt Zverev auch im Kampf um Platz 1 der Weltrangliste einen Rückschlag. Djokovic hat in Peking jetzt 32 Siege in Folge eingefahren und trifft im Halbfinale auf Daniil Medvedev.
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4: Mit Jan Hampe. Nach der Nacht mit Tiefstwerten um 7 Grad ist es am Montagmorgen teils noch sehr neblig. Am Tag dann 11 Sonnenstunden im Wechsel mit bewölkten Phasen. Es soll trocken bleiben bei bis zu 21 Grad. Am Dienstag ein Mix aus Sonne und Wolken. Trocken mit Höchstwerten um 20 Grad.
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1: Ich bin Uli Reitinger. Bundeskanzler Merz hat die deutsche Unterstützung der Ukraine gegen Vorbehalte aus der Bevölkerung verteidigt. Bei einem Überraschungsbesuch in Kiew sagte er, er nehme entsprechende Umfragen und Meinungen ernst, teile sie aber nicht. Die deutsche Hilfe für die Ukraine liege im nationalen Interesse Deutschlands. Vor der zerstörten Akademie der Wissenschaften in Kiew richtete sich Merz an den russischen Präsidenten.
2: Herr Putin, hören Sie diesen sinnlosen Krieg auf. Wir sind bereit, miteinander zu sprechen über das Ende dieses Krieges. Aber diese barbarischen Angriffe auf die Zivilbevölkerung der Ukraine müssen aufhören. Das sind tägliche Kriegsverbrechen, die hier verübt werden.
1: Der Kanzler brachte konkrete Hilfe mit. In Kürze soll die Auslieferung tausender Abfangdrohnen beginnen. Und Deutschland zahlt 1,3 Milliarden Euro für weitreichende Waffen und für die Reparatur und den Wiederaufbau zerstörter Kraftwerke. In Deutschland gilt wieder der Tankrabatt und die G7-Staaten wollen einen Teil ihrer Ölreserven freigeben. Hat das den erhofften Effekt auf die Spritpreise? Zumindest übers Wochenende sind Benzin und Diesel etwas günstiger geworden.
3: Der Liter Diesel im Schnitt 6 Cent billiger, der Liter E10 2 Cent, so die Preisvergleichs-App Tankerkönig. Die G7-Staaten, also auch Deutschland, wollen in den nächsten 4 Monaten 100 Millionen Barrel Rohöl und Diesel aus ihren Reserven verkaufen, um die Preise zu stabilisieren. Dabei ist die Reserve eigentlich für den Fall einer Mangellage gedacht. Wie schon den Tankrabatt kritisieren Wirtschaftsexperten auch die Freigabe aus der Reserve und sagen, das hat nur einen kurzfristigen Effekt, nötig sei aber eine grundsätzliche Lösung. Jan-Henner Reitze, Nachrichtenredaktion.
1: Ein breites Bündnis von Gewerkschaften und Wohlfahrtsverbänden ruft die Bundesregierung auf, von geplanten Kürzungen in verschiedenen Sozialbereichen abzusehen. Sozialer Zusammenhalt ist Voraussetzung für demokratische Stabilität, schreiben der Deutsche Gewerkschaftsbund, die Gewerkschaften IG Metall und Verdi, Caritas und Diakonie sowie mehrere Sozialverbände in einem Aufruf. Konkret kritisieren sie die am Mittwoch im Kabinett beschlossenen Pläne für eine Pflegereform. Zum Sport. Die deutsche Fußballnationalmannschaft hat in Griechenland einen Punkt geholt. Im Gruppenspiel der Nations League in Thessaloniki hieß es am Ende 0:0. In dieser ersten Länderspielphase unter Bundestrainer Klopp lautet die deutsche Bilanz also: ein Sieg, 2 Unentschieden und 1 Niederlage.
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4: Mit Jan Hampe. Nach der Nacht mit Tiefstwerten um 7 Grad ist es am Montagmorgen teils noch sehr neblig. Am Tag dann 11 Sonnenstunden im Wechsel mit bewölkten Phasen. Es soll trocken bleiben bei bis zu 21 Grad. Am Dienstag ein Mix aus Sonne und Wolken, trocken mit Höchstwerten um 20 Grad.
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1: Ich bin Uli Reitinger. Bundeskanzler Merz hat sich trotz russischer Warnungen und eines Drohnenangriffs während seines Besuchs in Kiew unbeeindruckt gezeigt. Er sagte, die Reise zeige, dass man sich nicht einschüchtern lasse. Während des Aufenthalts traf eine russische Drohne eine Brücke rund 5 Kilometer von Merz entfernt. Der Kanzler brachte konkrete Hilfe mit nach Kiew. In Kürze soll die Auslieferung tausender Abfangdrohnen beginnen. Und Deutschland zahlt 1,3 Milliarden Euro für weitreichende Waffen und für die Reparatur und den Wiederaufbau zerstörter Kraftwerke. Bei der Pflege und in anderen Bereichen setzt die Bundesregierung im Rahmen ihrer Reformen auch auf Einsparungen. Gewerkschaften und Sozialverbände warnen vor weitreichenden Folgen. In einem gemeinsamen Schreiben rufen sie die Koalition auf, die Kürzungspläne in Sozialbereichen zu stoppen.
2: DGB, die Gewerkschaften IG Metall und Verdi, Caritas, Diakonie und Sozialverbände sehen die geplanten Kürzungen beim Wohngeld, Kinderzuschlag oder Unterhaltsvorschuss mit großer Sorge, vor allem aber bei der Pflegereform. Durch die geplante Änderung bei den Pflegegraden würde Betroffenen der Zugang zu Leistungen erschwert oder gar verwehrt, heißt es. Diana Kramer, Nachrichtenredaktion.
1: Das Oktoberfest in München hat in diesem Jahr einen Besucherrekord aufgestellt. Nach Angaben der Stadt kamen 7,4 Millionen Menschen auf die Wiesn, so viele wie noch nie. Der bisherige Höchstwert aus dem Jahr 2023 wurde damit um 200.000 übertroffen. Trotz der Rekordzahl habe es keine kritischen Überfüllungssituationen gegeben, heißt es. Zum Sport. Die deutsche Fußballnationalmannschaft hat die Revanche in Griechenland knapp verpasst. Eine Woche nach dem 0:1 in Augsburg reichte es im Rückspiel in Thessaloniki nur zu einem 0:0. Damit muss das Team von Jürgen Klopp um das Weiterkommen in der Nations League zittern.
3: Da wäre deutlich mehr drin gewesen. Das deutsche Team dominiert die erste Hälfte, setzt die Griechen zeitweise mit einem Powerplay unter Druck. Doch das verdiente Tor durch Burkhardt nach einer halben Stunde wird vom Videoschiedsrichter kassiert, wegen eines vorherigen Handspiels. In der zweiten Hälfte das Spiel ausgeglichener, Deutschland kommt kaum noch gefährlich vors Tor. Die Richtung unter Jürgen Klopp stimmt zwar, aber in der Gruppe belegt Deutschland derzeit nur Platz 3. Die letzten beiden Gruppenspiele dann im November. Thomas Bremser, Sportredaktion.
1: Im Parallelspiel der deutschen Nations League-Gruppe setzten sich die Niederlande gegen Serbien mit 2:1 durch.
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4: Mit Jan Hampe. Nach der Nacht mit Tiefstwerten um 7 Grad ist es am Montagmorgen teils noch sehr neblig. Am Tag dann 11 Sonnenstunden im Wechsel mit bewölkten Phasen. Es soll trocken bleiben bei bis zu 21 Grad. Am Dienstag ein Mix aus Sonne und Wolken, trocken mit Höchstwerten um 20 Grad.
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2: Ich bin Uli Reitinger. Trotz konkreter Warnungen aus Russland ist Bundeskanzler Merz in die Ukraine gereist. Er richtete sich in einem Statement in Kiew direkt an den russischen Präsidenten, den Krieg und die Angriffe auf die Zivilbevölkerung der Ukraine zu beenden.
3: Der ukrainische Präsident Zelensky dankte dem Kanzler für den Besuch in schwierigen Zeiten. Während Merz in Kiew weitere Militärhilfe zusicherte, kündigte das russische Verteidigungsministerium noch härtere Angriffe auf die Ukraine an. Moskau reagiere damit auf die Drohungen Selenskys, noch mehr russische Ziele zu attackieren, hieß es. Die Gewalt in dem Krieg dürfte also nach dem Kanzlerbesuch noch weiter eskalieren. Ulf Mauder, Nachrichtenredaktion.
2: Elektroautos können in Deutschland an immer mehr öffentlichen Ladepunkten Strom tanken. Das geht aus neuen Daten der Bundesnetzagentur hervor, die vom Energieunternehmen 1,5 Grad für einen Ladesäulenatlas ausgewertet wurden. Demnach waren bei der Bundesnetzagentur am 1. September rund 209.000 öffentliche Ladepunkte registriert, ein knappes Viertel mehr als vor rund einem Jahr. Während Metropolen dicht versorgt werden, sieht es in kleineren Städten und ländlichen Regionen weniger gut aus, heißt es. Stromausfälle, zerstörte Häuser und eine Tote. Unwetter auf den griechischen Inseln Kreta und Rhodos haben Opfer gefordert und Schäden hinterlassen. Nachdem sich die Lage etwas beruhigt hat, haben die Behörden eine erste Bilanz gezogen.
4: Auf Kreta wurden weite Teile der Landwirtschaft zerstört, Straßen unterspült und Häuser beschädigt. Rund 22.000 Blitze wurden registriert. Auf Rhodos wurde eine 58-jährige deutsche Urlauberin von einem Blitz getroffen und getötet. Ihr Ehemann wurde leicht verletzt. Die heftigen Regenfälle sollen noch einige Stunden anhalten. Danach wird eine Wetterberuhigung mit Temperaturen um die 26 Grad erwartet. Aus Athen, Takis Tsafos.
2: Zum Sport. Die Revanche gegen Griechenland ist missglückt. Eine Woche nach dem 0:1 in Augsburg kam die deutsche Fußballnationalmannschaft beim Rückspiel in Thessaloniki nicht über ein torloses Unentschieden hinaus. Bundestrainer Klopp kommt damit bei seinem 4-Spiele-Start in der Nations League auf 5 Punkte und liegt in der Gruppe nur auf Platz 3 hinter den Niederlanden und Griechenland. Mitte November geht es mit den Gruppenspielen in Serbien und gegen die Niederlande weiter.
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5: Mit Jan Hampe. Nach der Nacht mit Tiefstwerten um 7 Grad ist es am Montagmorgen teils noch sehr neblig. Am Tag dann 11 Sonnenstunden im Wechsel mit bewölkten Phasen. Es soll trocken bleiben bei bis zu 21 Grad. Am Dienstag ein Mix aus Sonne und Wolken. Trocken mit Höchstwerten um 20 Grad.
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1: Ich bin Uli Reitinger. Opfer von häuslicher Gewalt sollen sich nach dem Willen der Bundesregierung leichter aus gemeinsamen Mietverträgen mit ihren Peinigern lösen können. Das sieht ein Gesetzentwurf von Justizministerin Hubich vor, der der Funke Mediengruppe vorliegt. Der Weg in ein selbstbestimmtes und sicheres Leben solle so etwas einfacher werden, sagte Hubich. Außerdem sollen die Opfer, und das sind ganz überwiegend Frauen, auch vom Täter verlangen können, dass dieser grundsätzlich für Miete und Nebenkosten aufkommt, die nach dem Auszug der Frauen entstehen. Mit einem Besuch in Kiew hat Bundeskanzler Merz Solidarität gegenüber der Ukraine demonstriert. Den russischen Präsidenten Wladimir Putin forderte Merz auf, den Krieg gegen die Ukraine zu beenden. Die Reise hatte aber auch eine innenpolitische Botschaft.
2: Streit um Reformen, ob bei Rente oder Pflege, dazu Wahlerfolge der AfD und schlechte Umfragewerte. Das alles setzt Merz unter Druck. Da passt es ihm, darauf zu verweisen, wie wichtig eine stabile Bundesregierung für die Ukraine und die Sicherheit ganz Europas sei. Deutschland will zum Beispiel damit beginnen, neue Abfangdrohnen an die Ukraine zu liefern, mit denen russische Angriffe abgewehrt werden sollen. Weiteres Geld soll auch für Reparatur und Wiederaufbau zerstörter Kraftwerke zur Verfügung gestellt werden. Jan-Henner Reitze, Nachrichtenredaktion.
1: Mit der Bekanntgabe des Nobelpreises für Physiologie oder Medizin startet heute die diesjährige Nobelpreiswoche. 2025 hatten sich drei Wissenschaftler aus Japan und den USA die Auszeichnung für ihre Forschung zum Immunsystem geteilt. In dieser Woche werden außerdem die Nobelpreise für Physik, Chemie, Literatur, Frieden und am Montag drauf dann der Preis der schwedischen Reichsbank für Wirtschaftswissenschaften verkündet. Die Auszeichnungen sind in diesem Jahr mit umgerechnet rund 1 Million Euro pro Preiskategorie dotiert. Zum Fußball, die deutsche Nationalmannschaft